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1: Ich bin Sönke Röhling. Die Gasspeicher in Deutschland sind aktuell nur rund zur Hälfte gefüllt. Das sorgt weiter für Kritik. Linksparteichefin Schwertner fordert von Wirtschaftsministerin Reiche, verstaatlichte Gaslieferanten zum Füllen der Speicher zu nutzen. Verbraucherschützer warnen allerdings vor steigenden Preisen. Der Aufbau der Drohnenabwehr in Deutschland wird in den nächsten Jahren eine Daueraufgabe für die Bundespolizei. Das hat Innenminister Dobrindt erklärt. Bei einem Besuch der Fliegerstaffel der Bundespolizei im hessischen Fuldatal sagte er, man müsse sich auf ein Wettrüsten zwischen der eigenen Drohnenabwehr und den Angreifern einstellen. Der Deutsche Städtetag fordert die Einführung einer Pflegevollversicherung. Die Kommunen stünden aktuell komplett an der Wand, weil sie einspringen müssten, wenn Senioren die Heimplätze nicht mehr selbst bezahlen können, so Städtetagspräsident Jung in der Neuen Osnabrücker Zeitung. Die Bundesanwaltschaft ermittelt gegen einen jungen Mann aus Rheinland-Pfalz, der Jugendliche im Internet zu schweren Straftaten angestiftet haben soll. Der Fall erinnert an den sogenannten White Tiger aus Hamburg, gegen den wegen ähnlicher Fälle gerade der Prozess läuft. Deutschland macht immer mehr Tempo beim Ausbau der Solarenergie. Das gesetzlich festgelegte Ausbauziel für dieses Jahr ist schon jetzt erreicht. Der zuständige Bundesverband befürchtet allerdings, dass der Kurs von Wirtschaftsministerin Reiche dafür sorgen wird, dass die nächsten Ausbauziele verfehlt werden. Der SC Freiburg steht mit einem Bein in der Ligaphase der Conference League. Die Freiburger lagen im Quali-Hinspiel beim FC Motherwell in Schottland zwar noch nicht mal 2 Minuten mit 0:1 hinten, konnten das Spiel aber drehen und setzten sich am Ende mit 3:1 durch.
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2: Zur Stunde ist es bei uns überwiegend bedeckt. In Heilbronn liegen die Temperaturen bei 18 Grad, in Hohenlohe bei 17 Grad und im Ostalbkreis bei 18 Grad. In den nächsten Stunden bleibt es meist bedeckt, dazu kühlt es bis in die Nacht hinein auf etwa 15 bis 17 Grad ab. Heute gibt's im Verlauf vor allem viele Wolken. Zwischendurch ist in Heilbronn, in Hohenlohe und im Ostalbkreis auch leichter Regen dabei. Morgen geht's mit einem Mix aus Wolken und etwas Sonne weiter. Dazu liegen die Höchstwerte bei 20 Grad in Heilbronn und Hohenlohe sowie bei 19 Grad im Ostalbkreis.
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3: Auf der A81 Heilbronn Richtung Stuttgart steht zwischen Ilsfeld und Mundelsheim ein defektes Fahrzeug. 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
1: Ich bin Sönke Röhling. Die Gasspeicher in Deutschland sind aktuell nur rund zur Hälfte gefüllt. Das sorgt weiter für Kritik. Linksparteichefin Schwertner fordert von Wirtschaftsministerin Reiche, verstaatlichte Gaslieferanten zum Füllen der Speicher zu nutzen. Verbraucherschützer warnen allerdings vor steigenden Preisen. Der Aufbau der Drohnenabwehr in Deutschland wird in den nächsten Jahren eine Daueraufgabe für die Bundespolizei. Das hat Innenminister Dobrindt erklärt. Bei einem Besuch der Fliegerstaffel der Bundespolizei im hessischen Fuldatal sagte er, man müsse sich auf ein Wettrüsten zwischen der eigenen Drohnenabwehr und den Angreifern einstellen. Der Deutsche Städtetag fordert die Einführung einer Pflegevollversicherung. Die Kommunen stünden aktuell komplett an der Wand, weil sie einspringen müssten, wenn Senioren die Heimplätze nicht mehr selbst bezahlen können. So Städtetagspräsident Jung in der Neuen Osnabrücker Zeitung. Die Bundesanwaltschaft ermittelt gegen einen jungen Mann aus Rheinland-Pfalz, der Jugendliche im Internet zu schweren Straftaten angestiftet haben soll. Der Fall erinnert an den sogenannten White Tiger aus Hamburg, gegen den wegen ähnlicher Fälle gerade der Prozess läuft. Deutschland macht immer mehr Tempo beim Ausbau der Solarenergie. Das gesetzlich festgelegte Ausbauziel für dieses Jahr ist schon jetzt erreicht. Der zuständige Bundesverband befürchtet allerdings, dass der Kurs von Wirtschaftsministerin Reiche dafür sorgen wird, dass die nächsten Ausbauziele verfehlt werden. Der SC Freiburg steht mit einem Bein in der Ligaphase der Conference League. Die Freiburger lagen im Quali-Hinspiel beim FC Motherwell in Schottland zwar noch nicht mal 2 Minuten mit 0:1 hinten, konnten das Spiel aber drehen und setzten sich am Ende mit 3:1 durch.
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2: Zur Stunde ist es bei uns bedeckt und die Temperaturen liegen bei 18 Grad in Heilbronn, 17 Grad in Hohenlohe und 18 Grad im Ostalbkreis. In den nächsten Stunden bleibt der Himmel überwiegend geschlossen. Dazu geht's in der Nacht in Heilbronn und in Hohenlohe leicht zurück. Im Ostalbkreis bleibt es ziemlich stabil. Heute liegen die Höchstwerte bei 21 Grad in Heilbronn, 22 Grad in Hohenlohe und knapp 20 Grad im Ostalbkreis. Morgen gibt's in Heilbronn und Hohenlohe wieder bis zu 20 Grad, im Ostalbkreis bis zu 19 Grad. In der Nacht geht's in der gesamten Tonregion auf etwa 14 bis 17 Grad runter. Dazu bleibt es vor allem bedeckt und zeitweise fällt leichter Regen. Morgen startet der Tag mit vielen Wolken und einzelnen Schauern. Im Verlauf gibt's dann auch Abschnitte mit etwas aufgelockerter Bewölkung.
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3: Derzeit keine Meldungen, weiterhin eine gute Fahrt.

0: Ich bin Sönke Röhling. Die Gasspeicher in Deutschland sind aktuell nur zu rund 50% gefüllt. Das ist der niedrigste Stand seit Jahren in einem August. Verbraucherschützer warnen bereits vor möglichen Versorgungsengpässen und steigenden Preisen. Daher könne sich ein Wechsel lohnen. Der Deutsche Städtetag fordert die Einführung einer Pflegevollversicherung. Die Kommunen stünden aktuell komplett an der Wand, weil sie einspringen müssten, wenn Senioren die Heimplätze nicht mehr selbst bezahlen können. So Städtetagspräsident Jung in der Neuen Osnabrücker Zeitung. Die Bundesanwaltschaft ermittelt gegen einen jungen Mann aus Rheinland-Pfalz, der Jugendliche im Internet zu schweren Straftaten angestiftet haben soll. Der Fall erinnert an den sogenannten White Tiger aus Hamburg, gegen den wegen ähnlicher Fälle gerade der Prozess läuft. Der bislang größte und folgenschwerste Waldbrand des Sommers in Deutschland im Hürtgenwald zwischen Aachen und Bonn ist gelöscht. Die Löscharbeiten wurden erfolgreich beendet, so der Bürgermeister der Gemeinde. Der Waldbrand war vor gut einer Woche ausgebrochen. Rund 1800 Menschen mussten vorübergehend ihre Häuser und Wohnungen verlassen. Bei einer Verkehrskontrolle in Braunschweig ist ein Autofahrer auf einen Polizisten zugefahren und hat ihn verletzt. Um das Auto zu stoppen, gaben die Beamten 2 Schüsse auf den Wagen ab. Der Fahrer wurde auf einem nahegelegenen Parkplatz festgenommen. Laut Polizei wehrte er sich dabei so stark, dass 2 weitere Beamte verletzt wurden. Der SC Freiburg hat das Quali-Hinspiel für die Conference League beim FC Motherwell in Schottland mit 3:1 gewonnen. Abwehrs Matthias Ginter war der entscheidende Mann mit einem Doppelpack. Nächste Woche können die Breisgauer dann zu Hause den Einzug in die Ligaphase perfekt machen.
1: Aktuell haben wir bei uns in allen 3 Gebieten einen bedeckten Himmel und Temperaturen von 18 Grad in Heilbronn, 17 Grad in Hohenlohe sowie 18 Grad im Ostalbkreis. In den nächsten Stunden geht's weiter mit vielen Wolken, dazu bleibt es zunächst meist trocken. Heute Nacht sinken die Werte auf etwa 16 bis 15 Grad, örtlich auch etwas darunter. Am Vormittag bleibt es morgen noch oft bewölkt. Später gibt's bei 15 bis 17 Grad auch mal etwas Auflockerung.
2: Auf der A6 Mannheim Richtung Heilbronn steht zwischen Sinsheim und der Raststätte Kraichgau Süd ein defektes Fahrzeug auf dem Standstreifen. 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
4: Das ist die Radioreise, die Sie zu neuen Horizonten bringt und damit Reiselust wecken soll. Im Studio Alexander Tauscher, herzlich willkommen hier bei uns in dieser Show. Diesmal geht es auf die Lieblingsinsel der Deutschen, die manche einer bereits als deutsches Staatsgebiet auffasst, aber zum Glück ist es nicht so. Wir sind in Spanien, auf den Balearen und da auf der Hauptinsel Mallorca. Keine unbekannte Insel, ganz im Gegenteil. Deswegen will ich in dieser Sendung ein paar dir vielleicht nicht ganz so bekannten Orte da vorstellen. Und das einmal in der Inselhauptstadt Palma de Mallorca und später im Nordosten der Insel an der Playa de Muro. Palma war im Mittelalter eine wichtige Stadt in Europa und hatte auch ein jüdisches Viertel, durch das wir in den ersten Etappen der Radioreise schlendern werden. Das Viertel ist in Palma bekannt unter dem Namen Cal Mayor und war im Mittelalter eine unabhängige Stadt, umgeben von einer Mauer und eigenen Eingängen. Ein kleiner Teil ist heute noch erhalten und den stellt uns gleich Maria Vélez-Pir Höffler vor. Und weil wir ja in der ehemaligen arabischen Zeit wandeln. Hier das Capriccio Arabe.
5: Herzlich willkommen in Palma. Wir sind im ehemaligen Judenviertel. Mein Name ist Maria Vélez-Pir Höffler. Ich habe 2 Familiennamen, wie alle Frauen und Männer in Spanien, weil wir bekommen immer das erste Familiennamen vom Vater und den ersten von der deutschen Mutter, in meinem Fall, nicht? Also Maria Vélez-Pir Höffler. Maria auch nach der Großmutter genannt, wie nach alter Tradition. Ne? Die Kinder werden immer noch nach den Großeltern genannt.
6: Maria ist ja ein verbreiteter Name in Spanien.
5: Ja, ist auch sehr bekannt, leicht zu behalten. Hier sind wir im Innenhof von Can Bordils. Bordils ist ein Familienname. Im Mittelalter war das Haus unter Händen der Familie Maimon Ben Faraj. Das war eine jüdische Familie. Denn die Stadt Palma ist eine Stadt, die topografisch in 2 geteilt ist. Die Oberstadt und die Unterstadt. Und das hat mit dem ehemaligen Torrente zu tun. Das ist ein Gebirgsgraben, wo nur Wasser runterfließt, wenn es im Gebirge stark geregnet hat. Die Oberstadt war ja immer sicherer als die Unterstadt, weil es die Gefahr von Überschwemmung nicht bestand. Und hier in der sogenannten Oberstadt befand sich auch die Almudaina unter der Arabezeit. Die Almudaina war ein Viertel, wo die gehobene Klasse lebte, das Militär, aber auch das Judenviertel, die sogenannte Al-Jama. Und das Haus hier gehörte zu der Al-Jama. Also damals im Mittelalter unter der arabischen Herrschaft waren die Juden ein Volk, was zur gehobenen Klasse gehörten. Innenhöfe in Palma, die sind besonders interessant, weil als architektonische Hauptfunktion sind so gebaut, damit der innerliche Einlicht auch in alle Räumlichkeiten gewährleisten kann, aber auch damit es direkt im Innenhof reinregnen kann, weil mitten im Innenhof befindet sich eine Zisterne. Und das Wasser war ja immer knapp, ist heute immer noch knapp auf den Balearen. Und besonders in der Araberzeit suchten man die verschiedenen Wasserbehälter, um das Wasser zu halten.
4: Also auch heute noch wird dieses Regenwasser gespeichert? Wird es dann weitergeführt für die Bewässerung direkt?
5: Die meisten Innenhöfe hatten ein Al-Khibe, ein Wassertank, wo das Wasser nicht nur vom Dach, sondern auch vom Boden gesammelt wurde, für die Bewässerung von Pflanzen benutzt. Die meisten Innenhöfe hatten auch einen Nutzgarten und sie hatten dann auch Tiere, Pferde, Maultiere und so weiter. Meistens gibt es eine Zisterne, wo das Wasser, wenn nach einigen Regenschauer klarer runterkommt, dann auch als Trinkwasser benutzt wird. Denn das Wasser auf den Balearen ist sehr gut und sehr gesucht.
4: Wasseraufbereitung ist sicher sehr aufwendig hier auf Mallorca.
5: Sehr nötig.
4: Sehr nötig. Wiederum die Innenhöfe auch sehr schattenspendend. Man sieht also, an heißen Tagen ist es hier angenehm.
5: Ja, es sind zwei Türen, damit man von draußen zumindest einen Blick reinwerfen kann. Gerade um ein bisschen Schatten im Sommer zu suchen. Wir sind hier beim Arc de la Almudaina, der Almudaina-Bogen aus der Araberzeit. Wir haben noch Wörter aus der Araberzeit, Almudaina, Al-Qudia, Al-Fabia, Al-Hamra auch. Und Almudaina bedeutet die Festung, denn hier lebte die gehobene Klasse unter der Araberzeit. Die Funktion von diesem Bogen war, als es in der sogenannten Medina, wo das Volk lebte, Konflikten, Bauernrevolte und was anderes, was die Einwohner von der Almudaina machten, war Tore zu und so blieben eine gewisse Zeit von diesen Konflikten isoliert.
4: Obwohl wir nur ein paar Gehschritte von der Kathedrale auf der Plaza de Corte entfernt sind, ist es ein unbekannter Ort für viele Touristen, vielleicht auch für Einheimische?
5: Ja, sicher. Es ist kein Viertel, wo viele Geschäfte sind und deswegen kommen dann auch hier die wenigsten. Aber in Richtung Kultur ist hier viel zu sehen und viel zu genießen.
4: Ja. Man verirrt sich, weil man vielleicht ein Geschäft sucht, ist dann hier, ist erstaunt, was die Architektur bietet, aber abends eher ruhig hier.
5: Sehr ruhig, weil es auch keine Restaurants und Gaststätten gibt, nicht? Hier sind in erster Linie alte Paläste, die man unter der Barockzeit restaurierte und viele solche Innenhöfe dann auch zu sehen, die zu diese ehemalige Paläste gehören.
4: Aber wir wären ja nicht die Radioreise, wenn wir nicht ein besonderes Geschäft und Restaurant auch in diesem ruhigen Viertel finden würden. Buenas aus der spanischen Welt, heute eine Radioreise aus Mallorca mit Señor Alejandro. Wir sind in der spanischen und gleichzeitig posthum auch in der arabischen Welt, denn die Iberische Halbinsel und die Balearen lagen rund 700 Jahre lang unter der islamischen Herrschaft mit einer damals gewachsenen jüdischen Bevölkerung in der Altstadt von Palma. In den wenigen Geschäften werden kleine Rabbinerfiguren oder auch Davidsternmagneten verkauft und wenn Gäste aus Israel durch die Gassen schlendern, na dann sind die Regale mit dem Töpferwerk sehr schnell leer gekauft. Die Wahlinsulanerin Petra Brechenau betreibt ein kleines Souvenirgeschäft mit dem Namen Tipica. Denn hier gibt es Inseltypisches, aber das, was man woanders nicht mehr bekommt.
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4: Unser Radioreiserundgang Tipica bei Petra Rechenauer, aus Germering geboren, dann nach München gezogen.
8: Jawohl.
4: Und seit wie vielen Jahren schon auf Mallorca?
8: 25.
4: Was hat sie damals hergezogen nach Mallorca?
8: Ich habe im Hotel hier gearbeitet, die haben mir hergeschickt. Okay. Und da habe ich gedacht, hier schön, hier bleibe ich. Ist mehr vor der Haustür, schönes Wetter, was willst du mehr? Nichts.
4: Sie haben das Bayerische gebaut?
8: Nicht, ja, selbstverständlich.
4: Aber als sie eben reinkam, sprachen sie perfekt Spanisch. Also ich hätte sie jetzt auch als Spanierin.
8: Tatsächlich, das ist ja toll, vielen Dank.
4: Wir sind hier im Geschäft Tipica, wo es Sachen gibt, Souvenire, die man woanders nicht mehr bekommt.
9: sind richtig handgemachte Sachen von hier. Töpferarbeiten, Stoffgeschichten, Olivenöle, Marmeladen, Honig, alles made in Mallorca. Und alles von so kleinen Kunsthandwerkern, die das halt wirklich nur alles selber machen.
4: Zum Beispiel dieses Parfüm aus der Mandelblüte?
9: Auch das, genau. Das erste Souvenir von der Insel überhaupt. Seit über 70 Jahren wird es produziert und immer von der gleichen Familie. Und jedes Parfümfläschchen hat eine richtige Mandelblüte drin. Die wird speziell konserviert, damit die nicht verschimmelt da drin. Und das ist richtig was Traditionelles von hier.
4: Toll. Auch diese Taschen, diese Stofftaschen.
9: Jawohl.
4: Auch Handarbeit aus Mallorca?
9: Jawohl, auch Handarbeit aus Mallorca. Machen wir selber. Tischdecken, Schürzen, Geldbeutel, so kleine Necessaires zum Sachen reinmachen, Tischläufer, die machen wir alle selber.
4: Sind Sie Schneiderin gelernt?
9: Nein, hobbymäßig.
4: Ja. Und auf der anderen Seite zum Beispiel Prospekte über die Kathedrale von Mallorca, die man aber in der Kathedrale
9: selbst überhaupt nicht. Die kommt erstaunlich, wa?
4: Wie kriegen Sie es?
9: Ja, über bestimmte Kanäle, die ich mir so selber zusammensuche. Und da freue ich mich mal, wenn ich irgendwas finde, wo keiner hat.
4: Welches Souvenir sollte man außerdem mitnehmen?
9: Unbedingt kaufen ein Siorel, das sind diese weißen Tonfiguren, sind so kleine Pfeifen. Und daher geht die Legende, man muss dreimal reinpfeifen bei Vollmond, dann hat man Glück im Leben. Macht mir eine Dame, die Oma von der hat es schon gemacht, die Mutter hat es gemacht und jetzt macht die Tochter weiter.
4: Ist ein mallorquinischer
9: Brauch. Ein mallorquinischer Brauch, ganz was Tolles.
4: War das damals Ihre Idee? Ich gründe so einen Laden, wo ich eben noch altes, traditionelles anbieten kann.
9: Ja, weil diese ganzen Souvenirläden, die hier zu finden sind, das ist alles so Chinesenware, die man auf der ganzen Welt kriegt. Und das ist halt schade, weil die Mallorquiner haben viel schöne Sachen.
4: Sie sind voll assimiliert hier.
9: Total.
4: Total?
9: Es ist schön hier. Die Sonne scheint. Das Meer vor der Haustür ist doch wunderbar hier.
4: Kein Weg zurück nach Bayern, ne?
9: Bis jetzt nicht. Ja, wobei, wenn dann so Oktoberfest ist, dann denkst du schon mal, können wir mal hinfahren.
4: Aber ich meine, hier ist ja die Party das ganze Jahr, ne?
9: Ja, ja. Aber für sowas haben wir keine Zeit natürlich jetzt, ja. Gell?
10: Malle ist einfach perfekt, ohne Frage. Aber auch wir haben für die Party diesmal keine Zeit und lassen den Ballermann links liegen, weil es in der Altstadt von Palma viel bessere Geschichten gibt. Weiter mit unserem Guide Maria Welles-Pirhöffler.
11: In Palma gab es zwei Judenviertel. Im Mallorquin Cai genannt, so heißt auch der Name dieser Straße. Cai aus dem Lateinisch Callum, was Straße oder Gasse bedeutet, oder aus dem Hebräisch Kahal, was Zusammenkunft bedeutet. Es gab ein Judenviertel Major, das große Judenviertel, und ein Cai Menor, das kleine Judenviertel. Im Jahre 1488 wurde auf Mallorca die Inquisition eingeführt. Und so ist dann die Gesellschaft Xuetas entstanden. Ist eine Gesellschaft Mallorquiner, die eins von diesen 15 Familiennamen hatten, die noch bis zur Generation meiner Eltern diskriminiert wurden. Und diese 15 Familiennamen musste zum Beispiel mein Vater in ihrer Kindheit noch in der Schule auswendig lernen. Also vom Thema Xuetas habe ich erst, als ich 23 Jahre alt war, erst darüber gehört. Und zwar gerade, weil ich einen Freund hatte, der so einen Familiennamen hatte. Und als ich ihn nach Hause einladete, da hat er gesagt, ja, aber frag erst mal deine Eltern, ob ich zu dir darf. Ich fragte, warum denn? Ja, weil ich ein Xueta bin. Meine Mutter als Deutsche, keine Ahnung davon. Mein Vater hat mir aber über diese traurige Geschichte der Gesellschaft Mallorquiner Xuetas erzählt. Dann wurde mir klar, wie diese Bevölkerung, die in der Stadt lebte, Jahrhunderte diskriminiert waren.
4: Hatten die Juden hier bis zur Zeit des Faschismus in Spanien leben können?
11: Ja, weil die meisten hatten sich ja zum christlichen Glauben konvertiert und nur die wenigsten praktizierten Kryptojudaismus. Unter Francos Zeiten hatten sie ihre eigene Synagoge, aber da wurden komischerweise unter Francos Zeiten nicht so gefolgt wie sonst im Mittelalter.
4: Dass es nicht diesem Viertel so erging wie anderen jüdischen Vierteln in Budapest, Warschau, Berlin, dass das jüdische Leben ausgelöscht wurde zu Francos Zeiten, so war es nicht.
11: Nein, das waren mehr deutsche Juden, die sich hier niedergelassen hatten, die dann gefolgt waren, aber Mallorquiner nicht.
10: Unbekannte Geschichte, erzählt in Palmas Judenviertel, dem für viele unsichtbaren Teil in Mallorcas Inselhauptstadt.
4: Von der Lieblingsinsel der Deutschen meldet sich heute die Radioreise. Alexander Tauscher hier ist mal wieder da auf Mallorca. Diesmal eine Reise der Kontraste. Mallorca mit einigen unbekannten Seiten und ein paar Geheimtipps, wenn es die auf dieser so stark bereisten Insel überhaupt noch gibt. Jedenfalls ist das jüdische Viertel in Palma de Mallorca nur wenige Gehminuten von der Kathedrale entfernt. Sicher für etliche Palma-Stammgäste immer noch ein weißer Fleck auf dem Stadtplan. Ich bin glücklich, ein stilvoll eingerichtetes, gemütliches, ruhiges Café gefunden zu haben, das von Toni geführt wird. Das Allertypischste in Palma, sagte unser Guide Maria Vélez-Pierhöffler. Sie wohnt hier um die Ecke und ist natürlich bekannt wie ein bunter Hund.
12: Da kommt ein Fahrrad. Sergino, Assistente via! Camba tot!
13: Man kennt sich hier?
12: Ja, also Palma ist halt klein und wenn man hier in der Altstadt lebt, dann trifft man immer wieder irgendeinen Bekannten.
13: Haben Sie es einigermaßen ruhig?
12: Ja, etwas ruhiger als hier, aber ich bin es sowieso gewöhnt, nicht? Hier bin ich ja geboren und aufgewachsen. Für mich sind diese Geräusche ja alles gar nichts.
13: Ich glaube, diese Motorroller gehören einfach zum Geräusch.
12: Ja, die gehören dazu. Zur Panoramika, nicht? Wir stehen hier vor dieses Gebäude, was wir von Volksmund El Templer nennen. Aus der Zeit der Eroberung der Christen, denn der König aus dem spanischen Festland kam mit den Ritter vom Templerorden zusammen. Ja, das ist hier eine Schokolateria, Orchateria steht draußen. Das ist das allertypischeste Gasthaus von Palma, wo die Einheimische auch kommen.
4: Auch vom Ambiente, rustikal, altes Holz. Schauen wir uns mal die Auslagen an, sí. Typisch spanisch. Sí. Wir haben Teigtaschen.
14: De chocolate, cabello, manzana, crema, albaricoque, sobrasada y calabaza.
12: Und zwar die Ensaimada ist ja dieses Schnecken. Gebäck, nur die Form von einer Schnecke und drüben mit Schokolade. Cabello de Angel ist eigentlich aus Kürbis mit Zucker gekocht. Engelshaare, Cabello de Angel, mit Aprikose, Sobrasada, das ist typische Wurst, Schwein. Und aus Pudding drüben mit Zimt zu finden. Mhm.
14: Lo típico nuestro es chocolate. Tenemos cafetería, cafés, infusiones, pero nosotros es chocolate.
12: Also das Typische zum Trinken hier ist die heiße Schokolade. Ich beschreibe diese heiße Schokolade, als wenn ein Pudding nicht gelungen wäre. Also nicht flüssig, auch nicht ganz fest. Man trinkt es mit Löffel. Er hat eine Infusion erwähnt. Infusion ist auf Spanisch ein Kräutertee, was wir sonst auf Spanisch eine Transfusion nennen würden.
14: Mallorquín no viene nunca para comer. Para desayunar, merienda a media mañana o merienda por la tarde. Mallorquín no viene a comer aquí. El turista sí.
12: Also der Einheimische zum Frühstücken oder als eine Imbisspause, entweder vormittags gegen 11 Uhr oder dann nachmittags. Ein Mallorquiner kommt gar nicht zur Mittagspause, da kommen mehr die Besuche.
4: Unser Rundgang begann ja mit dem jüdischen Viertel, einem unbekannten Viertel. Ich fand es sehr interessant, weil es nicht auf der Agenda steht. Und trotzdem kommen wir nicht dran vorbei, auch die wesentlichen Highlights zu besprechen in Palma. Zum Beispiel die Kathedrale, die jeder ansteuert, vom Kreuzfahrtschiff, vom privaten Ausflug her.
12: Ja, denn die Kathedrale, besonders während der Nacht, die spiegelt sich direkt da auf dem Wasser, und zwar im künstlichen See. Parque de Mar. Denn früher kam das Wasser direkt unterhalb der Stadtmauer. Aber in den 60er Jahren stand Palma vor großer Verkehr- und Parkprobleme. Und als erste Lösung wurde eine Straße direkt auf dem Meer vor der Tür gebaut. Dann konnte sich die Kathedrale nicht mehr im Meer spiegeln. Und deswegen in den 90er Jahren hat man der künstliche See zwischen Stadtmauer und Straße angelegt. Und heute bei der Abendsbeleuchtung kann sich sehr schön wieder die Kathedrale, auch der Almudaina-Palast, im Wasser spiegeln. Ne?
4: Daneben gleich der Platz der Verfassung, der Konstitution, ein großer Kreisverkehr, sehr belebter Platz.
12: Ja, da ist viel los, auch viele Besucher, die ihre Wege dann suchen. Ne?
13: Zum Beispiel mit dem Koffer direkt gleich vom Schiff.
12: Genau.
15: Wow.
16: Und dann anschließend eine große grüne Allee mit Cafés, Restaurants, links und rechtsseitig, dazwischen eine kleine Straße, aber große schattige Bäume. Was ist das für Straße?
15: Das ist der Passage des Born, wo früher der ehemalige Wassergraben durch Palma war.
16: Welchen Ort sollte man noch ansteuern in der Altstadt?
15: Ja, man müsste unbedingt an der Seehandelsbörse. Da ist wirklich die Perle des zivilen Gotiks von Mallorca.
16: Playa Palma ist ein ganz anderes Thema, aber dazwischen verbindet ja eine lange Joggingallee, könnte man sagen, eine Promenade, wo trainierte Männer und Frauen joggen, wo man am Meer aber auch sitzen kann. Palma Altstadt von der Playa Palma.
15: Das sind 6-7 Kilometer, wo man entweder auch spazieren oder joggen kann. Auch eine wunderbare, bequeme Fahrradpromenade. Und ja, da hat man Abstand zwischen Altstadt und modern Playa de Palma.
16: Beides kann man nicht vergleichen, gehört zusammen und ist trotzdem etwas völlig Unterschiedliches.
15: Ja, total unterschiedlich. Die Playa de Palma ist die Stelle, wo am Anfang vom Tourismus halt gebaut wurde. Und man hat gebaut, wie die Touristen wollten. Alle wollten ein Zimmer mit Meeresblick haben.
10: Tocala Palma, Contores de Hispalis, ein wenig spanische Folklore und Live-Musik aus der Altstadt von Palma, die hören wir gleich, wenn wir unsere Zelte auf dem Plaza de Cort aufschlagen werden. Heute kommt uns einiges Spanisch vor in der Radioreise und trotzdem treffen wir so viele Deutsche. Alexander Tauscher auf Mallorca, eine Insel der Kontraste. Die wuseligen Gassen der Inselhauptstadt Palma führen zum Beispiel auf den sehr belebten Rathausplatz, den Plaza Cort. Neben dem stattlichen Gebäude, das eine öffentliche Bibliothek beherbergt, steht hier ein uralter Zeitgenosse im Mittelpunkt, ein knorriger Olivenbaum. Und vor diesem Olivenbaum sitzen Menschen an dutzenden Tischen im Freien zum Kaffee, zum Wein oder abends zum Essen. Dazu Live-Musik, wie hier bereits im Hintergrund zu hören. Denn wir sind am Plaza de Cort und ich traf mich hier mit Sven Rasch, dem Gastgeber im Hotel Cort.
17: Wir sind am Kilometer Null, da wo die Stadt eigentlich anfängt. Hier steht der Olivenbaum, wir sind direkt gegenüber vom Stadtregierungssitz. Und von hier geht eigentlich die Stadt richtig los. Es sind die Hauptadern, also Kilometer Null.
16: Das heißt, ein historischer Olivenbaum bei euch vor dem Haus?
17: Da ist ein wunderschöner historischer Olivenbaum. Ich frage mal unsere Gäste, wer ist errät, wie alt er ist. Der kriegt gleich erstmal eine Flasche Cava umsonst. Da sind schon ein paar rangekommen, ja, aber der ist über 600 Jahre alt.
16: Wow, das ist Wahnsinn. Also damit reicht er schon an die historischen Gebäude hier ran.
17: Auf jeden Fall. Gerade gegenüber haben wir aus dem 17. Jahrhundert. Unser Gebäude ist nicht ganz so alt. Es war früher ein Bankgebäude und das war schon ein kleines Gesicht auch hier im Zentrum, diese Bank. Und wir haben das geschafft, das beizubehalten, die Fassade und die Elemente, die das Gebäude ausmachen, wie zum Beispiel die Malteser-ähnlichen Kreuze an unserem Balkon.
16: Was sicher eine Herausforderung. Man muss ja modernisieren, aber dann doch die Substanz erhalten des Gebäudes.
17: Es war ein für Spanien relativ kurzer Bauprozess, aber sehr intensiv dadurch, dass man natürlich die Fassade und die Elemente erhalten musste. Wir haben wirklich versucht, selbst alte Türen und Fenster wieder mit einzubinden.
16: Wir sitzen jetzt ja, Sven, direkt im Erdgeschoss im Restaurant. Es ist ein offenes Haus. Die Türen sind weit geöffnet. Von außen sieht man auch gar nicht, dass es ein Hotel ist. Es ist ein Restaurant, eine Bar. Eine offene?
17: So ist es. Wir haben die Tür eigentlich fast immer geöffnet, dank der Temperaturen, der angenehmen. Und natürlich, um auch zu zeigen, willkommen und jeder kann hereinkommen, denn wir sind auch ein öffentliches Restaurant.
16: Für was steht der Name Cort? Also mit T geschrieben, was heißt das?
17: Cort, das wurde hier genannt, der Sitz, wo sich die Adligen zur Beratung getroffen haben. Das hieß Cort und deswegen de Plaza Cort. Und natürlich in dem historischen Gebäude gegenüber. Da gibt es noch den Saal.
16: Und direkt in der Altstadt, also was ist hier fußläufig, wenn man abends mal ausgehen wollte in der Altstadt? Was würdest du empfehlen? Welche Bar vielleicht? Neben eurer natürlich, aber was wäre empfehlenswert?
17: Wir sind so zentral, dass wirklich alles fußläufig zu erreichen ist. Um die Plaza Cort gibt es die sogenannte Ruta Marciana. Das sind viele kleine Tapas-Bars, für die es mögen. Und da gibt es direkt am Dienstagabend eine Route. Man kann von Bar zu Bar springen und dort jeweils zum günstigen Preis Tapa und Bierchen oder Wein riechen oder was auch immer dazu trinken. Natürlich die andere Ausgehzone ist ein bisschen La Lonja und ganz groß in den letzten Jahren Santa Catalina. Alles wirklich zu Fuß erreichbar innerhalb von 5 bis 15 Minuten.
10: Pulsierendes Leben, dementsprechend natürlich auch immer ein gewisser Pegel her, aber damit muss man eben rechnen, man ist hier im Herzen einer spanischen Stadt, die kein Luftkurort in Oberbayern ist.
17: Genau so ist es. Wir haben natürlich viele Tagestouristen, die bei uns auf der Terrasse Halt machen, natürlich auch Kreuzfahrttouristen, also ein ganz gemischtes Publikum, natürlich unsere Stammgäste, davon sind viele, wie man so schön sagt, Residenten, also Schweizer, Deutsche, Skandinavier, Engländer und natürlich Mallorquiner, und die mischen sich mit lokalem Publikum und mit den Tagesgästen.
10: Und Gäste sind bei euch auch die Vierbeiner. Du hast ein spezielles Herz für Tiere. Das heißt, Hunde sind willkommen, aber nicht nur die. Wie kam es dazu? Du hast da auch einen Bezug persönlich.
17: Ja, ich habe natürlich selber meine Vierbeiner, allerdings keine Hunde. Aber Katzen, auf jeden Fall immer große Liebe zu Hunden gehabt und auch hier sehr aktiv im Tierheim mitgeholfen, dass die Hunde zumindest mal rauskommen oder auch vermittelt werden. Natürlich viele, natürlich auch nach Deutschland. Und deshalb habe ich auch gesagt, warum soll man die nicht ins Hotel lassen? Ich meine, die Tiere allgemein. Ich habe noch nie Probleme gehabt mit Tieren, die gereist sind. Eher mit manchen Leuten, die sich mal nicht benehmen konnten vielleicht.
10: Das stimmt, weil oft schlagen nicht die Tiere, sondern die Menschen über die Stränge. Und du hast ja auch ein Herz, in dem du auch in Tierheimen ab und zu Tiere betreust oder aus Tierheimen welche betreust.
17: Ich gehe einfach hin, um die Tiere auch mal für 20 Minuten oder eine halbe Stunde wenigstens aus dem Käfig rauszuholen, also mit denen sozusagen Gassi zu gehen. Dann habe ich momentan jetzt wieder gerade einen Hund da, der einfach auf die Reise nach Deutschland wartet. So versuche ich da meinen kleinen Beitrag auch in der Richtung zu haben. Und deswegen haben wir auch hier im Restaurant auf der Terrasse immer Wasser für Hunde. Wir haben auch kleine Leckerlis immer. Also bei uns sind alle willkommen.
10: Es ist bei euch auch wie in Deutschland, dass in den Hundeheimen oder Tierheimen, gerade auch nach Feiertagen, nach Ferienzeiten, sehr viele Tiere sind, weil oft Tiere geschenkt werden als Geschenke, obwohl sie eigentlich kein Geschenk in dem Sinne sind.
17: Es gibt natürlich diese Phasen, wo das Tierheim brechend voll ist und wo dann richtig Not am Mann ist. Und das fällt leider zusammen natürlich immer mit Ferienbeginn oder Feiertagen, wenn die Leute dann reisen und nicht wissen, wohin, beziehungsweise die Lust verloren haben. Das sind ja nun mal keine Spielzeuge, sondern gehören eigentlich zur Familie. Deswegen dürfen sie bei uns auch mit ins Zimmer.
10: Feurige spanische Klänge begleiten uns am Plaza Cort. Bevor wir uns dann aus dem Trubel von Palma ein wenig zurückziehen, und zwar in den ruhigen Norden, Nordosten der Insel, auf Mallorca. Wie immer an dieser Stelle, auf Weiterhören.

0: Ich bin Sönke Röhling. Die Gasspeicher in Deutschland sind aktuell nur zu rund 50% gefüllt. Das ist der niedrigste Stand seit Jahren in einem August. Verbraucherschützer warnen bereits vor möglichen Versorgungsengpässen und steigenden Preisen. Daher könne sich ein Wechsel lohnen. Der Deutsche Städtetag fordert die Einführung einer Pflegevollversicherung. Die Kommunen stünden aktuell komplett an der Wand, weil sie einspringen müssten, wenn Senioren die Heimplätze nicht mehr selbst bezahlen können. So Städtetagspräsident Jung in der Neuen Osnabrücker Zeitung. Die Bundesanwaltschaft ermittelt gegen einen jungen Mann aus Rheinland-Pfalz, der Jugendliche im Internet zu schweren Straftaten angestiftet haben soll. Der Fall erinnert an den sogenannten White Tiger aus Hamburg, gegen den wegen ähnlicher Fälle gerade der Prozess läuft. Der bislang größte und folgenschwerste Waldbrand des Sommers in Deutschland im Hürtgenwald zwischen Aachen und Bonn ist gelöscht. Die Löscharbeiten wurden erfolgreich beendet, so der Bürgermeister der Gemeinde. Der Waldbrand war vor gut einer Woche ausgebrochen. Rund 1800 Menschen mussten vorübergehend ihre Häuser und Wohnungen verlassen. Bei einer Verkehrskontrolle in Braunschweig ist ein Autofahrer auf einen Polizisten zugefahren und hat ihn verletzt. Um das Auto zu stoppen, gaben die Beamten 2 Schüsse auf den Wagen ab. Der Fahrer wurde auf einem nahegelegenen Parkplatz festgenommen. Laut Polizei wehrte er sich dabei so stark, dass 2 weitere Beamte verletzt wurden. Der SC Freiburg hat das Quali-Hinspiel für die Conference League beim FC Motherwell in Schottland mit 3:1 gewonnen. Abwehrs Matthias Ginter war der entscheidende Mann mit einem Doppelpack. Nächste Woche können die Breisgauer dann zu Hause den Einzug in die Ligaphase perfekt machen.
1: Zur Stunde haben wir bei uns einen bedeckten Himmel. In Heilbronn liegen die Temperaturen bei 17 Grad, in Hohenlohe bei 16 Grad und im Ostalbkreis bei 18 Grad. Im weiteren Verlauf bleibt es erst einmal meist bedeckt. Später am Vormittag und rund um den Mittag gibt's dann in Teilen leichten Regen. In der Nacht gehen die Werte auf etwa 15 bis 17 Grad zurück. Morgen startet die Tonregion mit vielen Wolken und einzelnen Schauern. Am Nachmittag lockert es teils auf, bei Höchstwerten um 20 Grad.
2: Achtung, auf der A3 Frankfurt Richtung Würzburg zwischen Würzburg-Kist und Würzburg-Heidingsfeld. Da liegen Gegenstände auf der Fahrbahn, außerdem steht dort ein defektes Fahrzeug. Auf der A6 Mannheim Richtung Heilbronn zwischen Sinsheim und der Raststätte Kraichgau Süd steht ein defektes Fahrzeug auf dem Standstreifen. 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
4: Richtet auf eure Lauscher, denn hier spricht der Tauscher. Der Alexander grüßt sie alle miteinander und wünscht auf diese Weise eine schöne Radioreise. Heute auf Mallorca, einer Insel der Kontraste, auch in der Hauptstadt Palma. Wenn hier am Tag 3 Kreuzfahrtschiffe anlegen, dann sind die Gassen einfach mit Fußgängern vollgestopft und es ist laut und wuselig. Aber einer, der steht still, der uralte Olivenbaum. Er bildet das grüne Zentrum in der Mitte des Platzes vor dem Rathaus von Palma. Er wurde, wie ich las, vor Jahrzehnten von einer Finca ins Herz von Palma umgesetzt. Dieser Olivenbaum ist die Kulisse für ein gepflegtes Frühstück oder auch ein Dinner am inzwischen fast ebenso legendären Hotel Court. Hier traf ich auch Nuria Casas, die F&B-Managerin des Hauses. Nach diesen Klängen hören wir sie gleich, nach diesen Klängen von Azucar Morena, die legendäre Melodie Molienda Café.

0: Die Radioreise im Gespräch mit Nuria Cassas. Ihr seid 10 Minuten vom Hafen entfernt. Das heißt, die Schiffe kommen, wie sie kommen. Mal kommt keins, mal kommen drei. Das muss dann ja für die Küche im positiven Sinne die Hölle sein, wenn dann so eine ganze Horde an Kreuzfahrtgästen ankommt.
1: Nosotros tenemos una posición privilegiada en el centro de la ciudad, lo cual nos permite recibir diferente tipo de turista, desde el que tiene.
2: Wir haben verschiedenes Publikum. Also einmal natürlich ein bisschen mehr die Gäste, die durch den Tag Palma besuchen, Kreuzfahrer oder von anderen Teilen der Insel, die ihren Ausflug in die Inselhauptstadt machen. Das ist ein Publikum, da geht es natürlich bei uns auf der Terrasse zu, da sind viele Leute, da muss es etwas schneller gehen und dann wiederum am Abend haben wir vielleicht doch mehr, die ein gutes Abendessen genießen wollen mit noch besseren Flasche Wein.
0: Und sicher auch den einen oder anderen Prominenten, dass hier auch mal die Künstler vorbeischauen, wenn sie hier sind in so einer edlen Adresse.
1: Sí, la verdad es que sí. Lo que ocurre ahora es que las celebridades no son tan conocidas a nivel global. Muchas veces son celebridades para un sector y para otros son anónimos.
2: Es gibt heutzutage natürlich viele Prominente, die in einer gewissen Zielgruppe prominent sind. Das merken wir manchmal bei unserem Personal, die auf einmal sagen, wow, der und der sitzt da bei uns auf der Terrasse, wo wir das vielleicht gar nicht mitbekommen hätten. Also das sind verschiedene Niveaus. Natürlich auch von Mallorca bekanntere Persönlichkeiten. Ich habe auch schon natürlich Fußballer aus Deutschland bei uns entdeckt und wir haben ja auch öfter hier gehabt, das Mallorca Filmfestival. Also wir haben auch schon internationale Stars begrüßen dürfen.
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0: Wie weit spielt die mallorquinische traditionelle Küche eine Rolle oder ist es upscale, dass man es nicht so haben will wie in einem ganz normalen Restaurant?
1: Sí, es algo una obligación, ¿no? Abanderar esta la cocina mallorquina y hay platos que tienen detalles importantes. Tenemos una coca de trampo, que es un plato típico.
2: Natürlich haben wir auch mallorquinische Elemente und Produkte, sei es die Herkunft des Fischs oder das Fleisch, das Lamm zum Beispiel, Cordero, mallorquinische Herkunft, Algen, Oliven und zum Beispiel Fenchel oder Rosmarin als typische mallorquinische Aromen.
0: Sprechen wir zum Schluss noch über den Wein. Wir Deutsche lieben spanischen Wein, kennen aber vor allem natürlich Weine aus Andalusien, aus Kastilien-León, eventuell noch anderen Regionen. Ich wüsste keinen spontan gesagten mallorquinischen Wein. Welchen Wein würde Sie empfehlen? Was gibt es hier für Weine?
1: Si hablamos del vino de las Baleares, especialmente mallorquín, hay poca producción, pero mucha calidad. Se ha trabajado muchísimo en este sector y ahora mismo.
2: Wenn man von mallorquinischen Wein spricht, spricht man jetzt von wenig Produktion, aber sehr guter Qualität. Das ist die größte Änderung, die sich in den letzten Jahren vollzogen hat. Es gibt wirklich sehr, sehr gute Qualität von Wein, sehr, sehr gute Bodegas und die können durchaus mithalten mit den Qualitäten international bekannter Weine. Und wenn Nuria aus den vielen Bodegas, das ist hier auch eine kleine persönliche Lieblingsbodega, möchte sie gerne Miguel Gelabert nennen, von dem wir natürlich auch hier Weine bei uns im Sortiment haben.
1: Miguel Gelabert, que todos sus vinos son fabulosos como cualquier plato de nuestra carta.
0: Mallorquinische Weinempfehlungen von Nuria, übersetzt vom Wahlinsulaner Sven Rasch. Ein Sachse fernab seiner Heimat. Wir fragen gleich nach. Hier ist Rias. Richtig Interessantes aus Spanien. Die Mallorca-Kontraste bei uns in der Radioreise mit Alexander Tauscher. In der Altstadt von Palma de Mallorca befinden sich die meisten Sehenswürdigkeiten, wie zum Beispiel die majestätische Kathedrale La Seu, das Königsschloss Almudaina oder auch das Museum für zeitgenössische Kunst Es Baluar. Römer, Mauren und Christen haben alle ihre Spuren in Palma hinterlassen. Das Königsschloss Almudaina ist auch der offizielle Wohnsitz der derzeitigen Monarchen und sein Name bedeutet im Arabischen so viel wie Festung. Ein paar Schritte davon entfernt hat ein umtriebiger Sachse seit Jahren seine Zelte aufgeschlagen. Sven Rasch, Chef des Hotels Kort am legendären Rathausplatz. Und ich sprach mit ihm über seine berufliche Reise nach
4: Palma, Palma, Palma de Mallorca.
2: Ich komme aus der Nähe von Dresden, aus Bautzen. Habe dann die Chance gehabt mit dem Mauerfall. In München Hotelfachschule gemacht und dann natürlich sofort die Sprache verbessert. Also erstmal nach London, von da in die Schweiz, kurzer Aufenthalt in Frankreich und dann hat mich die Liebe schon nach Spanien gebracht. Das ist allerdings auch wieder 20 Jahre her.
0: Also seit 20 Jahren lebst du auf Mallorca oder auf dem spanischen Festland?
2: Ich bin direkt nach Mallorca damals gegangen. Das hat sich so angeboten, weil ich auch kein Spanisch in dem Sinne gelernt hatte und hier man doch am Anfang mit Deutsch und mit Englisch natürlich etwas durchkommt und dann habe ich es mir wirklich selber eingeeignet, indem ich viel Fernsehen geschaut habe, Spanisches, natürlich mit den Kollegen auf Spanisch gesprochen habe und die Freundin hat natürlich auch geholfen. Die war mein wandelndes Wörterbuch.
0: Das heißt, die Freundin ist eine Spanierin?
2: Genau.
0: Man stellt sich immer so schön vor, in Spanien zu arbeiten, auf Mallorca. Denkt man an Serien, die in meiner Jugend liefen. Hotel Paradies, kennst du sicher damals. War auf Mallorca, der Hoteldirektor war nur mit Sonnenbrille und Poloshirt zu sehen und im guten Wetter und hat die Gäste begrüßt. War das auch deine Idee eventuell damals?
2: Also ich hatte schon eine weitreichendere Idee natürlich durch die Erfahrung im Hotelwesen. Es ist ein Teil davon natürlich, die Gäste zu begrüßen, für die da zu sein. Aber leider sieht der Tag nicht nur so aus, dass man mit Sonnenbrille und Poloshirt rumläuft. Also da gibt es auch noch viel im Hintergrund, worum man sich kümmern muss und wie in jedem anderen Job auch.
0: Ist es auch teilweise schwieriger als in Deutschland? Man denkt ja, es ist diese 16. bundesrepublikanische Insel, aber ist es doch ein anderes Arbeiten als in Deutschland hier?
2: Auf jeden Fall. Also ich kann nur jedem empfehlen, der auswandern will, sich gut zu informieren. Es hat alles seine Vor- und Nachteile. Es ist sicher schön, wenn an den meisten Tagen im Jahr die Sonne scheint und man schönes Wetter hat. Aber es sind natürlich auch andere Sachen wie Lohngestaltung etc., Kosten, die eine große Rolle spielen. Und da muss man abwägen, was für einen das Beste ist.
0: Gerade auch sicher zu Weihnachten, kommen da noch Heimatgefühle auf? Und du sagst, ach Mensch, jetzt in Sachsen war es ja eigentlich ganz schön in der Weihnachtszeit.
2: Ja, da denke ich natürlich als Kind, Weihnachtszeit war zu Hause und dann viele Jahre in der Schweiz. Wenn man Schnee und Ski liebt, ist das natürlich immer so eine Sache. Und vor allem das fröhliche Gesicht gibt es bei mir vor allem, wenn alle anderen ein trauriges Gesicht haben im Flieger, weil ich fliege nach Hause und die anderen fliegen aus dem Urlaub zurück. Und vice versa.
0: Sehr schön. Du hast den Traum eines eigenen geschäftsführenden Hotels. Zieht es dich noch irgendwie nach Sachsen zurück?
2: Also ich habe wirklich natürlich hier meinen Freundeskreis aufgebaut und dann ist es schwierig nach so vielen Jahren zurück, aber vorstellen kann ich es mir immer. Ich liebe die Oberlausitz, ich liebe Sachsen.
0: Sven, du hast jetzt ja auch die Veränderungen in Palma miterlebt. Ich bin das zweite Mal hier erst, muss ich sagen. Ich war einmal kurz am Ballermann und war erstaunt. Es ist ja gar nicht so voll da. Es ist ja nur eine Meile, aber inzwischen, das ist jetzt auch schon vor Corona gewesen, hat sich ja nochmal was verändert und Jürgen Drews hat auch den Ballermann verlassen, habe ich gelesen. Er ist jetzt auch schon ins Alter gekommen. Ist es ruhiger geworden da generell?
2: Ich denke mal, Party wird dort immer sein.

0: nutzen. Wer ist wohl?
1: Kann sein, dass es ein bisschen ruhiger geworden ist. Es wird auch versucht, ein bisschen das Niveau ein kleines bisschen anzuheben, dass man einfach auch sagt, hier in das und das Lokal kann man nicht mehr ohne T-Shirt rein, was ich auch ganz gut finde. Also, dass einfach versucht wird, Party, Spaß haben, aber ohne große Probleme sozusagen. Da hat sich auf jeden Fall was getan und da ist natürlich auch das Ziel der Inselregierung, dass sich da ein bisschen was in der Richtung tut.
2: Du hast ja eben gesagt, wenn du nach Deutschland fliegst, fliegst du in die Heimat, ist es für dich, aber wenn du zurückfliegst nach Mallorca, auch wieder ein Stück Heimat? Also freust du dich, mit den Urlaubern gemeinsam hierher zu fliegen oder ist es für dich immer noch so etwas wie zurück aus der Heimat ins möglicherweise Paradies?
1: Ja, die Stimmung ist auf jeden Fall besser allgemein auf meinem Rückflug, also auf dem Hinflug der Urlauber. Da sind viele lachende Gesichter, Vorfreude und so geht es mir natürlich auch. Ein großer Teil meines Herzens hängt auch hier und ich freue mich dann auch wieder auf mein Leben hier, meine Arbeit und die Sonne zu genießen.
3: Hey Mallorca!
4: Yeah, let's get on down.
2: Let's go down. Hey Mallorca, die Insel der Kontraste. Wir haben uns nun Strandurlaub verdient. Wirklich nach dem Trubel von Palma einfach mal zurücklehnen, einfach den Teint aufbessern, schön bräunen, schön essen, ins Wasser gehen. Das alles gleich am anderen Ende der Insel. Vamos a la Playa, unser Motto jetzt hier in der Radioreise mit Alexander Tauscher. Der Strandurlaub auf Mallorca, im Grünen, der Kontrast zu Palma. Uns erwartet gleich Playa de Muro als längster Sandstrand Mallorcas. An der Nordküste dieser Insel wirkt dieser weiße Sand und das blaue Wasser nahezu karibisch. Die Dünen und der Wind lassen einen Hauch von Ostsee, finde ich, aufkommen. Auf jeden Fall, die Küste fällt sehr flach ins tiefere Wasser ab. Das heißt, bis zum Erreichen einer guten Schwimmtiefe muss man weit ins Meer hineinlaufen. Für Familien mit Kindern ist dies ideal. An diesem weißen Strand hat Guillaume Röss die Ehre zu arbeiten als Direktor des Grupo Hotel Parc Natural en Spa, benannt nach dem angrenzenden Naturpark. Und wir steigen also jetzt in Palma ins Auto.
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6: Ich bin ein Fan von Mallorca, ich bin hier in Mallorca geboren und Mallorca ist eine super Insel. Was können wir finden an Mallorca? Konnten wir finden wunderschöne Ausflüge, neben von hier wie Coll Baix, wie La Victoria, wie Ferruch. Das neben von hier nur 15 Minuten von hier haben Sie Natur, die Parc Natural de Llevant, wo viele Ausflüge können Sie machen. Ich meine, jetzt Ausflüge zu Fuß machen, wirklich super ausgezeichnet.

0: Mallorca.
1: Natürlich, die Leute denken, dass Mallorca ist alles...
2: Ballermann und so, ja.
1: Ballermann und so und natürlich viele Gebäude und so.
3: Aber mal ganz ehrlich, Digga.
4: Hey, mach dich doch Mallorca. Wir feiern bis die schwarze Kraft. Wir feiern heute die ganze Nacht.
1: Aber Mallorca ist ganz anderes. Wir haben super Gastronomie auf Mallorca. In der ganzen Spanien natürlich. Mallorca auch hat eine typische Gastronomie, super. Und auch hat sehr gute Produkte, natürlich. Wir haben super Weine jetzt auf Mallorca, eine von den besten Weinen von der ganzen Spanien, von der ganzen Welt. Zum Beispiel nur zum Erzählen, wir sind hier auf Mallorca 107 Weinkeller. Wenn wir vergleichen vor 20 Jahren ungefähr, sie waren nur 25. Jetzt die Qualität ist super, können sie kleine und große natürlich.
4: Mallorca.

0: Was gefällt auf Mallorca ist, in nur eine halbe Stunde sind sie in Palma Stadt, in halbe Stunde sind sie in die Ebene von Mallorca oder in halbe Stunde sind sie in die Gebirge Tramuntana, Patrimonio der Humanität, wahnsinnig schön. Oder in die beste Strand von Mallorca, wie die Playa del Muro.
1: Der beste Strand, der ist ja hell, fast schon Maledivensand.
0: Das ist die Maldiven von nur zwei Stunden von Deutschland und von der ganzen Europa. Aber sie haben alles da. Und natürlich, die Bedienung kann man nicht vergleichen mit Maldiven. Die Bedienung von Mallorca und von den Mallorquinern ist super, ausgezeichnet.
1: Es gibt ja auch keine Haie, die vor der Küste schwimmen, wie auf den Malediven.
0: Nein, sicher nicht.
1: Was auffällt, viele Windsurfer, ist es immer eine windige Küste? Hier hat man hier immer diesen Wind und ich habe es ja auch gesehen, schönen Wellengang, gemäßigte Wellen. Ist es immer so?
0: Nein, das ist nicht immer so. Immer vormittags, vor 12 Uhr, die ganze Meer ist ganz flach, immer. Und dann kommt immer ein Wind, das heißt hier Mestral. Das kommt in der Mittag ungefähr, um 12 Uhr oder ein bisschen später. Ab und zu kommt nicht. Und in dieser Zeit kommen die Wellen. Diese Bucht ist gut auch zum Skysurf zum Beispiel oder Surf. Aber es gibt Buchten besser, um diesen Sport machen. 10 Minuten von uns, wie zum Beispiel Puerto Poyenza.

0: Ni vi ganz genau die Süden, wenn wir vergleichen zum Beispiel Porto Andrade oder Nähe von Palma, hier ist ein bisschen ruhiger hier.
1: Was ist Ihr Lieblingsort auf Mallorca, abgesehen von diesem Ort hier, abgesehen von Playa Muro?
0: Mein Dorf, das finde ich super schön, ist Pollença. Oder Artà, oder Valldemossa, oder Deà, oder Calcari, oder warum nicht Santanyí, warum nicht Mineràs, Fornalutx, oder Estellens, wäre sehr schön. Ich sage Ihnen, dass die Kontrast von Mallorca nur 10 Minuten von hier, ein Dorf, das heißt Poble oder Muro, da finden Sie ein ganz anderes Landscape, wie es ganz anders aussieht, weil es gibt da die Landwirtschaft, aber die Leute, die arbeiten noch da, ein paar Kilometer mehr, vielleicht sehen Sie einfach die Mandel bauen da und dann diese Kontrast, die wirklich, ich finde, optimal und super, dass Mallorca das in anderen Inseln ist wirklich kompliziert zu finden. Ne?
1: Es gibt viel zu entdecken auf dieser Insel der Kontraste, zum Beispiel mit dem Fahrrad. Wir steigen gleich jedenfalls gedanklich aufs Bike. Eine Insel mit mindestens genauso viel Vorurteilen wie Schönheiten. Heute bei uns in der Radioreise Alexander Tauscher mit den Mallorca-Kontrasten. Wir sind nun im Norden der Insel, in Playa de Muro, einem Radsport-Mekka, sagt der sportlich drahtige Urs Weiß. Er ist Chef von Hürzeler, das Radsporterlebnis, der größte Anbieter von Bikes und Touren auf dieser Insel. Ich sprach mit ihm über Radurlaub, gerade auch vor und nach dem Sommer auf Mallorca, un verano en Mallorca.
2: Ya no importa. Me lo pasaste en Mallorca, vacilando en una barca, colocado de cualquier cosa.
3: Vor allem im Frühling finden sich hier unzählige Radsportfanatiker, um sich auf die Saison dann zu Hause vorzubereiten, zu trainieren und vor allem natürlich das wunderbare Klima und das Leben hier auf Mallorca zu genießen.
1: Ich habe auch selbst einen Schulfreund, der jedes Jahr zu Ostern mit einem anderen Schulfreund hierher nach Mallorca fliegt und dann 2 Wochen Radurlaub macht. So ab Ostern kann man das auch schon gut tun.
3: Ja, du kannst das schon früher tun, aber es ist in der Tat so, dass sich jetzt auch über die Jahre sehr viele Freunde hier gefunden haben und dann sagt man, wir treffen uns 2. Woche April wieder in Playa de Muro, um gemeinsam Sport zu machen.
1: Was macht das Mekka aus, Playa de Muro? Warum ist es hier so radsportfreundlich?
3: Vor allem ist es natürlich auf der einen Seite die ganze Topografie. Mallorca ist eine relativ kleine Insel, aber bietet alles, was das Radsportherz benötigt. Man kann in die Berge gehen und sich da auspowern im Tramuntana Gebirge. Da ist Playa de Muro, Alcudia, sehr nahe dran. Es gibt aber auch die weiten und die flachen Strecken, leicht hügelig. Du kannst am Morgen sagen, ich mag jetzt nicht so, dann gehe ich vielleicht eine schöne Runde Richtung Sineo, Petra, markante Städtchen, die man beradeln darf. Oder man geht dann in den Challenge rein, in die Tramuntana, Sacalobra und wie sie alle heißen, Putschmajor. Da kriegst du einfach alles auf einem relativ kleinen Gebiet.
1: Challenge heißt bis zu 2000 Höhenmeter am Tag zurückzulegen?
3: Ja, die Königsetappe, was meine schönste Route ist, wenn man von Port Andrax im Südwesten der Insel die ganze Tramuntana-Gebirgszug an der Küste hoch, runter, hoch, runter, hat man so Städtchen wie Puerto Soyer und den Putschmajor, der höchste Punkt, den man befahren kann, auch knapp 1000 Meter. Das sind dann schon gute 140 Kilometer zurück nach Playa de Muro mit 2400 Höhenmetern. Am Abend ist man stolz und auch vielleicht nudelfertig.
1: Also man muss schon sehr trainiert sein für so eine Tour.
3: Ja, man ist auch hier zum Trainieren, aber ich sage immer Radfahren, das kommt ja auch darauf an, wie du deine Kräfte einteilst und in welchem Tempo.
1: Es gibt auch die normale Küstentour, wenn ich jetzt entlang der Küste ohne große Höhenmeter radeln will.
3: Wir nennen sie auch die Trans-Mallorca, da kann man dann ein bisschen flacher hochfahren, so auch von Port Andrax, aber dann eher dann Richtung Santa Maria und fährt dann gemütlich den Camay de Muro hoch über Inca, dann wieder zurück nach Playa de Muro.
1: Und zur Hörer sind es sicher Österreich, Schweiz, Deutschland gewohnt, Radwege zu haben. Das Netz ist gerade auch in Süddeutschland sehr gut ausgebaut. Es gibt tolle Radwege entlang von Flüssen. Wie ist es hier auf Mallorca? Sind es Radwege oder fahre ich dann doch auf der Straße?
3: Wir haben hier nicht die klassischen Radwege, wie wir sie jetzt in Deutschland, Österreich oder in der Schweiz kennen, sondern es sind eben auch die kleinen Caminos. Das sind so kleine Sträßchen, die auch zu den verschiedensten Fincas führen und da ist einfach sehr, sehr, sehr wenig Straßenverkehr anzutreffen. Die Mallorquiner übrigens, die haben sich auch an den Radsport massiv gewöhnt, weil wir schon seit vielen, vielen Jahren hier das auch aufgebaut haben und nehmen Rücksicht.
1: Das heißt, ihr konntet ein wenig auch den Straßenverkehr beeinflussen, weil spanische Autofahrer sind sehr temperamentvoll. Wenn man es in Palma sieht, da geht es schon ordentlich zur Sache. Aber hier hat man sich abgestimmt auf euch.
3: Ja, ich denke also auf uns Radfahrer, weil wenn man zurückdenkt, noch in den 80er Jahren war der Tourismus in Mallorca so von Mai bis Anfang Oktober Badetourismus. Sie hieß ja die Putzfraueninsel. Das hat sich jetzt natürlich extrem nach oben gemusst.

0: Also der Aktivtourismus, Rad und auch Wandern. Und der Mallorquiner attestiert jetzt auch, dass wir mit diesem Aktivsegment den Tourismus fördern konnten.
1: Für die Deutschen, die im kalten Mitteleuropa im Winter hierher fliegen, ist es sicher auch befreiend, wenn sie eben die kurze Hose anziehen können, endlich nur mit Shirt und Shorts radeln können.
0: Unbedingt. Ich sage immer, wenn ich hier auf Mallorca Rad fahre, dann noch kurz, sonst muss ich hier nicht Rad fahren. Natürlich gibt es hier auch kalte Tage. Meine persönliche Lieblingszeit ist Anfang November, wenn die Insel ruhig wird, und dann ist an einem schönen Tag mit Sonnenschein schnell mal 18, 20 Grad da und dann kannst du kurz fahren.
1: Kurz sind ja auch besondere kurze Hosen, weil ihr ja auch sportliche Räder habt. Das ist eine ganz besondere Marke, aber auch eine Eigenschaft von Shorts, also nicht mit der normalen Sporthose zu fahren, würdest du empfehlen?
0: Ja, das sind die Radsportler natürlich schon sehr eigens und auch ein bisschen eitel. Natürlich einzig und allein, dass man sich wohlfühlt auf dem Sattel, dass der Allerwerteste dann auch nicht schmerzt. Und für das ist die heutige Radsportmode natürlich auch schon wahnsinnig entwickelt. Also da findest du ja die exklusivsten Materialien, wunderbare Farbzusammenstellungen. Das ist ein absoluter Modetrend auch. Man muss mit der richtigen Hose und dann das richtige Trikot und wohlverstanden auch die richtige Socke. Das gehört das auch, alles ja. Zur Ästhetik dazu. Genau.
1: Muss man dazu den Adoniskörper haben oder passt sich die Kleidung auch den Figuren an?
0: Also wenn du genug Rad fährst, hast du den Adoniskörper ziemlich schnell. Oder auch nicht. Ich glaube, die einen legen da mehr Wert, die anderen weniger. Wichtig ist, dass es Spaß macht.
1: Eine Hymne des Sports auf Mallorca. Und der Aufruf an alle sportlichen Radfahrer bereits vor der Saison bei uns auf der Insel, nämlich auf Mallorca, mal aufs Bike zu steigen. Die Radioreise mit Alexander Tauscher geht langsam in die Schlussetappe. Heute die Insel Mallorca mit einigen ihrer Kontraste. Nach Palma und dem Radeln heißt es bei uns nun noch relaxen am Strand im Norden der Insel, an einer der schönsten Küsten, Playa de Muro. Dort traf ich zwei weitere Insulaner.
2: Ich bin Daniel Pascual, ich bin der F&B-Manager.
1: Ein gut aussehender junger Mann, Deutsch-Spanier kann man sagen.
2: Dankeschön. Ja, also meine Großmutter ist Deutsche, mein Opa ist Mallorquiner. Also sie hat hier einmal in die 60er Jahre Urlaub gemacht und davon hat sie einen Mallorquiner kennengelernt, hier geheiratet und auf der Insel geblieben. Ne? Hat sich auch in der Insel verliebt, kann man sagen.
1: Und Sie sind hier aufgewachsen, in Spanien?
2: Ja, ich bin hier auf Mallorca aufgewachsen, also ich bin echter Mallorquiner hier geboren. Nur mit deutscher Familie und mallorquinische Familie, ein bisschen alles gemischt.
1: Und eben noch Berliner Wurzeln, weil Sie haben so einen ganz leichten Einschlag von der Spree? Also
2: eigentlich habe ich von der Oma, als ich klein war, schon immer Deutsch gelernt. Und da war das für mich einfach, ein Deutsch zu sprechen.
1: Ja, heute als F&B-Manager verantwortlich. Was ist typisch mallorquinisch? Von den Kanaren weiß man, sind es die kleinen Kartoffeln.
2: Das heißen Papas Arrugas mit Mojo Picón, also rotes Picón und grünes Picón. Aber das gehört alles zu Kanaren.
1: Gibt es typische Gerichte auf Mallorca, die nur mallorquinisch sind?
2: Also zum Beispiel könnten wir Tumbert einbieten. Tumbert ist ein mallorquinisches warmes Salat. Es wird mit Kartoffeln gemacht, mit Tomatensoße und mit verschiedenen Gewürzen und Schweinefleisch oder Hühnchenfleisch normalerweise.
1: Was ist an Fisch typisch?
2: Gallo de San Pedro zum Beispiel. Man kann den hier an der Küste fangen und der ist sehr geschmacklich und sehr gut. Und wenn man den hier frisch kocht, ist es super.
1: Fleisch nehme ich an, Lammfleisch sehr viel?
2: Lammfleisch essen wir auch sehr viel. Das ist auch sehr typisch auf Mallorca. Also es ist einfach eine Sache, die man sehr gerne isst oder nicht.
1: Und Sie haben ja hier viele Deutsche nachgewiesenerweise und den Deutschen wird ab und zu nachgesagt, die möchten auch auf Mallorca ihr Schnitzel haben. Ist das so? Beobachten Sie das?
2: Ja, also das ist typisch, dass die Leute ankommen und möchten auch typisch von hier essen, was die zu Hause auch essen.
1: Also die möchten auch die Leberwurst früh haben?
2: Genau. Und fragen auch viel nach unseren Gewürzen, zum Beispiel unsere Sobrasada und unsere Butifarrón. Das sind die Typischkeiten auf Mallorca. Immer zum Frühstück mit einem gutes Pamboli, typisches Brot mit Tomaten.
1: Ja, das Mallorca-Feeling beim Frühstück. Das Mallorca-Feeling allgemein bedeutet seit Jahren immer häufiger viele Urlauber, wenig Regen. Deswegen ist Umweltschutz auch für Hoteliers immer stärker ein Thema.
3: Mein Name ist Pilar García, ich bin der stellvertretende Manager von diesem Hotel. Wir sind in einer Insel, direkt gestellt in einem Geschützgebiet. Das heißt, dass wir müssen viel und sehr aufpassen mit der Naturschutz.
1: Ein zentraler Baustein ist ja das Wassersparende. Wirtschaften ist sicher schwer in einem Hotel. Man will ja auch Luxus haben wie Pool. Wie kann man diesen Spagat schaffen, einerseits Wasser zu sparen, aber andererseits jetzt auch nicht auf einen Pool und andere Annehmlichkeiten zu verzichten?
3: Na, die Pooltücher. Das ist immer ein sehr schwieriger Moment, weil ein Pool sauber machen, reinigen, das heißt 4,5 Liter Wasser.
1: Groß ist das Wasserproblem auf Mallorca? Gibt es genug Quellen? Wird Wasser aus dem Meer aufbereitet? Oder ist es ein enormes Problem, Trinkwasser?
3: Also, wir haben hier zwei ganz große Seen, das heißt Couvet, direkt in der Nord von Insel, wo die Gebirge sind und so. Und dann bis jetzt haben wir die genug Regen bekommen, dass das voll machen. Aber ich vermute, wenn das immer noch so weit geht, dann wir werden auch Probleme haben.
1: Die Lage ist auch ernst, nicht ganz vielleicht wie in Südspanien auf dem Festland, wo es noch trockener ist.
3: Dort ist viel mehr trockener. Es gibt mehr Probleme vielleicht in Andalusien zum Beispiel, in das Zentrum von Spanien, dann Barcelona bis nach Aragon.
1: Und jeder Urlauber will natürlich Sonnenschein haben in seinen ein, zwei Wochen. Sie brauchen auch Regen, auch das ist sicher ein Spagat, den Sie erklären müssen, wenn es mal regnet und der Gast dann mies drauf ist.
3: Ja, das erwartet die Sonne. Da ist, das haben wir so weit gehabt und dann in dem Fall, wir haben die Daumen drücken, dass nachts Regen und nachts Sonne, das ist immer schön.

0: Naja, nicht Tag und Nacht, nur tagsüber. Darauf sollten wir uns doch einigen. Nachts Regen, tagsüber Sonne. Dann ist das Urlaubsglück perfekt. Malle ist nur einmal im Jahr, heißt ja einer der Party-Songs über diese Insel. Aber bei uns ist Malle mehrfach möglich. 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In diesem Sinne, noch ein Glas Sangria zum Abschied, wenn es genehm ist. Goodbye, au revoir, ciao, totiens, hi, auf Wiederloge, dovigenia, ayuwomba, bislat, das vidrania, gülüge, mer salama und shalom und vor allem adios.
1: Bien, pues poco llegamos al final de nuestro itinerario. Ha sido un placer pasearles e introducirles la historia de la ciudad de Palma.
2: Sven Rasch sagt euch jetzt, wie man hier unter Kumpel sagt. Hasta luego, Lucas. Saludos desde Mallorca.
3: Hola, soy Nuria. Wir freuen uns auf euch.
4: Buenas tardes, señores. Ich bin der Dani Pascual. Vielen Dank für die Zeit, die Sie uns gegeben haben.
5: Les esperamos aquí en nuestra tienda típica en Caimore en Palma. Y hasta pronto.
6: Urs Weiß, ich hoffe, ich konnte Sie inspirieren und würde mich freuen, Sie bald hier in Spanien zu begrüßen. In diesem Sinn, hasta luego in Mallorca.
7: Hola, mi nombre es Pilar García. Wir warten Ihnen ganz gerne hier bei uns und wünschen wir eine schöne Zeit in Mallorca.
8: Les deseo muchas gracias. Tienen que venir a Mallorca, porque Mallorca es realmente fantástica. Mallorca ist die beste Insel zum Besuchen und natürlich, wenn Sie bei uns kommen, wir lieben Ihnen. Unglaublich.
0: Viva España. Bleiben Sie schön reisefreudig, meine Damen und Herren, denn es gibt noch mindestens 1000 Orte in dieser Welt zu entdecken. In diesem Sinn, wie immer, bis bald.
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10: Ich bin Sönke Röhling. Die Europäische Union erwartet keine Engpässe bei der Gasversorgung im Winter. Die Speicher seien fast zu 2/3 gefüllt, so die EU-Kommission. In Deutschland sind die Speicher dagegen erst zu gut 50% gefüllt. Bis November müssen es laut Gesetz 80% sein. Ein ambitioniertes Ziel, so der Chef der Bundesnetzagentur Müller. Aus Europa kommt erneut Gegenwind für Israels Siedlungspläne im Westjordanland. Deutschland, Frankreich, Großbritannien und Italien nennen das Vorgehen in einer gemeinsamen Erklärung völkerrechtswidrig. Israel hat zuletzt mehr als 1000 neue Wohnungen auf Palästinensergebiet zum Bau ausgeschrieben. Annalena Baerbock hatte sich bei den Vereinten Nationen offenbar endgültig mit den USA und Russland verscherzt. Bei der Auswahl des nächsten Generalsekretärs hat sie Aufgaben an sich gerissen, die normalerweise dem UN-Sicherheitsrat zustehen. Die UN-Botschafterin der USA sprach von einer unverantwortlichen Kompetenzüberschreitung. Kinder, die auf dem Bauernhof aufwachsen, kriegen seltener Asthma, Heuschnupfen oder andere Allergien. Forscher haben jetzt die Bakterien identifiziert, die zu einem Großteil dafür verantwortlich sind. Der Plan ist nun, ein Mittel zu entwickeln, mit dem man diesen Bauernhofeffekt auch für Kinder in der Stadt simulieren kann. Der SC Freiburg steht mit einem Bein in der Ligaphase der Conference League. Die Freiburger lagen im Quali-Hinspiel beim FC Motherwell in Schottland zwar noch nicht mal 2 Minuten mit 0:1 hinten, konnten das Spiel aber drehen und setzten sich am Ende mit 3:1 durch.
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11: Zur Stunde haben wir bei uns überwiegend bedeckten Himmel, nur im Ostalbkreis zeigt sich noch klarer Himmel. In Heilbronn liegen die Temperaturen bei 17 Grad, in Hohenlohe bei 15 Grad und im Ostalbkreis bei 17 Grad. In den nächsten Stunden bleibt es meist bedeckt. Dazu kommen im Verlauf teils leichte Regenschauer und später heute Nacht auch einzelne Gewitter in Heilbronn. Die Tiefstwerte gehen heute Nacht auf rund 13 bis 15 Grad zurück. Morgen startet die Tonregion mit vielen Wolken und örtlich etwas Regen. Später wird es vor allem in Heilbronn und im Ostalbkreis wieder etwas lockerer.
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13: A3 Frankfurt Richtung Würzburg. Zwischen Würzburg-Kist und Würzburg-Heidingsfeld. Achtung, da liegen Gegenstände auf der Fahrbahn. Ein toter Fuchs. Dort steht außerdem ein defektes Fahrzeug. Und auf der A6 Mannheim Richtung Heilbronn. Zwischen Sinsheim und der Raststätte Kraichgau Süd steht ein defektes Fahrzeug auf dem Standstreifen. Die Polizei ist vor Ort. 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
1: Ich bin Sönke Röhling. Die Gasspeicher in Deutschland sind aktuell nur rund zur Hälfte gefüllt. Das sorgt weiter für Kritik. Linksparteichefin Schwertner fordert von Wirtschaftsministerin Reiche, verstaatlichte Gaslieferanten zum Füllen der Speicher zu nutzen. Verbraucherschützer warnen allerdings vor steigenden Preisen. Der Deutsche Städtetag fordert die Einführung einer Pflegevollversicherung. Die Kommunen stünden aktuell komplett an der Wand, weil sie einspringen müssten, wenn Senioren die Heimplätze nicht mehr selbst bezahlen können, so Städtetagspräsident Jung in der Neuen Osnabrücker Zeitung. In einem Brandbrief fordern Wirtschaftsverbände und Großkonzerne von der Bundesregierung schnelle Reformen. Wie die Mediengruppe Bayern schreibt, geht es unter anderem um die hohen Energiekosten und die immer weiter steigenden Beiträge für die Sozialversicherung. Zu den Unterzeichnern gehören Audi, BMW, ZF, Mercedes-Benz, Porsche und Siemens. Deutschland macht immer mehr Tempo beim Ausbau der Solarenergie. Das gesetzlich festgelegte Ausbauziel für dieses Jahr ist schon jetzt erreicht. Der zuständige Bundesverband befürchtet allerdings, dass der Kurs von Wirtschaftsministerin Reiche dafür sorgen wird, dass die nächsten Ausbauziele verfehlt werden. Der SC Freiburg hat das Quali-Hinspiel für die Conference League beim FC Motherwell in Schottland mit 3:1 gewonnen. Abwehrs Matthias Ginter war der entscheidende Mann mit einem Doppelpack. Nächste Woche können die Breisgauer dann zu Hause den Einzug in die Ligaphase perfekt machen.
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2: Aktuell gibt's bei uns überall einen bedeckten Himmel. In Heilbronn liegen die Temperaturen bei 16 Grad, in Hohenlohe bei 15 Grad und im Ostalbkreis bei 17 Grad. In den nächsten Stunden bleibt es zunächst meist bedeckt, später kommt vor allem in Heilbronn und in Hohenlohe etwas Regen dazu. Heute Nacht geht's auf etwa 15 bis 16 Grad runter, dabei sind in Heilbronn auch Gewitter dabei. Morgen startet die Tonregion mit vielen Wolken und einzelnen Schauern. Am Nachmittag liegen die Höchstwerte dann bei etwa 20 Grad in Heilbronn, 20 Grad in Hohenlohe und 19 Grad im Ostalbkreis.
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3: Auf der A6 Mannheim Richtung Heilbronn steht zwischen Sinsheim und der Raststätte Kraichgau Süd ein defektes Fahrzeug auf dem Standstreifen. Die Polizei ist vor Ort. 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
1: Ich bin Sönke Röhling. Die Gasspeicher in Deutschland sind aktuell nur rund zur Hälfte gefüllt. Das sorgt weiter für Kritik. Linksparteichefin Schwertner fordert von Wirtschaftsministerin Reiche, verstaatlichte Gaslieferanten zum Füllen der Speicher zu nutzen. Verbraucherschützer warnen allerdings vor steigenden Preisen. Der Deutsche Städtetag fordert die Einführung einer Pflegevollversicherung. Die Kommunen stünden aktuell komplett an der Wand, weil sie einspringen müssten, wenn Senioren die Heimplätze nicht mehr selbst bezahlen können, so Städtetagspräsident Jung in der Neuen Osnabrücker Zeitung. In einem Brandbrief fordern Wirtschaftsverbände und Großkonzerne von der Bundesregierung schnelle Reformen. Wie die Mediengruppe Bayern schreibt, geht es unter anderem um die hohen Energiekosten und die immer weiter steigenden Beiträge für die Sozialversicherung. Zu den Unterzeichnern gehören Audi, BMW, ZF, Mercedes-Benz, Porsche und Siemens. Deutschland macht immer mehr Tempo beim Ausbau der Solarenergie. Das gesetzlich festgelegte Ausbauziel für dieses Jahr ist schon jetzt erreicht. Der zuständige Bundesverband befürchtet allerdings, dass der Kurs von Wirtschaftsministerin Reiche dafür sorgen wird, dass die nächsten Ausbauziele verfehlt werden. Der SC Freiburg hat das Quali-Hinspiel für die Conference League beim FC Motherwell in Schottland mit 3:1 gewonnen. Abwehrs Matthias Ginter war der entscheidende Mann mit einem Doppelpack. Nächste Woche können die Breisgauer dann zu Hause den Einzug in die Ligaphase perfekt machen.
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2: Derzeit ist es bei uns bedeckt und die Temperaturen liegen um die 16 Grad. In Heilbronn sind es 16 Grad, in Hohenlohe knapp 15 Grad und im Ostalbkreis 17 Grad. Im Laufe des Tages bleibt der Himmel zunächst weiter bedeckt, später gibt es vor allem leichte Regenphasen. Heute Nacht geht es auf etwa 14 bis 15 Grad runter, dazu bleibt es wechselnd bewölkt und zeitweise nass. Morgen liegen die Höchstwerte bei rund 20 Grad in Heilbronn, knapp 20 Grad in Hohenlohe und 19 Grad im Ostalbkreis. Dazu bleibt es zeitweise bewölkt und immer wieder mit etwas Regen.
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3: A3 Frankfurt Richtung Würzburg. Zwischen Würzburg-Kist und Würzburg-Heidingsfeld steht ein defektes Fahrzeug. Fahrt dort bitte besonders vorsichtig. 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
6: Morgen.
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0: Einen schönen guten Morgen am Freitag.
1: Guten Morgen.
0: Eure Morningshow bei Radio Ton, Caro und der Maggis. Und ich muss mich erst wieder, habe ich heute Morgen wieder gemerkt, an dieses Gefühl von Stoff an den Armen gewöhnen. Also lange Ärmel.
1: Immer oberkörperfrei hier im Studio gewesen.
0: Nee, aber die letzten Wochen war ja eher so Top oder T-Shirt angesagt. Und jetzt ist das ein ganz neues Gefühl so.
1: Das stimmt, ja.
0: Starten wir jetzt zusammen langärmlich in den Freitag. Schön, dass ihr auch da seid.

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7: Ich bin Sönke Röhling. Die Gasspeicher in Deutschland sind aktuell nur rund zur Hälfte gefüllt. Das sorgt weiter für Kritik. Linksparteichefin Schwertner fordert von Wirtschaftsministerin Reiche, verstaatlichte Gaslieferanten zum Füllen der Speicher zu nutzen. Verbraucherschützer warnen allerdings vor steigenden Preisen. Der Deutsche Städtetag fordert die Einführung einer Pflegevollversicherung. Die Kommunen stünden aktuell komplett an der Wand, weil sie einspringen müssten, wenn Senioren die Heimplätze nicht mehr selbst bezahlen können, so Städtetagspräsident Jung in der Neuen Osnabrücker Zeitung. In einem Brandbrief fordern Wirtschaftsverbände und Großkonzerne von der Bundesregierung schnelle Reformen. Wie die Mediengruppe Bayern schreibt, geht es unter anderem um die hohen Energiekosten und die immer weiter steigenden Beiträge für die Sozialversicherung. Zu den Unterzeichnern gehören Audi, BMW, ZF, Mercedes-Benz, Porsche und Siemens. Deutschland macht immer mehr Tempo beim Ausbau der Solarenergie. Das gesetzlich festgelegte Ausbauziel für dieses Jahr ist schon jetzt erreicht. Der zuständige Bundesverband befürchtet allerdings, dass der Kurs von Wirtschaftsministerin Reiche dafür sorgen wird, dass die nächsten Ausbauziele verfehlt werden. Der SC Freiburg hat das Quali-Hinspiel für die Conference League beim FC Motherwell in Schottland mit 3:1 gewonnen. Abwehrs Matthias Ginter war der entscheidende Mann mit einem Doppelpack. Nächste Woche können die Breisgauer dann zu Hause den Einzug in die Ligaphase perfekt machen.
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8: Ja, und es ist kühler noch ein bisschen als die letzten Tage. Heute Morgen 13 Grad in Möckmühl, 14 in Eggersheim und mit 15 Grad starten wir in Heidenheim an der Brenz in diesen Freitag rein. Heute viele Wolken, also eigentlich mehr Wolken als Sonne, die scheint maximal 2 Stunden insgesamt über den Tag verteilt. Am Vormittag und am Morgen tendenziell noch aufgelockerter, vor allem am Nachmittag dann durchaus frischender Wind. Und hier und da ist auch mal wieder ein Regenschauer mit dabei, zieht sich auch teilweise bis in den Abend. Das vor allem Richtung Main-Tauber-Kreis und Heilbronn-Franken. In Ostwürttemberg abends eher trocken. Schauen wir noch kurz aufs Wochenende. Radio Ton 3 Tage Wettertrend. Morgen vor allem die erste Tageshälfte wechselhaft. Vormittags noch Schauer bei 19 bis 21 Grad. Am Sonntag haben wir dann 21 bis 23 und deutlich freundlicher mit bis zu 11 Stunden Sonne auf die Straßen zu euch.
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8: Und da einmal Vorsicht aktuell 3:30 auf der 81. Stuttgart Richtung Heilbronn. Zwischen Mundelsheim und Ilsfeld haben wir ein defektes Fahrzeug. Falls ihr schon was gesehen habt, Staus oder Blitzer, dann gern durchklingeln. Das ist immer kostenlos hier 0800 50 65 3x die 0. Auch eure Nummer für WhatsApp. Gern auch eine Sprachnachricht. Die Caro hier, eure Morningshow bei Radio Ton. Danke fürs Einschalten und willkommen im Freitag.

0: Freitag mit Genesis. That's all. Eure Radio Ton Morning Show. Und die Spitzenelite der Radler ist durch Deutschland unterwegs. Auf der Deutschland-Tour aktuell heute, gestern schon, der erste Tag, Entschuldigung, von Bad Orb in Hessen bis nach Schwäbisch Hall natürlich. 215,3 Kilometer. Tolle Stimmung dann gestern auch am Ende beim Etappenziel in Schwäbisch Hall. Und Rennradfahrer Nils Politt hat dazu in der ARD gesagt.
1: Ja, es war sehr, sehr schön. Waren wieder sehr, sehr viele Fans am Streckenrand, obwohl wir noch einen Wochentag haben. Es macht natürlich viel mehr Spaß, hier vor heimischem Publikum zu fahren. Das ist natürlich was ganz Besonderes.
0: Doch, und die Glocke läuten durfte am Ende. Der Oberbürgermeister Daniel Bullinger im Radio-Tour-Interview hat er gesagt, warum das abseits vom Sportlichen für Schwäbisch Hall auch eine große Sache ist.
2: Dass ein begeistertes Publikum vor Ort und vor den Bildschirmen Schwäbisch Hall positiv in Erinnerung behält und darauf aufbauend natürlich Schwäbisch Hall wieder besucht oder, wenn Sie es im Fernsehen gesehen haben, Lust haben, uns hier in Schwäbisch Hall zu besuchen und unsere Gäste zu werden.
0: Ja, ihr habt es als Schwäbisch Haller vielleicht auch gemerkt, gestern so ein paar Verkehrseinschränkungen, heute auch noch mal ganz kurz, weil die Radler dann vom Marktplatz weiterfahren und dann geht's über Wielandsweiler, Grab, Neufürstenhütte, Wüstroth, Vorder, Hübelberg, Kurzach, Kronau, Großbottwar, Winzerhausen, Neckarwestheim, Kirchheim, Brackenheim, Frauenzimmern, Stockheim, Kleingartach und so weiter und so fort. Am Sonntag das Nats-Finale in Heilbronn. Also die Deutschlandtour. Über 140 Radprofis fahren durch die Tonregion. Alle Infos zu den Sperrungen findet ihr auch auf radioton.de jederzeit.
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0: Guten Morgen, 5.45 Uhr.

Katy Perry, die besten aktuellen für euch. Und wir schieben den Millennium-Hit hinterher von Marlon Rodette. Anti-Hero. Das ist Radioton. Euer Freitag. Heute starten wir zusammen Richtung Wochenende. Danke fürs Einschalten. Guten Morgen.

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9: Ich bin Sabrina Ammon, guten Morgen. Ein Unbekannter hat den Weidezaun eines Schafgeheges in Tauberbischofsheim aufgeschnitten und dadurch den Tod zweier Schafe verursacht. Der oder die Täter durchtrennten zunächst Kabel eines Weidezaungeräts, damit kein Strom erfließt. Laut Polizei ist anschließend der Zaun und ein Plastikpfosten durchtrennt worden. Dadurch verfingen sich vermutlich zwei rund 6 Monate alte Coburger Fuchsschafe im beschädigten Zaun und verendeten. Zu den Hintergründen der Tat ist bislang nichts bekannt. Wer etwas beobachtet hat, kann sich gerne bei der Polizei melden. Sabrina Ammon, Radio Ton Tauber Bischofsheim.
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10: Ich bin Anna Löwer. Viele deutsche Online-Händler stoppen den Versand in andere EU-Länder. Grund sind neue Verpackungsregeln. Sie sollen Müll reduzieren, bringen aber auch mehr Bürokratie und Zusatzkosten. Die IHK Leipzig etwa fordert deshalb Änderungen. Kleine Händler mit wenig Verpackungsmüll sollten entlastet werden. Die EU erwartet keine Engpässe bei der Gasversorgung im Winter. Die Speicher seien fast zu 2/3 voll, so die EU-Kommission. In Deutschland dagegen sind die Speicher erst zu gut der Hälfte gefüllt. Bis November müssen es laut Gesetz 80% sein. Der Deutsche Städtetag fordert die Einführung einer Pflegevollversicherung. Die Kommunen stünden aktuell komplett an der Wand, weil sie einspringen müssen, wenn Senioren die Heimplätze nicht mehr selbst bezahlen können. So Städtetagspräsident Jung in der Neuen Osnabrücker Zeitung. Aus Europa kommt erneut Gegenwind für Israels Siedlungspläne im Westjordanland. Deutschland, Frankreich, Großbritannien und Italien nennen das Vorgehen in einer gemeinsamen Erklärung völkerrechtswidrig. Israel hatte zuletzt mehr als 1.000 neue Wohnungen auf Palästinensergebiet zum Bau ausgeschrieben. Der SC Freiburg hat das Quali-Hinspiel für die Conference League beim FC Motherwell in Schottland mit 3:1 gewonnen. Nächste Woche können die Freiburger dann zu Hause den Einzug in die Ligaphase perfekt machen.
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11: Ja, wir starten recht frisch mit 13 bis 16 Grad und insgesamt wissen wir nicht so ganz, wie der Freitag wird oder was er uns bringt, Wetterfrau Martin Willers.
12: Guten Morgen in die Tonregion. Zwischen Kraichgau und Ostalb geht es auch am Freitag ziemlich wechselhaft weiter. Neben vielen Wolken bekommen wir zwischendurch zwar auch sonnige Abschnitte, im Tagesverlauf ziehen aber weiterhin Regenschauer auf und örtlich können sich auch einzelne Gewitter entwickeln. Ja, die Temperaturen klettern bis zum Nachmittag auf bis zu 22 Grad. Also nochmals etwas kühler als gestern. Aber nach den vielen Hitzewellen tut das mit Sicherheit auch mal ganz gut. Sonnenbrille und Regenschirm sind heute höchstwahrscheinlich wieder eine gute Kombination.
11: Danke dir, schau mal auf die Straßen.
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11: Ja, und um 3:06 noch nicht groß was los auf den Straßen der Tonregion, aber Blitzer haben wir schon in Kleinasbach stehen, Kirchberger Straße. Da sind 30 erlaubt, danke Radiotonhörerin Lea. Der Michael meldet einen durch in Heilbronn in der Ausstraße, in der 50er-Zone und in Schorndorf steht immer noch der in der Schlichtener Straße bei 40. Falls ihr Ergänzung habt, macht's wie Lea und Michael, durchklingeln oder WhatsApp schicken, das immer kostenlos 0800 50 65 und dreimal die 0. Gute Fahrt, kommt sicher an.
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11: Guten Morgen. Oh. Megis, was ist denn los?
15: Ich muss heute Wocheneinkauf machen, aber ja, meine Arme sind doch so kurz. Ich komme nicht an die billigen Artikel von unten ran.
11: Oh nein, ja. Also dir kann ich leider nicht helfen. Es tut mir leid, aber du musst dich bücken, ihr vielleicht bald nicht mehr. Denn für euch hätte ich da eine Lösung, wie ihr ganz entspannt zum Wocheneinkauf kommt und vor allem ohne euch Sorgen zu machen, ob vielleicht der Geldbeutel danach leer ist. Wir klären das nochmal 11:55. Tut mir echt leid für dich, Maggie. Ja. Sorry. Guten Morgen.
15: Guten Morgen.
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1: 11:06, guten Morgen.
2: Guten Morgen.
1: Eure Morning Show. Und vielleicht füllen ja eure Lieblingssongs demnächst den Kühlschrank.
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1: Ja, die suchen wir aktuell noch. Eure meistgewünschten Titel machen wir Ende August dann zu diesen 1000-Euro-Hits. Sind die dann in der Morning Show versteckt und ihr findet sie, habt ihr die Chance auf einen fetten Kaufland-Einkaufsgutschein. Alle Infos gibt's auch nochmal auf radioton.de und in unserer App. Und auch fürs Wünschen habt ihr die Chance auf einen Kaufland-Gutschein. Bei Nicole aus Heidenheim läuft Radio Ton schon mal den ganzen Tag von morgens bis Feierabend. Gute Voraussetzung, Nicole, und du hast auch schon fleißig gewünscht, nämlich
4: APT von Bruno Mars. Unser Sommerhit.
1: Ah.
4: Erinnert mich komplett an Urlaub. Und deshalb, ja.
1: Du bist ja jetzt natürlich im Lostopf drin und vielleicht ergatterst du dir ja auch noch einen 1000-Euro-Gutschein. Das wissen wir dann nächste Woche. Da hauen wir nochmal einen raus.
4: Perfekt.
1: Jetzt musst du mir noch sagen, welcher Einkaufstyp bist du eigentlich? Weil manche sind ja da sehr durchgeplant, kaufen für eine komplette Woche ein und manche müssen jeden zweiten Tag in den Supermarkt rennen, weil sie was vergessen haben.
4: Ich gehe auch jeden zweiten Tag. Okay. Ich versuche es immer wieder. Das Gemüse geht ja auch so schnell kaputt. Also von dem her, das und ja. Salat.
1: Ich wäre manchmal gern die Person, weißt du, die sich so einen kompletten Wochenplan schreibt, jeden Tag die Gerichte schon durchplant und dann alles einkauft, aber ich schaff's irgendwie nicht.
4: Nee, also Fleisch muss ja auch, also frisch.
1: Ja, vielleicht dann bald mit ein bisschen mehr Budget. Ich wünsche dir auf jeden Fall ganz viel Glück und danke fürs Wünschen, Nicole.
4: Wunderbar.
1: Super.
4: Okay, dann
1: tollen Tag, hab
4: einen schönen Tag. Tschüss.
1: Und falls ihr immer noch nicht mitgewünscht habt, dann macht das doch wie Nicole aus Heidenheim. Sind wirklich nur ein paar Klicks und dann seid ihr auch mit dabei im Lostopf.
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0: 20 nach 6 Freitagmorgen, maximal 20 Grad, schon angenehm heute. Aber Leute, und dafür braucht man keine Bauernregel, der nächste Winter kommt ganz sicher. Und wir sollten uns jetzt am besten schon mal vorbereiten, denn wer eine Ölheizung hat und für die neue Heizperiode noch Nachschub braucht, der sollte vielleicht mal beim Lieferanten nachfragen. Eigentlich wird es natürlich im Herbst teuer, aber Krieg, die gesperrte Straße von Hormus und natürlich das Niedrigwasser hier in der Tonregion lassen die Preise steigen. Ähnlich ist die Situation eigentlich auch für Gaskunden. Bei uns Radioton-Nachrichtenfrau Sabrina Amon. Was ist denn das Problem beim Gas, Sabrina?
1: Unsere Gasspeicher in Deutschland sind nicht so dolle gefüllt und aus diesem Grund warnt jetzt schon die Verbraucherzentrale vor steigenden Preisen. Die Einkaufspreise für Gas steigen eigentlich schon seit längerem, also seit Beginn des Krieges im Nahen Osten. Niedrige Speicherstände und höhere Einkaufspreise bedeuten also auch für uns Privathaushalte höhere Energiepreise.
0: Und was können die Nutzer von Gasheizungen jetzt beachten?
1: Wir sollten jetzt prüfen, ob unsere Verträge über den Winter hinaus eine Preisbindung vorsehen. Und das schützt uns zunächst vor steigenden Preisen. Außerdem lohnt es sich natürlich, Preise zu vergleichen und gegebenenfalls zu einem günstigeren Anbieter zu wechseln. Der beste Zeitpunkt, um einen neuen Gasvertrag abzuschließen oder eben den Anbieter zu wechseln, ist meistens so bis Ende August, bevor der Herbst anfängt. In den wärmeren Monaten sinkt nämlich die Nachfrage nach Heizgas deutlich, weshalb die Tarife auf dem Markt historisch gesehen am günstigsten sind.
0: Also, ich denke jetzt an alle Aufschieber, bin ich ja auch gerne, aber vielleicht jetzt schon mal an Winter denken.
1: Vielleicht dieses Jahr eine Ausnahme machen.
0: Und die Lieferanten und die Verträge abchecken oder auf einen milden Winter hoffen, weil ich kenne auch die Leute, die sich jedes Jahr reinmelden und sagen, ich mache die Heizung überhaupt nicht an, ich lasse mich von unten von den Nachbarn heizen.
1: Vielleicht geht's aber auch nicht, ja.
0: Ja, na gut. Danke, Sabrina.
1: Gerne.
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14: Ich bin Sabrina Amon, guten Morgen. Vor dem Landgericht Ellwangen wird heute der Mordprozess gegen einen 37 Jahre alten Mann fortgesetzt. Ihm wird vorgeworfen, seine Ehefrau im Februar in Schrotzberg aus nächster Nähe mit einem Kopfschuss getötet zu haben. Laut Staatsanwaltschaft soll der Angeklagte unter anderem aus Eifersucht gehandelt haben. Heute erhält der Angeklagte selbst Gelegenheit, sich zu den Vorwürfen zu äußern, wobei der Termin nach Angaben des Gerichts möglicherweise nur wenige Minuten dauern könnte. Im weiteren Prozess soll unter anderem geklärt werden, was die drei gemeinsamen Kinder von den möglichen Mordvorbereitungen ihres Vaters mitbekommen haben. Sabrina Amon, Radioton Ellwangen.
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15: Ich bin Anna Löwer. Viele deutsche Online-Händler stoppen den Versand in andere EU-Länder. Grund sind neue Verpackungsregeln. Sie sollen Müll reduzieren, bringen aber auch mehr Bürokratie und Zusatzkosten. Die IHK Leipzig etwa fordert deshalb Änderungen. Kleine Händler mit wenig Verpackungsmüll sollten entlastet werden. Die EU erwartet keine Engpässe bei der Gasversorgung im Winter. Die Speicher seien fast zu zwei Drittel voll, so die EU-Kommission. In Deutschland dagegen sind die Speicher erst zu gut der Hälfte gefüllt. Bis November müssen es laut Gesetz 80% sein. Der Deutsche Städtetag fordert die Einführung einer Pflegevollversicherung. Die Kommunen stünden aktuell komplett an der Wand, weil sie einspringen müssen, wenn Senioren die Heimplätze nicht mehr selbst bezahlen können. So Städtetagspräsident Jung in der Neuen Osnabrücker Zeitung. Aus Europa kommt erneut Gegenwind für Israels Siedlungspläne im Westjordanland. Deutschland, Frankreich, Großbritannien und Italien nennen das Vorgehen in einer gemeinsamen Erklärung völkerrechtswidrig. Israel hatte zuletzt mehr als 1000 neue Wohnungen auf Palästinensergebiet zum Bau ausgeschrieben. Der SC Freiburg hat das Quali-Hinspiel für die Conference League beim FC Motherwell in Schottland mit 3:1 gewonnen. Nächste Woche können die Freiburger dann zu Hause den Einzug in die Ligaphase perfekt machen.
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16: Mit Wetterfrau Madeleine Villers.
17: Einen schönen guten Morgen. An der Jagst am Neckar und am Kocher bleibt der Freitag weiterhin ziemlich unbeständig. Sonnenwolken wechseln sich weiterhin ab. Örtliche Regenschauer und einzelne Gewitter sind auch möglich. Dazu erreichen wir Tageshöchstwerte zwischen 20 und 23 Grad. Jetzt schauen wir noch kurz auf den Radio Thurn 3-Tage-Wettertrend. Am Samstag und am Sonntag wird die Wetterlage wieder beständiger. Bei angenehmen 20 bis 25 Grad erwartet uns ein überwiegend freundlicher Mix aus Sonne und Wolken, auch wenn der ein oder andere Regentropfen noch dabei sein kann.
16: Und wir schauen auf die Straßen.
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18: 6:35, noch nichts los oder zumindest kein Stau. Falls ihr einen gesehen habt, könnt ihr den gerne reinmelden. 0800 50 65 3x die 0 per Telefon oder WhatsApp, gerne auch Sprachnachricht. Radiotonhörerin Lea meldet sich über WhatsApp. Blitzer in Kleinasbach, Kirchberger Straße 30 erlaubt. Danke dir. Der Michael meldet einen durch in Heilbronn in der Ausstraße in der 50er-Zone und Blitzer in Schorndorf, Schlichtener Straße bei 40. Wie gesagt, eure Ergänzung her damit. Euch eine gute Fahrt rein in den Freitag. Jetzt mit den besten aktuellen Tiffany Harris, Vertigo. Eure Morningshow.

0: 6:39 Uhr. Guten Morgen.
1: Guten Morgen.
0: Eure Morning Show bei Radio Ton und Roboter, die Kampfsport machen, Roboter, die Gitarre spielen oder was ich ganz besonders toll finde, Roboter, die Kaffee zubereiten. In Peking läuft bis Sonntag noch die World Robot Conference, bei der die Entwickler über 2000 kreative Maschinen vorstellen.
1: Ja, also bis zur Weltherrschaft braucht es wahrscheinlich noch das ein oder andere Software-Update, aber das sieht schon ziemlich krass aus auf den Videos hier.
0: Voll, also dass die Messe in China läuft, ist auch kein Zufall. Laut einer Marktanalyse kamen letztes Jahr 89% der weltweit ausgelieferten humanoiden Roboter aus China. Achtung, Deutschland wird in der Statistik noch nicht mal aufgeführt, sondern läuft unter den 2% übrige Welt.
1: Ja, wir haben deshalb mal eine Pressekonferenz einberufen, auf der eine chinesische Entwicklerin und ein deutscher Entwickler ihre besten Maschinen miteinander vergleichen können.
0: Jahrelange Forschung hat ein Ende, meine Damen und Herren. Wir präsentieren heute den Super Spezial Roboter 3000. Er ist so stark wie 5 Schwergewichtsboxer, springt aus dem Stand 3 Meter hoch und läuft schneller als ein Leopard.
1: Ja, also wir haben hier so eine Lampe und die kann rot leuchten.
0: Sie müssen wissen, der Super-Spezialroboter 3000 ist ausgestattet mit einer präzise justierten Sensorentechnik, die im Handumdrehen sämtliche Trends am Börsenmarkt erkennt und ihre Finanzen verwaltet.
1: Ja, also wenn man den Knopf hier drückt, dann kann die Lampe auch blinken.
0: Das raffinierteste Highlight am Super-Spezialroboter 3000 ist natürlich der eingebaute Safety-Scanner, der selbst schwerwiegende Krankheiten noch im Frühstadium erkennt und direkt Behandlungsmöglichkeiten vorschlägt.
1: Ja, Dings, also nächste Woche machen wir ein Update und dann, ja, dann geht auch grün.
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0: Guten Morgen.
1: Eure Morningshow bei Radio Thron. Typischer Freitag für mich. Gleich 7:10. Meine Kaffeemaschine hat heute besonders gezickt, weil ich den Satzbehälter sogar frühzeitig geleert hatte, den dann wieder einsetze, schalte die Kaffeemaschine ein und die sagt Kaffeesatzbehälter voll. Dann musste ich quasi diesen leeren Satzbehälter so symbolisch nochmal rausnehmen und leeren, dass diese Maschine zufrieden war. Also, hat nicht so gut geklappt.
2: Ich würde ja anbieten, einen zu holen, ja. Aber... der Satzbehälter ist voll.
1: Ah, okay.
2: Ja, schwierig.
1: Mensch, schade.
2: Nee, ja, geht
1: mach
2: nicht.
1: Mach mal lieber Stimmung mit Nico Santos. Kleiner Anschubser für euch. Ray of Light. Guten Morgen.
2: Guten Morgen.

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0: Kennedy, 4 vor 7 haben wir es die nächste Viertelstunde. Unter anderem ein Millennium-Hit von The Calling bei Radio Ton und die besten aktuellen Hits mit Holly Humberstone sind natürlich auch dabei. Nach den Nachrichten alles, was für euch wichtig ist, nämlich davor noch um 7. Bleibt dran.
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12: Ich bin Maxi Schwab. Guten Morgen. Im Fall der tot in Schweden aufgefundenen 29-Jährigen aus Heilbronn gibt es jetzt neue Entwicklungen. Während ihr 33-jähriger Lebensgefährte weiter in Untersuchungshaft sitzt, bemüht sich Schweden um eine Auslieferung wegen des Verdachts, die Frau im gemeinsamen Urlaub dort getötet zu haben. Der Mann aus dem Landkreis Karlsruhe habe einer Auslieferung allerdings nicht zugestimmt. Deshalb muss jetzt das Oberlandesgericht Karlsruhe prüfen, ob die Voraussetzungen dafür erfüllt wären. Dabei geht es erstmal nicht um die Schuldfrage, sondern ausschließlich um die rechtlichen Voraussetzungen der Auslieferung. Sollte diese dann zulässig sein, könnte der Mann nach Schweden überstellt werden. Im Falle einer Verurteilung könnte er seine Strafe aber grundsätzlich auch in Deutschland verbüßen. Maxi Schwab, Radioton Heilbronn.
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13: Ich bin Anna Löwer. Die neuen EU-Verpackungsregeln machen vielen deutschen Online-Händlern zu schaffen. Sie sollen Müll reduzieren, bringen aber auch mehr Bürokratie und Zusatzkosten. Händler müssen etwa Ansprechpartner in anderen Ländern benennen. Für kleine Firmen lohnt sich der Versand dorthin damit oft nicht mehr. Der Deutsche Städtetag fordert die Einführung einer Pflegevollversicherung. Die Kommunen stünden aktuell komplett an der Wand, weil sie einspringen müssen, wenn Senioren die Heimplätze nicht mehr selbst bezahlen können. So Städtetagspräsident Jung in der Neuen Osnabrücker Zeitung. Der bislang größte und folgenschwerste Waldbrand des Sommers in Deutschland im Hürtgenwald zwischen Aachen und Bonn ist gelöscht. Das hat der Bürgermeister der Gemeinde mitgeteilt. Der Waldbrand war vor einer Woche ausgebrochen. Rund 1800 Menschen mussten vorübergehend aus ihren Häusern raus. Auf den Autobahnen drohen heute und Sonntag viele Staus. Laut ADAC fahren viele Urlauber nach Hause, andere starten erst in die Ferien. Besonders voll kann es in Richtung Norden an den Küsten und vor den Alpen werden. Dazu bremsen bundesweit rund 1000 Baustellen den Verkehr aus. Der SC Freiburg steht mit einem Bein in der Ligaphase der Conference League. Die Freiburger haben das Quali-Hinspiel beim FC Motherwell in Schottland mit 3:1 gewonnen.
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14: Mit Wetterfrau Madeleine Villers.
15: Guten Morgen in die Thurn-Region. Zwischen Kraichgau und Ostalb starten wir mit einigen Wolken in den Freitag. Immer wieder sind Regenschauer möglich. Teils können sich auch kräftige Gewitter vor allem gegen Nachmittag und Abend entwickeln. Ja, die Sonne schafft es ab und zu durch die Wolkendecke, aber der Regenschirm und eine leichte Regenjacke ist höchstwahrscheinlich eine gute Idee, wenn ihr heute länger draußen unterwegs seid. Ja, und aktuell um kurz nach 7 Uhr messen wir in Bad Wimpfen im Landkreis Heilbronn 15 Grad, in Dörzbach im Hohenlohe-Kreis 14 Grad und in Heubach auf der Ostalb liegen wir ebenfalls bei 14 Grad und bis zum Nachmittag, da pendeln sich die Tageshöchstwerte um die 20 Grad-Marke ein.
14: Wir schauen noch auf die Straßen, danke dir.
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16: Um 6:35 längster Stau an der Baustelle in Bietigheim-Bissingen B27 zwischen der Kammgarn-Spinnerei und Karl-May-Allee. Habt ihr 6 Minuten Zeitverlust. Vorsicht auch auf der A6 Nürnberg Richtung Heilbronn zwischen Kreilsheim und Kirchberg. Ein defektes Fahrzeug. Und ihr meldet Staus und auch Blitzer durch 0800 50 65 dreimal die 0. Ein Blitzer steht in Kleinasbach in der Kirchberger Straße in der 30er Zone. Meldet Radio Tonhörerin Lea auf WhatsApp. Danke dir. Schauen wir auf die Schlichtener Straße in der 40er Zone haben wir einen. Und danke Michael fürs Melden in Heilbronn in der Austraße in der 50er Zone. 0800 50 65 dreimal die 0. Habe ich schon gesagt? Wenn ja, doppelt hält besser. Das ist die Nummer ins Studio. Euch eine gute Fahrt und kommt sicher an.
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16: Ja, guten Morgen.
19: Guten Morgen.
16: Und gibt's eine Freizeitparkflaute im Rekordsommer? Dabei weht doch in der Achterbahn immer so ein schönes, frisches Lüftchen, ne?
19: Man darf halt nicht aussteigen.
16: Ja, aber der Verband Deutscher Freizeitparks schlägt jetzt Alarm. Es ist die Rede von einem Minus bis zu 20% bei den Einnahmen im eigentlich so wichtigen Sommergeschäft, ja, weil die Leute bei Extremtemperaturen halt lieber ins Freibad gehen. Wie geht's den Freizeitparks in der Thurn-Region? Wollen wir wissen und wir sprechen gleich mit Jessica Meyer vom Erlebnispark Tripsdrill bei Klebronn, auch wie der Park zukünftigen Hitzesommern entgegenwirken will. Um 6:50.
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0: 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Freitagmorgen bei Radio Thun.
1: Guten Morgen.
0: Eure Morningshow mit Caro und dem Megis. Und ich weiß ja nicht, wie es euch geht, aber ich bin irgendwie erleichtert, dass sich meine Dachgeschosswohnung aktuell nicht anfühlt wie ein Backofen bei Umluft. Aber ja, wir schlucken alle so ein bisschen, wenn das Thermometer wieder Temperaturen jenseits der 30 Grad anzeigt. Wir haben hier in unserem klimatisierten Studio bei Radio Thun ja eigentlich noch gut lachen, aber einer der vielen Verlierer dieser Hitzewellen im Sommer sind auch die Freizeitparks. Zumindest beschweren sich manche über fehlende Einnahmen und fordern zum Beispiel die Mehrwertsteuer auf Ticketpreise zu senken. Und jetzt wollen wir mal in der Region nachfragen. Jessica Meyer ist Sprecherin beim Erlebnispark Trips Trill bei Klebronn. Erstmal guten Morgen, Jessica.
2: Guten Morgen.
0: Und was merkt ihr denn von den hohen Temperaturen bei euch an den Kassen?
2: Also das ist natürlich nicht unser Wunschwetter und es ist auch nicht das Wunschwetter der Besucher. Und erwartungsgemäß war es auch so, dass an besonders heißen Tagen es im Park ein bisschen ruhiger war. Aber insgesamt sind wir doch sehr zufrieden und freuen uns, dass die Besucher uns auch an heißen Tagen besuchen kommen.
0: Also klingt die Lage noch nicht so kritisch wie bei einigen Konkurrenten. Was kann man denn als Besucher auch an heißen Tagen bei euch in Trips Trill machen? Was gibt es da für Möglichkeiten?
2: Gerade an heißen Tagen sind natürlich unsere verschiedenen erfrischenden Wasserattraktionen besonders beliebt. Wir haben überwiegend schattige Wartebereiche sowie zahlreiche schattige Ruhe- und Aufenthaltsplätze im Park. Man kann gerade um die Mittagszeit, wenn es einem zu heiß wird, ins Wildparadies wechseln. Hier ist der Eintritt im Tagespass bereits enthalten. Und wir haben wetterunabhängige Angebote, wie zum Beispiel unser Gaudi-Viertel, eine Indoor-Spielewelt und Museen und Ausstellungen, die man bei jedem Wetter besuchen kann.
0: Jetzt wird das ja wahrscheinlich nicht der letzte Hitzesommer bleiben. Wir haben schon öfter darüber gesprochen. Wie geht es da weiter? Habt ihr noch konkrete Anpassungspläne?
2: Also ich glaube, wir sind durch dieses sehr abwechslungsreiche Angebot bisher sehr, sehr gut gerüstet. Mit Blick in die Zukunft kann man aber sagen, dass Trips Trill weiter seine wetterunabhängigen Angebote ausbaut. Also wir haben ja auch das Erweiterungsprojekt vor dem Wildparadies. Da gibt es auch einen Indoor-Spielplatz, Erlebnisgastronomie, eine stilvolle Bar und einen Tante-Emma-Laden und auch diesen Wellnessbereich für die Naturresortgäste mit Sauna und Schwimmbad. Das ist auch wetterunabhängig nutzbar. Wir setzen weiterhin auf wetterunabhängige Angebote, ja.
0: Jessica Meyer vom Erlebnispark Trips Trill bei Klebronn, also wohl nicht so sehr von der Freizeitparkflaute betroffen, aber teilweise bis zu 20% Umsatzeinbußen auch aufgrund der Hitzewellen diesen Sommer.
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0: 7:27 Uhr. Guten Morgen.
1: Guten Morgen.
0: Caro und der Meg ist hier.
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0: Ja, und so klingt das, wenn ihr euch 1000 Euro Einkaufsbudget von Kaufland schnappt.
3: Wow, mega geil. Vielen, vielen lieben Dank. Ich bin echt, wow, echt wahnsinnig überrascht. Mega, mega cool.
0: Das war Marcel aus Adelsheim, hat seine Lieblingssongs abgegeben und wir haben ihn gestern aus dem Lostopf gezogen und ihr dürft auch noch Songs wünschen, die vielleicht dann ab Ende August unsere 1000-Euro-Hits werden. Alle Infos dazu auch nochmal auf radioton.de und unter allen Wünschern verlosen wir auch nächste Woche nochmal einen Einkaufsgutschein. Ihr habt uns auch zum Beispiel gestern getroffen in Neckarsulm an unserem Radiotonstand bei Donnerstags in die City. Und da haben wir natürlich auch schon mal auf eure Wunschzettel gespitzt, zum Beispiel auf den von Ramona aus Obersulm. Sie wünscht sich den hier.
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0: Clouseau mit Achterbahn, auch

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17: Ich bin Sabrina Ammon, guten Morgen. Vor dem Landgericht Ellwangen wird heute der Mordprozess gegen einen 37 Jahre alten Mann fortgesetzt. Ihm wird vorgeworfen, seine Ehefrau im Februar in Schrotzberg aus nächster Nähe mit einem Kopfschuss getötet zu haben. Laut Staatsanwaltschaft soll der Angeklagte unter anderem aus Eifersucht gehandelt haben. Heute erhält der Angeklagte selbst Gelegenheit, sich zu den Vorwürfen zu äußern, wobei der Termin nach Angaben des Gerichts möglicherweise nur wenige Minuten dauern könnte. Im weiteren Prozess soll unter anderem geklärt werden, was die drei gemeinsamen Kinder von den möglichen Mordvorbereitungen ihres Vaters mitbekommen haben. Sabrina Ammon, Radioton Ellwangen.
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18: Ich bin Anna Löwer. Die neuen EU-Verpackungsregeln machen vielen deutschen Online-Händlern zu schaffen. Sie sollen Müll reduzieren, bringen aber auch mehr Bürokratie und Zusatzkosten. Händler müssen etwa Ansprechpartner in anderen Ländern benennen. Für kleine Firmen lohnt sich der Versand dorthin damit oft nicht mehr. Der Deutsche Städtetag fordert die Einführung einer Pflegevollversicherung. Die Kommunen stünden aktuell komplett an der Wand, weil sie einspringen müssen, wenn Senioren die Heimplätze nicht mehr selbst bezahlen können. So Städtetagspräsident Jung in der Neuen Osnabrücker Zeitung. Der bislang größte und folgenschwerste Waldbrand des Sommers in Deutschland im Hürtgenwald zwischen Aachen und Bonn ist gelöscht. Das hat der Bürgermeister der Gemeinde mitgeteilt. Der Waldbrand war vor einer Woche ausgebrochen. Rund 1800 Menschen mussten vorübergehend aus ihren Häusern raus. Auf den Autobahnen drohen heute und Sonntag viele Staus. Laut ADAC fahren viele Urlauber nach Hause, andere starten erst in die Ferien. Besonders voll kann es in Richtung Norden an den Küsten und vor den Alpen werden. Dazu bremsen bundesweit rund 1000 Baustellen den Verkehr aus. Der SC Freiburg steht mit einem Bein in der Ligaphase der Conference League. Die Freiburger haben das Quali-Hinspiel beim FC Motherwell in Schottland mit 3:1 gewonnen.
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3: Einen schönen guten Morgen. In Heilbronn-Franken im Main-Tauber-Kreis und auf der Ostalb bleibt auch der Freitag ziemlich wechselhaft. Viele Wolken bringen immer wieder Regen. Teils sind auch örtlich gegen Nachmittag und Abend Gewitter möglich. Und die Tageshöchstwerte pendeln sich bei rund 20 Grad ein. Ja, schauen wir noch kurz auf den Radio Ton 3-Tage-Wettertrend. Morgen kann vor allem am Vormittag noch der ein oder andere Regentropfen fallen. Am Nachmittag wird es zeitweise etwas windiger und der Sonntag bringt uns bei bis zu 24 Grad einen freundlicheren Mix aus Sonne und Wolken. Und zum Wochenstart wird es wieder deutlich sonniger bei angenehmen Temperaturen um die 25 Grad. Da hat man dann doch schon so ein bisschen Vorfreude für den Montag, oder nicht, Karin?
1: Ja, jetzt erstmal Wochenende. Wir schauen auf die Straßen. Danke dir.
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1: 7:35 haben wir es. Vorsicht auf der A3 Würzburg Richtung Frankfurt zwischen Helmstadt und Bertheim-Lenkfurt. Ein Metallteil auf der Fahrbahn. Und auf der A6 Nürnberg Richtung Heilbronn zwischen Crailsheim und Kirchberg auch ein defektes Fahrzeug. Blitzer stehen einmal in Gerardstetten, untere Hauptstraße in der 30er-Zone. Danke Radiotonhörerin Hanna fürs Melden. In Oberschäflens haben wir einen im Hofacker in der 30er-Zone. Und Radiotonhörerin Theresa meldet ganz frisch einen rein in Heilbronn-Neckar-Gartach. Frankenbacher Straße kurz vorm Ortsausgang nach Frankenbach. Da sind 30. Danke dir. Macht ihr wie Theresa, durchklingeln oder WhatsApp schicken. Alles immer kostenlos unter der 0800 50 65 und dreimal die 0. Gute Fahrt euch und guten Morgen.
9: Guten Morgen.
1: Caro und der Meg ist bei Radio Ton. Gleich Meghan Trainor und los geht's mit den besten aktuellen Hits. Und Sarah Larsson, La

0: Guten Morgen.
1: Guten Morgen.
0: Freitag, Caro und der Megis bei Radio Ton. Gleich haben wir es 20 vor 8. Und ihr wisst das ja, wir helfen euch immer, wo wir halt können. Jetzt hatten wir gestern aber eine etwas ungewöhnliche Anfrage von Sandra aus Heilbronn-Böckingen, nämlich an dich, Megis.
2: Wir haben vor dem Schlafzimmer eine Straßenlaterne. Und jetzt bei der Hitze, wo man alles ja irgendwie auflassen möchte, leuchtet die wirklich fies in unser Schlafzimmer. Da dachte ich, wenn er noch Kapazitäten frei hat, könnte er die vielleicht reparieren? Das wäre eine Win-Win-Situation. Die Stadt spart Energie und ich kann wieder schlafen.
0: Denn ich nehme an, Sandra hat das im Gefühl, Megis, du warst als Jugendlicher mit Sicherheit ein sehr guter Laternenaustreter.
1: Ja, das ist richtig. Ja. Und mit dem Service hätte ich der Sandra auch gern zur Verfügung gestanden. Die Frage ist halt nur, inwiefern macht man sich da eigentlich strafbar mit? So,
0: um das herauszufinden, hat der Megis natürlich jetzt mal telefoniert, und zwar mit dem Heilbronner Rechtsanwalt Felix Schmitz.
1: Es geht um diesen Streich mit Lampen austreten. Haben Sie das selber schon gemacht, ja?
3: Ja, als Kind, keine Ahnung, 10, 11 oder sonst irgendwas, ja.
1: Also jetzt in kürzerer Vergangenheit nicht mehr?
3: Nee, nicht mehr.
1: Okay.
3: Weil es natürlich, um Ihre Frage zu beantworten, strafbar ist, ne? Sachbeschädigung.
1: Mhm.
3: Also insofern, ich meine, es ist jetzt natürlich nicht das schwerste Delikt, was man begehen kann. Aber wenn da was kaputt geht, dann kommen natürlich auch Schadensersatzforderungen etc. pp. Ne?
1: Wenn wir jetzt mal sagen, die Laterne geht tatsächlich kaputt, was kann einem denn da im schlimmsten Fall passieren?
3: Ach, Geldstrafe, Freiheitsstrafe bis zu 2 Jahre. Ne? Also.
1: Ach, man kann sogar ins Gefängnis dafür?
3: Ja, wenn ich halt unter Bewährung stehe, sage ich mal, und es immer wieder und immer wieder machen, kann ich wegen sowas auch ins Gefängnis kommen.
1: Wenn ich jetzt beispielsweise vom Feiern heimkomme und merke, ich habe noch 20 Euro im Geldbeutel und dann lacht mich diese Straßenlaterne aber sowas von an, dann ist das dann unter Umständen auch noch drin, oder wie ist das?
3: Oh, mit 20 Euro ja nicht, hängt ja vom Einkommen ab, was sie verdienen. Und bei Kindern ist ja das Problem, wenn die kein eigenes Einkommen haben, unter 14 sind sie nicht strafmündig.
1: Hm. Würden Sie sagen, das zählt dann auch schon unter Sachbeschädigung, wenn die Lampe nach 10 Minuten wieder angeht, jetzt gerade bei diesen alten Lampen?
3: Nö, würde ich, wenn da kein Bleib dauerhafter Schaden ist, würde ich sagen, nein.
0: Okay, also Deal. Während die Sandra schläft, steht Megis dann auf der Straße und tritt alle 10 Minuten mal schön gegen die Laterne.
1: Ja, genau,
0: oder?
1: So.
0: Guten Morgen.
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0: Guten Morgen.
1: Vielleicht beim zweiten Freitagskaffee oder wenn ihr einmal im Auto tief durchatmen müsst, weil ihr gerade getankt habt und diese Preise auch nicht mehr sehen könnt an der Zapfsäule. Wir sind immer bei euch. Natürlich mit den besten aktuellen Hits. Jetzt Clock Clock, Out of the Dark. Bei Radio.

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0: Euer Soundtrack für den Freitag. Die beste aktuelle Musik gibt's gleich von Bruno Mars und José Aparte. Außerdem ein Millennium-Hit dabei, die nächste halbe Stunde. Melanie C, I Turn to You. Davor alles, was wichtig ist, in den Radioton-Nachrichten um 8. Bleibt dran!
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13: Ich bin Maxi Schwab. Guten Morgen. Die Bahnstrecke zwischen Crailsheim und Aalen bleibt entgegen erster Ankündigungen vorerst weiter gesperrt. Reparaturen an durch die Hitze beschädigter Schienen, Schwellen und am Gleisbestand konnten nach Angaben der Bahn noch nicht abgeschlossen werden. Wann die Strecke wieder freigegeben wird, ist derzeit noch unklar. Für Fahrgäste bedeutet das jetzt weiter Zugausfälle und Umleitungen. Zwischen Aalen und Crailsheim ist ein Busnotverkehr eingerichtet. Der Metropolexpress 13 fällt aus, die IC-Linie 61 zwischen Stuttgart und Nürnberg wird umgeleitet. Maxi Schwab, Radio Ton.
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14: Ich bin Anna Löwer. Viele deutsche Online-Händler stoppen den Versand in andere EU-Länder. Grund sind neue Verpackungsregeln. Sie sollen Müll reduzieren, bringen aber auch mehr Bürokratie und Zusatzkosten. Die IHK Leipzig etwa fordert deshalb Änderungen. Kleine Händler mit wenig Verpackungsmüll sollten entlastet werden. In einem Brief an die Bundesregierung fordern Wirtschaftsverbände und Konzerne schnelle Reformen. Wie die Mediengruppe Bayern schreibt, geht es etwa um die hohen Energiekosten und die steigenden Beiträge für die Sozialversicherung. Zu den Unterzeichnern gehören Audi, BMW und Siemens. Die EU erwartet keine Engpässe bei der Gasversorgung im Winter. Die Speicher seien fast zu 2/3 voll, so die EU-Kommission. In Deutschland dagegen sind die Speicher erst zu gut der Hälfte gefüllt. Bis November müssen es laut Gesetz 80% sein. Aus Europa kommt erneut Gegenwind für Israels Siedlungspläne im Westjordanland. Deutschland, Frankreich, Großbritannien und Italien nennen das Vorgehen in einer gemeinsamen Erklärung völkerrechtswidrig. Israel hatte zuletzt mehr als 1000 neue Wohnungen auf Palästinensergebiet zum Bau ausgeschrieben. Der SC Freiburg steht mit einem Bein in der Ligaphase der Conference League. Die Freiburger haben das Quali-Hinspiel beim FC Motherwell in Schottland mit 3:1 gewonnen.
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0: Mit Wetterfrau Madeleine Willers.
15: Guten Morgen. Auch der Freitag zeigt sich an der Jagd am Neckar und am Kocher ziemlich wechselhaft. Viele Wolken bringen immer wieder Regen. Stellenweise sind auch gegen Nachmittag und Abend Gewitter möglich. Und die Tageshöchstwerte pendeln sich so um die 20-Grad-Marke ein. Und ab und zu scheint auch mal ein bisschen die Sonne. Ja, aktuell um kurz nach 8 Uhr messen wir in Wöckmühl im Landkreis Heilbronn 16 Grad, in Lauder-Königshofen im Main-Tauber-Kreis 15 Grad und in Heidenheim liegen wir ebenfalls bei rund 15 Grad. Also Regenschirm und leichte Regenjacke sind heute höchstwahrscheinlich eine gute Idee, wenn ihr länger draußen unterwegs seid.
0: Danke, wir schauen auf die Straßen noch.
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0: 3:08, recht entspannt ist es auf den Straßen heute Morgen. Vorsicht aber auf der A6 Heilbronn Richtung Mannheim, Bereich Wiesloch-Raunberg haben wir ein defektes Fahrzeug. Falls ihr was gesehen habt, einen Stau oder auch einen Blitzer, gern reinmelden, immer kostenlos per Telefon oder WhatsApp, auch Sprachnachricht, alles unter der 0800 50 65 und dreimal die 0. Schauen wir auf die Blitzer in Heilbronn-Neckar-Gartach in der Frankenbacher Straße, kurz vorm Ortsausgang nach Frankenbach. 30 erlaubt, danke Radio-Tonhörerin Theresa fürs Melden. Gerhard Stetten, untere Hauptstraße, da haben wir auch 30, danke Hanna. Und in Kleinasbach in der Kirchberger Straße steht einer in der 30er-Zone. Danke Lea fürs Melden, alles liest ihr auch immer nach auf radioton.de oder in unserer App. Gute Fahrt, kommt sicher an.
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0: Guten Morgen, schönen Freitag und schön, dass ihr bei uns seid. Warum alle mit Gasheizung aktuell eher im Winter als in Sommerstimmung sein sollten, das klären wir um 20 nach 8 nochmal mit Nachrichten Frau Sabrina Amon. Stichwort leere Gasspeicher in Deutschland. Eure Kühlschränke wollen wir dafür voll machen ab Ende August. Ihr müsst dafür nur eure Lieblingssongs hören. Wie es genau funktioniert, das klären wir auch nochmal um 12 nach 8. Bleibt dran.
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0: morgens 12 nach 8, Radio Tone ist dabei. Und wer weiß, vielleicht füllen ja eure Lieblingssongs demnächst euren Kühlschrank.
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0: Ja, und die suchen wir aktuell noch. Eure meistgewünschten Titel machen wir nämlich Ende August zu diesen 1000-Euro-Hits. Und sind die dann bei uns in der Morningshow versteckt und ihr findet sie, habt ihr die Chance auf einen fetten Kaufland-Einkaufsgutschein. Alle Infos gibt's dazu auch nochmal auf radioton.de und in unserer App. Und auch fürs Wünschen habt ihr schon die Chance auf so einen Kaufland-Gutschein. Bei Nicole aus Heidenheim läuft Radioton den ganzen Tag von morgens bis Feierabend. Das ist schon mal eine gute Voraussetzung. Und du hast auch schon fleißig mitgewünscht, nämlich was, Nicole?
2: EPT von Bruno Mars. Unser Sommerhit.
0: Ah.
2: Erinnert mich komplett an Urlaub. Und deshalb, ja.
0: Du bist ja jetzt natürlich im Lostopf drin und vielleicht ergatterst du dir ja auch noch einen 1000-Euro-Gutschein. Das wissen wir dann nächste Woche. Da hauen wir nochmal einen raus.
2: Perfekt.
0: Musst du mir noch sagen, welcher Einkaufstyp bist du eigentlich? Weil manche sind ja da sehr durchgeplant, kaufen für eine komplette Woche ein und manche müssen jeden zweiten Tag in den Supermarkt rennen, weil sie was vergessen haben.
2: Ich gehe auch jeden zweiten Tag. Okay. Ich versuche es immer wieder. Das Gemüse geht ja auch so schnell kaputt. Also von dem her, das und Salat.
0: Ich wäre manchmal gern die Person, weißt du, die sich so einen kompletten Wochenplan schreibt, jeden Tag die Gerichte schon durchplant und dann alles einkauft, aber ich schaff's irgendwie nicht.
2: Nee, also Fleisch muss ja auch, also frisch.
0: Ja, vielleicht dann bald mit ein bisschen mehr Budget. Ich wünsche dir auf jeden Fall ganz viel Glück und danke fürs Wünschen, Nicole.
2: Wunderbar.
0: Super.
2: Okay,
0: bis dann.
2: Tollen Tag. Hab einen schönen Tag. Tschüss.
0: Und worauf wartet ihr? Klickt euch rein, radioton.de, wünscht mit und sichert euch dafür Einkaufsbudget. Und ja, wenn's Nicoles Sommerhit ist, vielleicht ja auch eurer, spielen wir jetzt schon mal Bruno Mars und Rosé hier bei Radioton.
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0: Ja, um die 20 Grad Marke bewegen wir uns heute so in der Spitze in der Tonregion. 8:21 haben wir es und das ist ja eigentlich relativ angenehm, ja. Aber Leute, der nächste Winter, der kommt ganz sicher. Dafür brauchen wir jetzt keine Bauernregel. Und wir sollten uns jetzt am besten schon vorbereiten. Wer eine Ölheizung hat und für die neue Heizperiode noch Nachschub braucht, sollte mal bei seinem Lieferanten nachfragen. Denn eigentlich wird es natürlich im Herbst teurer, aber der Krieg, die gesperrte Straße von Hormuz und natürlich das Niedrigwasser hier lassen die Preise steigen. Und ähnlich ist die Situation eigentlich auch für Gaskunden. Nachrichtenfrau Sabrina Amon ist bei mir. Sabrina, was ist denn das Problem beim Gas?
1: Unsere Gasspeicher in Deutschland sind nicht so dolle gefüllt. Und aus diesem Grund warnt jetzt schon die Verbraucherzentrale vor steigenden Preisen. Die Einkaufspreise für Gas steigen eigentlich schon seit längerem, also seit Beginn des Krieges im Nahen Osten. Niedrige Speicherstände und höhere Einkaufspreise bedeuten also auch für uns Privathaushalte höhere Energiepreise.
0: Und was können die Nutzer von Gasheizungen jetzt beachten?
1: Wir sollten jetzt prüfen, ob unsere Verträge über den Winter hinaus eine Preisbindung vorsehen. Und das schützt uns zunächst vor steigenden Preisen. Außerdem lohnt es sich natürlich, Preise zu vergleichen und gegebenenfalls zu einem günstigeren Anbieter zu wechseln. Der beste Zeitpunkt, um einen neuen Gasvertrag abzuschließen oder eben den Anbieter zu wechseln, ist meistens so bis Ende August, bevor der Herbst anfängt. Mhm. In den wärmeren Monaten sinkt nämlich die Nachfrage nach Heizgas deutlich, weshalb die Tarife auf dem Markt historisch gesehen am günstigsten sind.
0: Also, ich denke jetzt an alle Aufschieber, bin ich ja auch gerne, aber vielleicht jetzt schon mal an Winter denken.
1: Vielleicht dieses Jahr eine Ausnahme machen.
0: Und die Lieferanten und die Verträge abchecken oder auf einen milden Winter hoffen, weil ich kenne auch die Leute, die sich jedes Jahr reinmelden und sagen, ich mache die Heizung überhaupt nicht an, ich lasse mich von unten von den Nachbarn heizen.
1: Vielleicht geht's aber auch nicht, ja.
0: Ja, na gut. Danke, Sabrina.
1: Gerne.
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20: Ich bin Maxi Schwab. Guten Morgen. Im Fall der tot in Schweden aufgefundenen 29-Jährigen aus Heilbronn gibt es jetzt neue Entwicklungen. Während ihr 33-jähriger Lebensgefährte weiter in Untersuchungshaft sitzt, bemüht sich Schweden um eine Auslieferung wegen des Verdachts, die Frau im gemeinsamen Urlaub dort getötet zu haben. Der Mann aus dem Landkreis Karlsruhe habe einer Auslieferung allerdings nicht zugestimmt. Deshalb muss jetzt das Oberlandesgericht Karlsruhe prüfen, ob die Voraussetzungen dafür erfüllt wären. Dabei geht es erstmal nicht um die Schuldfrage, sondern ausschließlich um die rechtlichen Voraussetzungen der Auslieferung. Sollte diese dann zulässig sein, könnte der Mann nach Schweden überstellt werden. Im Falle einer Verurteilung könnte er seine Strafe aber grundsätzlich auch in Deutschland verbüßen. Maxi Schwab, Radioton Heilbronn.
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21: Ich bin Anna Löwer. Viele deutsche Online-Händler stoppen den Versand in andere EU-Länder. Grund sind neue Verpackungsregeln. Sie sollen Müll reduzieren, bringen aber auch mehr Bürokratie und Zusatzkosten. Die IHK Leipzig etwa fordert deshalb Änderungen. Kleine Händler mit wenig Verpackungsmüll sollten entlastet werden. In einem Brief an die Bundesregierung fordern Wirtschaftsverbände und Konzerne schnelle Reformen. Wie die Mediengruppe Bayern schreibt, geht es etwa um die hohen Energiekosten und die steigenden Beiträge für die Sozialversicherung. Zu den Unterzeichnern gehören Audi, BMW und Siemens. Die EU erwartet keine Engpässe bei der Gasversorgung im Winter. Die Speicher seien fast zu zwei Drittel voll, so die EU-Kommission. In Deutschland dagegen sind die Speicher erst zu gut der Hälfte gefüllt. Bis November müssen es laut Gesetz 80% sein. Aus Europa kommt erneut Gegenwind für Israels Siedlungspläne im Westjordanland. Deutschland, Frankreich, Großbritannien und Italien nennen das Vorgehen in einer gemeinsamen Erklärung völkerrechtswidrig. Israel hatte zuletzt mehr als 1000 neue Wohnungen auf Palästinensergebiet zum Bau ausgeschrieben. Der SC Freiburg steht mit einem Bein in der Ligaphase der Conference League. Die Freiburger haben das Quali-Hinspiel beim FC Motherwell in Schottland mit 3:1 gewonnen.
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1: Mit Wetterfrau Madeline Villas.
3: Guten Morgen in die Thon-Region. Zwischen Kraichgau und Ostalb zeigt sich auch heute der Freitag ziemlich unbeständig. Zwar sind immer mal wieder ein paar Sonnenstrahlen dabei, aber überwiegend begleiten uns im Tagesverlauf viele Wolken. Ja, immer wieder fällt auch Regen und örtlich können sich auch gegen Nachmittag und Abend Gewitter entwickeln. Und die Tageshöchstwerte pendeln sich um die 20-Grad-Marke ein. Ja, schauen wir noch kurz auf den Radio Thon 3-Tage-Wetter. Trend. Morgen starten wir vor allem am Vormittag noch mit einzelnen Regentropfen. Später kann es zeitweise etwas windiger werden. Und am Sonntag setzt sich bei bis zu 24 Grad ein freundlicher Mix aus Sonne und Wolken durch. Auch der Montag sieht sonniger aus und bringt uns angenehme Temperaturen um die 25 Grad. Also können wir uns schon mal auf einen schönen Wochenstart freuen.
1: Halt, aufs Wochenende. Dankeschön. Wir schauen auf die Straßen.
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12: 8:35 und wir starten mit der A6 Heilbronn Richtung Mannheim im Kreuz Mannheim. Überleitung zur A656 Richtung Heidelberg läuft nämlich Kraftstoff aus, also akute Rutschgefahr aktuell. Außerdem Vorsicht auf der A6 Nürnberg Richtung Heilbronn zwischen Feuchtwangen Nord und dem Kreuz Feuchtwangen-Crailsheim. Eine ungesicherte Unfallstelle. Und nochmal die 6 weiter Richtung Nürnberg zwischen Feuchtwangen Nord und Aurach. Da hat es auch nochmal einen LKW-Unfall gegeben. Da ist wohl die linke Spur aktuell blockiert. Außerdem die A7, Vorsicht, Würzburg Richtung Ulm. Zwischen Wörnitz und dem Kreuz Feuchtwangen-Crailsheim liegt eine Warnbarke. Und die 7, Würzburg Richtung Ulm, zwischen dem Rastplatz Heidenheimer Kohlplatten West und Heidenheim Reifenteile. Dann haben wir noch die 81, Vorsicht, Heilbronn Richtung Stuttgart. Zwischen Ludwigsburg Süd und Stuttgart-Zuffenhausen defekter LKW auf dem Standstreifen. Und ihr meldet alles rein, Staus und auch Blitzer immer kostenlos 0850 65, dreimal die 0. Radiotonhörerin Theresa schickt einen per WhatsApp, und zwar Heilbronn-Neckar-Gartach, Frankenbacher Straße, kurz vorm Ortsausgang nach Frankenbach. 30 erlaubt. Außerdem Blitzer in Klein-Asbach, Kirchberger Straße in der 30er-Zone. Und wer ist da noch?
13: Jens hier, hallo Caro. Guten Morgen. Gut, die Stadt Heilbronn verdient mal wieder Geld. In der Ausstraße stadteinwärts gegenüber von der TK steht der Blitzer-Anhänger. Das ist sicher erlaubt.
12: Aber ich hoffe, die machen jetzt nicht deinen Geldbeutel leer. Bist du gut durchgekommen hier?
13: Du, da bei solchen Sachen die Solidarität unter den Autofahrern doch noch ganz groß ist, kam mir einer entgegen, der geblinkt hat wie ein Christbaum und wüsste nicht, was Phasen ist.
12: Guck mal. Okay. Jens, danke fürs Reinmelden und fürs Warnen, und ich wünsche dir einen tollen Freitag, ja?
13: Danke euch auch.
12: Ciao. Und euch auch eine gute Fahrt, kommt sicher an. Radio Thon ist dabei an eurem Freitag jetzt mit Taylor Swift.

0: Morgen.
1: Sarah und der Merk ist eure Morningshow am Freitag, 20 vor 9. Radio Ton hier natürlich und skurrile Tauschaktion in Lorch im Ostalbkreis. Wir kaufen jetzt mal ein S und aus Lorch wird Lorsch. Das ist ein Ort in Hessen und das Ortsschild von Lorch im Ostalbkreis ist die Tage im fast 200 Kilometer entfernten Lorch in Hessen aufgetaucht. Davor war es 4 Wochen verschwunden, hat Bürgermeisterin Marita Funk auf Nachfrage erklärt. So, und das andere Schild war eben umgekehrt in Lorch. Jetzt schicken sich die Gemeinden das richtige Schild jeweils wieder zu. Wer für den Streich verantwortlich ist, das weiß bisher keiner, aber zufällig waren unsere Brudler Manne und Horst für ein Kreisligaspiel auf dem Weg nach Lorch mit CH.
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3: Jetzt hör aber auf, Horst. Seit 30 Jahren fahre ich zu den Auswärtsspielen. Natürlich sind wir richtig.
4: Das kann nicht sein, Manne. Du hast doch schon 2 Mal zwischentanken müssen.
3: Es ist halt hügelig im Ostalbkreis. Das Navi sagt Lorch, also fahre ich nach Lorch.
4: Lorch? Manne, du hast aber Lorch eingegeben. Das ist ja erst zu viel.
3: Was hab ich? Moment.
4: Manne?
3: Also so wie es aussieht, sind wir jetzt in Hessen.
4: In Hesse? Handkäse mit Mussig? Oh Gott, Manne, was machen wir denn jetzt?
3: Na was wohl, wir nehmen das Ortsschild mit.
4: Prost, Manne.
3: Auf dich, Horst.
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0: Schönen guten Morgen.
1: Guten Morgen.
0: Euer Freitag bei Radio Ton. Noch zweimal blinzeln, dann ist eigentlich auch schon Wochenende, gleich 10 vor 9. Und passend dazu habe ich jetzt hier auf der Playlist ein Blink Twice für euch.
2: Oh Gott.
0: Das war jetzt ein bisschen schlecht.
2: Du sagst, ich mache schlechte Überleitungen.
0: Und Miles Smith für euch.

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0: Millennium Hit steht gleich auf dem Plan von ATC Around the World. Und ihr wisst, bei Radio Tour gibt es die beste aktuelle Musik. Benson Boone, die nächste Viertelstunde. Und gleich One Republic, I Need Your Love. Davor noch, was ihr heute wissen müsst in den Radio Tour Nachrichten. Um 9 bleibt dran.
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13: Ich bin Anna Löwer. Die neuen EU-Verpackungsregeln machen vielen deutschen Online-Händlern zu schaffen. Sie sollen Müll reduzieren, bringen aber auch mehr Bürokratie und Zusatzkosten. Händler müssen etwa Ansprechpartner in anderen Ländern benennen. Für kleine Firmen lohnt sich der Versand dorthin damit oft nicht mehr. Die EU erwartet keine Engpässe bei der Gasversorgung im Winter. Die Speicher seien fast zu zwei Drittel voll, so die EU-Kommission. In Deutschland dagegen sind die Speicher erst zu gut der Hälfte gefüllt. Bis November müssen es laut Gesetz 80% sein. In einem Brief an die Bundesregierung fordern Wirtschaftsverbände und Konzerne schnelle Reformen. Wie die Mediengruppe Bayern schreibt, geht es etwa um die hohen Energiekosten und die steigenden Beiträge für die Sozialversicherung. Zu den Unterzeichnern gehören Audi, BMW und Siemens. Auf Deutschlands Autobahnen drohen am Wochenende wieder viele Staus, vor allem heute und am Sonntag. Laut ADAC fahren viele Urlauber nach Hause, andere starten erst in die Ferien. Besonders voll kann es Richtung Norden zu den Alpen und an den Küsten werden. Dazu bremsen rund 1000 Baustellen den Verkehr. Im DFB-Pokal steht die erste Runde auf dem Programm. 64 Teams wollen ins Endspiel nach Berlin. Zum Auftakt bekommt es heute Abend unter anderem Oberligist SC St. Tönes mit Eintracht Frankfurt zu tun und Drittligist Rostock spielt gegen Stuttgart.
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15: Guten Morgen. In Heilbronn-Franken, im Main-Tauber-Kreis und auf der Ostalb begleiten uns viele Wolken. Immer wieder ziehen Regenschauer durch und stellenweise können sich örtlich gegen Nachmittag und Abend auch Gewitter entwickeln. Ja, laut dem baden-württembergischen Genossenschaftsverband profitieren von dem Regen unter anderem unsere Äpfel, insbesondere die Spätsorten. Und ich würde jetzt mal behaupten, nicht nur den Äpfeln tut der Regen und die Abkühlung gut, sondern uns mit Sicherheit auch. Ja, und aktuell um kurz nach 9 Uhr messen wir in Flein im Landkreis Heilbronn 18 Grad, in Wertheim im Main-Tauber-Kreis 17 und in Aalen liegen wir ebenfalls bei 17 Grad.
14: Dankeschön, schauen wir auf die Straßen.
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14: Um 2 nach 9, Vorsicht aktuell auf der 81, Würzburg Richtung Heilbronn zwischen Neuenstadt am Kocher und dem Kreuz Weinsberg haben wir ein defektes Fahrzeug. Ansonsten Straßen soweit frei, falls ihr was gesehen habt, Staus oder Blitzer, gern durchmelden. Kostenlos 0800 50 65 und dreimal die 0. Radiotonhörer Jens hat auf WhatsApp einen Blitzer-Anhänger durchgeschickt in Heilbronn in der Austraße. Stadteinwärts gegenüber der DEKRA 50 erlaubt. Danke dir. Heilbronnecker Gartach, es blitzt in der Frankenbacher Straße, kurz vorm Ortsausgang Richtung Frankenbach in der 30er-Zone. Danke, Theresa. Und Blitzer in Geradstetten, untere Hauptstraße in der 30er-Zone. Meldet die Hanna. Euch allen eine gute Fahrt. Kommt sicher an und lest eure Staus und Blitzer gern jederzeit nach auf radioton.de oder in unserer App.
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14: Na, guten Morgen.
2: Guten Morgen.
14: Und der Megis hat sich gerade noch beschwert, dass sein ChatGPT heute nicht richtig funktioniert.
2: Nee, das macht nicht, was ich will. Oh. Jetzt muss ich auch noch selber denken.
14: Katastrophe. Während der Megis mit der Technik kämpft, haben chinesische Entwickler die Technik sowas von im Griff. Aktuell werden auf der World Robot Conference Messe in Peking die allerneuesten Roboter vorgestellt. Und wie sehr Deutschland bei dem Thema doch hinterher hinkt, das hören wir nochmal um 11 nach 9. Bleibt dran.
2: Guten Morgen.
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0: Guten Morgen.
1: Eure Morningshow bei Radio Tokaro und der Megas und Roboter, die Kampfsport machen, Roboter, die Gitarre spielen oder was ich ganz besonders toll finde, Roboter, die Kaffee zubereiten. In Peking läuft bis Sonntag noch die World Robot Conference, bei der die Entwickler über 2000 kreative Maschinen vorstellen.
0: Ja, also bis zur Weltherrschaft braucht es wahrscheinlich noch das eine oder andere Software-Update, aber das sieht schon ziemlich krass auf den Videos aus.
1: Oh ja, ja, ja. Und dass die Messe in China läuft, das ist auch kein Zufall. Laut einer Marktanalyse kamen letztes Jahr 89% der weltweit ausgelieferten humanoiden Roboter aus China. Deutschland wird übrigens in der Statistik noch nicht mal aufgeführt, sondern läuft unter den 2% übrige Welt.
0: Wir haben deshalb mal eine Pressekonferenz einberufen, auf der eine chinesische Entwicklerin und ein deutscher Entwickler mal ihre besten Maschinen vergleichen können.
1: Jahrelange Forschung hat ein Ende, meine Damen und Herren. Wir präsentieren heute den Super Spezial Roboter 3000. Er ist so stark wie 5 Schwergewichtsboxer, springt aus dem Stand 3 Meter hoch und läuft schneller als ein Leopard.
0: Ja, also wir haben hier so eine Lampe und die kann rot leuchten.
1: Sie müssen wissen, der Super-Spezialroboter 3000 ist ausgestattet mit einer präzise justierten Sensorentechnik, die im Handumdrehen sämtliche Trends am Börsenmarkt erkennt und ihre Finanzen verwaltet.
0: Ja, also wenn man den Knopf hier drückt, dann kann die Lampe auch blinken.
1: Das raffinierteste Highlight am Super-Spezialroboter 3000 ist natürlich der eingebaute Safety-Scanner, der selbst schwerwiegende Krankheiten noch im Frühstadium erkennt und direkt Behandlungsmöglichkeiten vorschlägt.
0: Ja, also nächste Woche machen wir ein Update und dann, ja, dann geht auch grün.
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0: 20 nach 9, Freitagmorgen. Das ist Radio Thun. Und denken wir an Schwäbisch Hall, dann denken wir normalerweise an eine wunderschöne Altstadt und vielleicht an die Bausparkasse. Gestern und heute aber auch an Profi-Radsport. Die Deutschland-Tour gastiert nämlich aktuell dort. Gestern die Zielankunft. Heute startet dann die nächste Etappe mit den Radprofis auf dem Marktplatz. Unser Radio Thun Sportexperte Maxi Schwab ist jetzt auch bei mir. Erstmal guten Morgen.
1: Guten Morgen.
0: So, wie sieht es denn aktuell aus bei der Deutschland-Tour?
1: Also nach der ersten richtigen und auch insgesamt längsten Etappe gestern führt ein Franzose das Gesamtklassement an. Louis Barry führt nach seinem starken Solo auf den letzten Kilometern vor dem Topfavoriten und Tour de France Gesamtdritten Isaac Del Toro. Bester Deutscher ist aktuell Maximilian Schachmann auf Platz 14.
0: So, drei Etappen sind es ja noch mit heute. Kann noch ein bisschen was gehen aus deutscher Sicht. Wie geht es jetzt heute weiter und wo kann man vielleicht zufällig in der Turnregion zuschauen oder muss mit Einschränkungen rechnen?
1: Ja, also die Etappe heute führt von Schwäbisch Hall nach Offenbach an der Queisch. Das liegt an der südlichen Weinstraße für alle, die es noch nicht gehört haben. Zu fahren sind etwa 200 Kilometer. Gestartet wird um kurz nach 12 in Schwäbisch Hall und die geschätzte Ankunft ist irgendwann zwischen 4:30 und 5:00. Auf der Strecke liegen unter anderem Kleingartach, Brackenheim, Kirchheim am Neckar, Neckar-Westheim, Großbottbar oder auch Wüstenrot. Marlene, wieso bist denn du eigentlich noch hier?
2: Ja, also das frage ich mich eigentlich auch. Warum bin ich eigentlich noch hier?
0: Ja, Marlene ist ja aus Wüstenrot, ne?
2: Genau, und die fahren direkt an meinem Haus vorbei. Also okay. Ich hätte Primetime-Karten hier.
0: Na, schade. Also kleines Privatrennen, ja. Das wird dann nichts, ne?
1: Ja, aber ist ja auch kein Problem. Dann kommst du einfach am Sonntag nach Heilbronn. Der Rundkurs da zum Abschluss der Tour bietet ja eigentlich genug Möglichkeiten zum Zuschauen. Gilt natürlich auch für alle anderen.
0: Und ich glaube, wir haben auch nochmal die Infos zur Verkehrssperrung auf radiothun.de, wenn ihr euch da nochmal reinklicken wollt. Also schon mal danke für die Infos, Maxi.
1: Gerne.
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13: Ich bin Anna Löwer. Die neuen EU-Verpackungsregeln machen vielen deutschen Online-Händlern zu schaffen. Sie sollen Müll reduzieren, bringen aber auch mehr Bürokratie und Zusatzkosten. Händler müssen etwa Ansprechpartner in anderen Ländern benennen. Für kleine Firmen lohnt sich der Versand dorthin damit oft nicht mehr. Die EU erwartet keine Engpässe bei der Gasversorgung im Winter. Die Speicher seien fast zu zwei Drittel voll, so die EU-Kommission. In Deutschland dagegen sind die Speicher erst zu gut der Hälfte gefüllt. Bis November müssen es laut Gesetz 80% sein. In einem Brief an die Bundesregierung fordern Wirtschaftsverbände und Konzerne schnelle Reformen. Wie die Mediengruppe Bayern schreibt, geht es etwa um die hohen Energiekosten und die steigenden Beiträge für die Sozialversicherung. Zu den Unterzeichnern gehören Audi, BMW und Siemens. Auf Deutschlands Autobahnen drohen am Wochenende wieder viele Staus, vor allem heute und am Sonntag. Laut ADAC fahren viele Urlauber nach Hause, andere starten erst in die Ferien. Besonders voll kann es Richtung Norden zu den Alpen und an den Küsten werden. Dazu bremsen rund 1000 Baustellen den Verkehr. Im DFB-Pokal steht die erste Runde auf dem Programm. 64 Teams wollen ins Endspiel nach Berlin. Zum Auftakt bekommt es heute Abend unter anderem Oberligist SC St. Tönes mit Eintracht Frankfurt zu tun und Drittligist Rostock spielt gegen Stuttgart.
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15: Einen schönen guten Morgen. Heute heißt es in der Thun-Region eher Regenschirm statt Sonnenbrille. Viele Wolken begleiten uns durch den Freitag und bringen immer wieder Regen. Ja, örtlich sind auch gegen Nachmittag und Abend Gewitter möglich. Und dazu erreichen wir Tageshöchstwerte um die 20 Grad. Schauen wir noch kurz auf den Radio Thun 3-Tage-Wettertrend. Morgen kann es am Vormittag noch vereinzelt regnen. Gegen Nachmittag wird es zeitweise etwas windiger und am Sonntag wird es bei einem freundlichen Mix aus Sonne und Wolken und bis zu 24 Grad bereits sonniger. Und zum Wochenstart legt die Sonne noch einmal nach und die Temperaturen steigen auf angenehme 25 Grad.
14: Noch zu euch auf die Straßen.
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16: Jetzt um 9:45 starten wir mit der 81 Heilbronn Richtung Würzburg in der Ausfahrt Möckmühl, haben wir nämlich spannend Gurte auf der Fahrbahn liegen. Da besonders Vorsicht unter 81 Würzburg Richtung Heilbronn zwischen Neuenstadt am Kocher und dem Kreuz Weinsberg ein defektes Fahrzeug. Ansonsten freie Fahrt, falls ihr was gesehen habt, Staus oder Blitzer, gern durchklingeln, kostenlos 0800 50 65 dreimal die 0. Radiotonhörer Jens melden Blitzeranhänger in Heilbronn in der Austraße stadteinwärts gegenüber der Dekra in der 50er Zone. Einer steht in Geradstetten untere Hauptstraße in der 30er Zone und Blitzer in Oberscheffler in Hofacker in der 30er Zone. Falls ihr Ergänzungen habt, wie gesagt, immer her damit und lest eure Staus und Blitzer auch gerne kostenlos nach auf radiothun.de oder in unserer App. Gute Fahrt und guten Morgen.
12: Guten Morgen.

0: Dienstagmorgen. Wir starten zusammen Richtung Wochenende. 9.41 Uhr.
1: Guten Morgen.
0: Die Radioton Morning Show mit Caro und dem Megis. Und ihr wisst das ja. Wir helfen euch immer, wo wir können. Jetzt hatten wir gestern aber zugegeben eine etwas ungewöhnliche Anfrage von Sandra aus Heilbronn-Böckingen, nämlich an dich, Megis.
2: Wir haben vor dem Schlafzimmer eine Straßenlaterne. Und jetzt bei der Hitze, wo man alles ja irgendwie auflassen möchte, leuchtet die wirklich fies in unser Schlafzimmer. Da dachte ich, wenn er noch Kapazitäten frei hat, könnte er die vielleicht reparieren. Das wäre eine Win-Win-Situation. Die Stadt spart Energie und ich kann wieder schlafen.
0: Ja, natürlich ging die Anfrage an dich, denn ich glaube, Sandra ist sich bewusst, dass du als Jugendlicher mit Sicherheit ein guter Laternenaustreter warst.
1: Ja, das ist richtig und den Service hätte ich der Sandra auch gerne angeboten.
0: Aha, ja.
1: Die Frage ist halt nur, inwiefern macht man sich da eigentlich überhaupt strafbar mit sowas?
0: So, und um das herauszufinden, ihr kennt ihn, hat der Megis jetzt mit dem Heilbronner Rechtsanwalt Felix Schmidt telefoniert, den er extra dafür gesucht hat.
1: Es geht um diesen Streich mit Lampen austreten. Haben Sie das selber schon gemacht, ja?
3: Ja, als Kind, keine Ahnung, 10, 11 oder sonst irgendwas, ja.
1: Also jetzt in kürzerer Vergangenheit nicht mehr?
3: Nee, nicht mehr.
1: Okay.
3: Weil es natürlich, um Ihre Frage zu beantworten, strafbar ist, ne? Sachbeschädigung.
1: Mhm.
3: Also insofern, ich meine, ist jetzt natürlich nicht das schwerste Delikt, was man begehen kann. Aber wenn da was kaputt geht, dann kommen natürlich auch Schadensersatzforderungen etc. pp. Ne?
1: Wenn wir jetzt mal sagen, die Laterne geht tatsächlich kaputt, was kann einem denn da im schlimmsten Fall passieren?
3: Ach, Geldstrafe, Freiheitsstrafe bis zu 2 Jahren. Ne? Also.
1: Ach, man kann sogar ins Gefängnis dafür?
3: Ja, wenn ich halt unter Bewährung stehe, sage ich mal, und es immer wieder und immer wieder machen, kann ich wegen sowas auch ins Gefängnis kommen.
1: Wenn ich jetzt beispielsweise vom Feiern heimkomme und merke, ich habe noch 20 Euro im Geldbeutel und dann lacht mich diese Straßenlaterne aber sowas von an, dann ist das dann unter Umständen auch noch drin, oder wie ist das?
3: Oh, mit 20 Euro ja nicht, hängt ja vom Einkommen ab, was sie verdienen. Und bei Kindern ist ja das Problem, wenn die kein eigenes Einkommen haben, unter 14 sind sie nicht strafmündig.
1: Hm. Würden Sie sagen, das zählt dann auch schon unter Sachbeschädigung, wenn die Lampe nach 10 Minuten wieder angeht, jetzt gerade bei diesen alten Lampen?
3: Nö, würde ich, wenn da kein dauerhafter Schaden ist, würde ich sagen, nein.
0: Also, während die Sandra schläft, steht der Megis dann auf der Straße und tritt alle 10 Minuten mal ganz sanft gegen die Laterne.
1: Genau,
0: ist ein
1: so.
0: Deal, oder? Guten Morgen.
1: Morgen.
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0: vor 10 am Freitag. Guten Morgen.
1: Guten Morgen.
0: Ja, in Morningshow fast vorbei. Könnte man meinen, wir starten jetzt ins Wochenende. Ich muss aber leider deine Pläne durchkreuzen, Maggis.
1: Sag mal.
0: Ich habe nämlich gerade eine Mail entdeckt, die wir bekommen haben, dass am Samstag ein Putztrupp in den Sender kommt, um mal so eine richtig schöne Grundreinigung zu machen. Und die haben da reingeschrieben, dass wir unsere Schreibtische aufräumen müssen, dass ja, man da wischen kann.
1: Das heißt, du musst jetzt viel aufräumen. Meiner ist natürlich immer top aufgeräumt.
0: Überhaupt gar nicht. Da liegt lauter Zeug rum. Ich weiß gar nicht, wie ich das jetzt noch hinkriegen soll. Ich glaube, ich muss halt Überstunden machen.
1: Das ist das.
0: Aufräumen. Naja, euch auch frohes Schaffen. Wir sind natürlich bei euch jetzt mit Alex Warren, Fever Dream. Guten

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13: Ich bin Anna Löwer. Viele deutsche Online-Händler stoppen den Versand in andere EU-Länder. Grund sind neue Verpackungsregeln. Sie sollen Müll reduzieren, bringen aber auch mehr Bürokratie und Zusatzkosten. Die IHK Leipzig etwa fordert deshalb Änderungen. Kleine Händler mit wenig Verpackungsmüll sollten entlastet werden. Der Druck aus der Wirtschaft auf die Bundesregierung wächst. In einem Brandbrief fordern Wirtschaftsverbände und große Konzerne wie Audi, BMW und Siemens jetzt Tempo bei den geplanten Reformen. Das Thema steht bei der Kabinettsklausur kommende Woche ganz oben auf der Liste. Der Waldbrand im Hürtgenwald in der Eifel ist jetzt endgültig gelöscht, das hat der Bürgermeister mitgeteilt. Der Wald bleibt aber weiterhin gesperrt, denn viele Bäume sind durch das Feuer instabil geworden. Der Brand war vor einer Woche ausgebrochen, es war der bislang größte Waldbrand in Nordrhein-Westfalen. Aus Europa kommt erneut Gegenwind für Israels Siedlungspläne im Westjordanland. Deutschland, Frankreich, Großbritannien und Italien nennen das Vorgehen in einer gemeinsamen Erklärung völkerrechtswidrig. Israel hatte zuletzt mehr als 1000 neue Wohnungen auf Palästinensergebiet zum Bau ausgeschrieben. Der DFB-Pokal startet heute. Unter anderem gibt's die Duelle von Oberligist St. Tönes gegen Frankfurt und Drittligist Rostock gegen Stuttgart. Titelverteidiger FC Bayern und Dortmund steigen erst in 2 Wochen in den Pokal ein. Sie spielen morgen um den Supercup.
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14: Aktuell gibt's bei uns verbreitet leichten Regen bis dichte Bewölkung. In Heilbronn liegen die Werte bei 18 Grad, in Hohenlohe bei 20 Grad und im Ostalbkreis bei 18 Grad. Im weiteren Verlauf des Vormittags steigen die Temperaturen erst noch etwas an, bevor es am Nachmittag wieder häufiger regnet. Heute Nacht geht es auf etwa 14 bis 16 Grad runter. Dazu bleibt es zeitweise bedeckt und stellenweise gibt es noch leichten Regen oder einzelne Schauer. Morgen zeigt sich zwischendurch etwas mehr Auflockerung. Dazu liegen die Höchstwerte meist zwischen 19 und 21 Grad.
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15: Auf der A81 Heilbronn Richtung Würzburg zwischen Tauberbischofsheim und Gerchsheim müsst ihr wegen einer Tagesbaustelle auf Baustellenfahrzeuge achten. Auf der A8 Stuttgart Richtung München zwischen der Anschlussstelle Eichelberg und Hohenstadt ist stockender Verkehr. In Hüttlingen auf der B19 zwischen Hüttlingen und Hüttlingen B29 ist dichter Verkehr, plant etwa 7 Minuten mehr ein. Und auf der B27 in Bietigheim-Bissingen zwischen Kammgarn-Spinnerei und Karl-May-Allee dauert es ungefähr 6 Minuten länger. Noch mehr Verkehr ausführlich zum Nachlesen findet ihr auf radioton.de und in unserer App.
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15: Aktuell ist es bei uns meist bedeckt. Im Ostalbkreis fällt dazu leichter Regen. In Heilbronn liegen die Temperaturen bei 18 Grad, in Hohenlohe bei 20 Grad und im Ostalbkreis bei 18 Grad. Im weiteren Verlauf gehen die Werte bis zum Nachmittag in Heilbronn auf rund 21 Grad, in Hohenlohe auf 22 Grad und im Ostalbkreis auf knapp 19 Grad hoch. Dazu ziehen vor allem Schauer durch. Heute Nacht geht es in der gesamten Tonregion auf etwa 14 bis 17 Grad runter. Örtlich ist auch leichter Regen dabei. Morgen bleibt es bei einem Mix aus Wolken, Schauern und etwas Auflockerung. Dazu liegen die Höchstwerte meist zwischen 19 und 21 Grad.
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16: Auf der A8 Stuttgart Richtung München zwischen der Anschlussstelle Eichelberg und der Ausfahrt Hohenstadt stehen 5 Kilometer Stau. Plant dort mindestens 14 Minuten mehr ein. Auf der A6 Mannheim Richtung Heilbronn zwischen der Anschlussstelle Wiesloch-Rauenberg und der Anschlussstelle Sinsheim ist stockender Verkehr. 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
18: Ich bin Anna Löwer. Die Bundesregierung muss bei den Reformen jetzt aufs Gas drücken. Das fordern Wirtschaftsverbände und Konzerne, vor allem aus der süddeutschen Autobranche, jetzt in einem Brandbrief. Laut Mediengruppe Bayern geht es etwa um Entlastung bei den Energiekosten und den Sozialversicherungsbeiträgen. Die neuen EU-Verpackungsregeln machen vielen deutschen Online-Händlern zu schaffen. Sie sollen Müll reduzieren, bringen aber auch mehr Bürokratie und Zusatzkosten. Händler müssen etwa Ansprechpartner in anderen Ländern benennen. Für kleine Firmen lohnt sich der Versand dorthin damit oft nicht mehr. Der Waldbrand im Hürtgenwald in der Eifel ist jetzt endgültig gelöscht, das hat der Bürgermeister mitgeteilt. Der Wald bleibt aber weiterhin gesperrt, denn viele Bäume sind durch das Feuer instabil geworden. Der Brand war vor einer Woche ausgebrochen, es war der bislang größte Waldbrand in Nordrhein-Westfalen. Die Bundesanwaltschaft ermittelt gegen einen jungen Mann aus Rheinland-Pfalz, der Jugendliche im Internet zu schweren Straftaten angestiftet haben soll. Der Fall erinnert an den sogenannten White Tiger aus Hamburg, gegen den wegen ähnlicher Fälle gerade der Prozess läuft. Im DFB-Pokal steht die erste Runde auf dem Programm. 64 Teams wollen ins Endspiel nach Berlin. Zum Auftakt bekommt es heute Abend unter anderem Oberligist SC St. Tönes mit Eintracht Frankfurt zu tun und Drittligist Rostock spielt gegen Stuttgart.
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15: Aktuell gibt's bei uns viel Bewölkung. Im Ostalbkreis fällt dazu leichter Regen. In Heilbronn liegen die Temperaturen bei 19 Grad, in Hohenlohe bei 21 Grad und im Ostalbkreis bei 18 Grad. Im weiteren Verlauf ziehen in Heilbronn und in Hohenlohe am Nachmittag immer wieder leichte Schauer durch. Im Ostalbkreis bleibt's ebenfalls zeitweise nass. Heute Nacht geht es in der Tonregion auf etwa 14 bis 16 Grad zurück. Dazu bleibt es teils trocken, teils mit leichtem Regen und örtlich mit Gewitter. Morgen startet ihr mit vielen Wolken und einzelnen Schauern, bevor sich die Lage im Tagesverlauf etwas auflockert und die Höchstwerte bei rund 18 bis 21 Grad liegen.
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19: A7 Ulm Richtung Würzburg. Achtung, zwischen Heidenheim und dem Rastplatz Herzfeld liegt eine ungesicherte Unfallstelle auf allen Fahrstreifen. Dazu liegen Fahrzeugteile auf der Fahrbahn. A81 Heilbronn-Würzburg. Achtung, zwischen Heilbronn-Untergruppenbach und Weinsberg-Ellhofen läuft in beiden Richtungen eine Unfallaufnahme auf dem Standstreifen. A81 Stuttgart Richtung Heilbronn. Zwischen Mundelsheim und Heilbronn-Untergruppenbach stehen 4 Kilometer Stau. Ihr braucht mindestens 27 Minuten länger. A8 Stuttgart Richtung München. Zwischen Eichelberg und Hohenstadt stehen 6 Kilometer Stau, plant etwa 17 Minuten mehr ein. Noch mehr Verkehr ausführlich zum Nachlesen findet ihr auf radioton.de und in unserer App.
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20: Zur Stunde haben wir bei uns einen bedeckten Himmel. Im Ostalbkreis gibt es dazu schon leichten Regen. In Heilbronn liegen die Temperaturen bei 20 Grad, in Hohenlohe bei 21 Grad und im Ostalbkreis bei 18 Grad. Im weiteren Verlauf kommen in Heilbronn und in Hohenlohe immer wieder Schauer dazu. Im Ostalbkreis bleibt es ebenfalls wechselnd nass. Heute Nacht geht's in Heilbronn auf rund 16 Grad zurück, in Hohenlohe auf etwa 15 Grad und im Ostalbkreis auf ungefähr 14 Grad. Morgen bleibt es bei teils bewölktem Himmel mit einzelnen Schauern und Höchstwerten zwischen 18 und 21 Grad.
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21: Auf der A81 Stuttgart Richtung Würzburg zwischen Mundelsheim und Weinsberg-Ellhofen stehen 9 Kilometer Stau. Plant hier mindestens 26 Minuten mehr ein. Auf der A8 Stuttgart Richtung München zwischen Eichelberg und Hohenstadt sind es 6 Kilometer Stau. Da braucht ihr etwa 15 Minuten länger. Auch auf der A7 Ulm Richtung Würzburg zwischen Heidenheim und Ahlen-Oberkochen läuft es zäh. 6 Kilometer Stau, ungefähr 13 Minuten plus. Und auf der A6 Mannheim Richtung Heilbronn zwischen Wiesloch-Rauenberg und Sinsheim habt ihr 3 Kilometer Stau. Da braucht ihr rund 7 Minuten länger. Noch mehr Verkehr ausführlich zum Nachlesen findet ihr auf radioton.de und in unserer App. Crash!

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13: Ich bin Anna Löwer. Der Druck aus der Wirtschaft auf die Bundesregierung wächst. In einem Brandbrief fordert allen voran die Autobranche aus Süddeutschland jetzt Tempo bei den geplanten Reformen. Das Thema steht bei der Kabinettsklausur kommende Woche ganz oben auf der Liste. Die neue EU-Verpackungsverordnung sorgt bei vielen kleineren deutschen Händlern für Ärger. Einige haben den Versand in andere EU-Länder bereits eingestellt. Eigentlich soll die Verordnung den Müll eindämmen. Beim internationalen Versand sorgt sie aber für Zusatzkosten und Bürokratie. Der Deutsche Städtetag fordert die Einführung einer Pflegevollversicherung. Denn teure Heimplätze für Senioren belasten auch die Kommunen, sagt Städtetagspräsident Jung in der Neuen Osnabrücker Zeitung. Die müssen nämlich einspringen, wenn Betroffene selbst nicht zahlen können. Die EU erwartet keine Engpässe bei der Gasversorgung im Winter. Die Speicher seien fast zu zwei Drittel voll, so die EU-Kommission. In Deutschland dagegen sind die Speicher erst zu gut der Hälfte gefüllt. Bis November müssen es laut Gesetz 80% sein. Der Waldbrand im Hürtgenwald in der Eifel ist jetzt endgültig gelöscht, das hat der Bürgermeister mitgeteilt. Der Wald bleibt aber weiterhin gesperrt, denn viele Bäume sind durch das Feuer instabil geworden. Der Brand war vor einer Woche ausgebrochen, es war der bislang größte Waldbrand in Nordrhein-Westfalen.
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14: Zur Stunde gibt's bei uns einen bedeckten Himmel. Im Ostalbkreis fällt dazu leichter Regen. In Heilbronn liegen die Temperaturen bei 20 Grad, in Hohenlohe bei 21 Grad und im Ostalbkreis bei 18 Grad. Im weiteren Verlauf bleibt es heute wechselhaft mit leichtem Regen, teils auch Regenpausen. Und zum Abend hin gehen die Werte auf etwa 17 bis 18 Grad zurück. In der Nacht sinken sie dann auf rund 14 bis 16 Grad. Örtlich gibt es auch leichte Regenschauer und im Osten der Tonregion später sogar einzelne Gewitter. Morgen startet der Tag vielerorts mit vielen Wolken und einzelnen Schauern. Im Tagesverlauf liegen die Höchstwerte dann bei etwa 19 bis 21 Grad.
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15: Auf der A7 Ulm Richtung Würzburg steht ihr zwischen Giengen-Herbrechtingen und Ahlen-Oberkochen auf 9 Kilometern im Stau. Plant mindestens 27 Minuten mehr ein. Auf der A81 Stuttgart Richtung Würzburg geht zwischen Mundelsheim und Weinsberg-Ellhofen auf 7 Kilometern fast nichts mehr. Da kommen mindestens 24 Minuten obendrauf. Auf der A8 Stuttgart Richtung München staut es sich zwischen Eichelberg und Hohenstadt auf 7 Kilometern. Ihr braucht etwa 15 Minuten länger. Und auf der A6 Mannheim Richtung Heilbronn läuft es zwischen Wiesloch-Raunberg und Sinsheim nur stockend. Plant etwa 12 Minuten mehr ein. Noch mehr Verkehr, ausführlich zum Nachlesen, findet ihr auf radioton.de und in unserer App.
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1: 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Heute noch, dann heißt's für mich ab in den Urlaub. Ja, und eins meiner Must-Haves fürs Urlaubsgepäck sind meine Laufschuhe. Morgens aufstehen, schnelles Käffchen trinken und dann erstmal eine Runde laufen. Das ist für mich pures Urlaubsfeeling. Dabei ist Laufen für mich mehr als nur Sport. Oft bete ich dabei. Die Strecke gibt mir dafür eine Anleitung. Wenn's bergauf geht und anstrengend wird, bitte ich Gott für die Herausforderungen, die ich gerade im Leben habe. Wenn's locker bergab geht und wie von selbst läuft, dann danke ich für alles, was gerade gut ist. Außerdem kommen mir beim Laufen oft ganz nebenbei Lösungen für knifflige Situationen. Ja, und nach dem Urlaub fühle ich mich dann körperlich fit und innerlich sortiert. Ich wünsche euch eine erholsame Urlaubszeit.
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16: Wusstet ihr schon? Das deutsche Bienenrecht erlaubt dem Eigentümer eines Schwarms, die Verfolgung über Grundstücksgrenzen hinweg fortzusetzen.
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18: Aktuell gibt's bei uns einen bedeckten Himmel mit Regen im Ostalbkreis. In Heilbronn liegen die Temperaturen bei 21 Grad, in Hohenlohe bei 22 Grad und im Ostalbkreis bei 18 Grad. Im weiteren Verlauf kommt in Heilbronn und in Hohenlohe immer wieder leichter Regen dazu. Im Ostalbkreis bleibt's ebenfalls wechselhaft mit weiterem Regen. Heute Nacht sinken die Werte auf etwa 14 bis 17 Grad mit den niedrigsten Temperaturen im Ostalbkreis. Morgen startet ihr mit vielen Wolken und einzelnen Schauern. Später lockert es stellenweise auf und die Höchstwerte liegen dann bei 19 bis 21 Grad.
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19: Auf der A7 Ulm Richtung Würzburg steht ihr zwischen Giengen-Herbrechtingen und Ahlen-Oberkochen auf 11 Kilometern. Plant mindestens 33 Minuten mehr ein. Auf der A8 Stuttgart Richtung München läuft es zwischen Eichelberg und Oberelchingen nur stockend. Hier dauert es etwa 24 Minuten länger. Auch die A6 Heilbronn Richtung Mannheim ist dicht zwischen Bad Rappenau und Sinsheim auf 4 Kilometern. Ihr braucht mindestens 23 Minuten länger. Und auf der A81 Stuttgart Richtung Würzburg staut es sich zwischen Mundelsheim und Weinsberg-Ellhofen auf 6 Kilometern. Plant hier rund 19 Minuten mehr ein. Noch mehr Verkehr ausführlich zum Nachlesen findet ihr auf radioton.de und in unserer App.

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9: Ich bin Anna Löwer. Die Bundesregierung muss bei den Reformen jetzt aufs Gas drücken. Das fordern Wirtschaftsverbände und Konzerne, vor allem aus der süddeutschen Autobranche, jetzt in einem Brandbrief. Laut Mediengruppe Bayern geht es etwa um Entlastung bei den Energiekosten und den Sozialversicherungsbeiträgen. Die neue Verpackungsverordnung der EU stellt viele kleinere Händler, die auch mal was ins Ausland schicken, vor Probleme. Brüssel will damit den Müll eindämmen. Für die Händler gibt es aber mehr Bürokratie und zusätzliche Kosten. So muss etwa in jedem Zielland ein Bevollmächtigter benannt werden. In einem geheimen Depot bei Berlin haben Ermittler zwei scharfe Handfeuerwaffen gefunden. Der Verfassungsschutz vermutet dahinter russische Geheimdienste. Das berichtet unter anderem die Süddeutsche. Eine Überwachung des Lagers brachte keine neuen Ergebnisse. Die Bundesanwaltschaft ermittelt. Auf den Autobahnen drohen heute und Sonntag viele Staus. Laut ADAC fahren viele Urlauber nach Hause, andere starten erst in die Ferien. Besonders voll kann es in Richtung Norden an den Küsten und vor den Alpen werden. Dazu bremsen bundesweit rund 1000 Baustellen den Verkehr aus. Im DFB-Pokal steht die erste Runde auf dem Programm. 64 Teams wollen ins Endspiel nach Berlin. Zum Auftakt bekommt es heute Abend unter anderem Oberligist SC St. Tönes mit Eintracht Frankfurt zu tun und Drittligist Rostock spielt gegen Stuttgart.
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10: Aktuell gibt's bei uns teils bedeckten Himmel. Im Ostalbkreis fällt dazu bereits mäßiger Regen. In Heilbronn liegen die Temperaturen bei 21 Grad, in Hohenlohe bei 22 Grad und im Ostalbkreis bei 18 Grad. Im weiteren Verlauf des Tages wird der Regen vor allem in Heilbronn und in Hohenlohe noch leichter. Im Ostalbkreis bleibt es ebenfalls wechselhaft mit Regenabschnitten. Heute Nacht geht es in der gesamten Tonregion auf etwa 14 bis 16 Grad zurück. In Heilbronn und in Hohenlohe bleibt dabei noch etwas Regen dabei. Morgen startet ihr mit vielen Wolken und einzelnen Regenschauern in den Tag. Später zeigt sich zwischendurch auch mal ein teilweise bewölkter Himmel bei Höchstwerten zwischen 19 und 21 Grad.
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11: Auf der A6 Heilbronn Richtung Mannheim steht ihr zwischen Bad Rappenau und Wiesloch-Rauenberg auf 8 Kilometern Stau. Ihr braucht mindestens eine halbe Stunde länger. Auf der A6 Ulm Richtung Würzburg geht's zwischen Giengen-Herbrechtingen und Ahlen-Oberkochen ebenfalls kaum was voran. Da kommen rund 30 Minuten plus dazu. Auf der A8 Stuttgart Richtung München habt ihr zwischen Eichelberg und Oberelchingen stockenden Verkehr auf 10 Kilometern. Plant hier gut 20 Minuten mehr ein. Und auf der A81 Stuttgart Richtung Würzburg staut es sich zwischen Mundelsheim und Weinsberg-Ellhofen auf 7 Kilometern. Da dauert es etwa 20 Minuten länger. Noch mehr Verkehr? Ausführlich zum Nachlesen findet ihr auf radioton.de und in unserer App.
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12: Aktuell gibt's bei uns leichten Regen. In Heilbronn liegen die Temperaturen bei 21 Grad, in Hohenlohe bei 21 Grad und im Ostalbkreis bei 18 Grad. Im weiteren Verlauf bleibt es zunächst noch nass. Dabei gehen die Werte am Nachmittag auf etwa 16 bis 20 Grad zurück. Heute Nacht sinken sie auf rund 14 bis 16 Grad. Dazu bleibt es zeitweise bedeckt und immer wieder leicht regnerisch. Morgen geht's mit vielen Wolken weiter. Zwischendurch gibt's einzelne Schauer und Höchstwerte von etwa 19 bis 20 Grad.
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13: Auf der A6 Heilbronn Richtung Mannheim zwischen Bad Rappenau und Wiesloch-Rauenberg steht ihr auf 8 Kilometern. Plant mindestens 34 Minuten mehr ein. Auf der A8 Stuttgart Richtung München zwischen Eichelberg und Ulm-Ost sind es auch 8 Kilometer Stau. Da dauert es mindestens 24 Minuten länger. Auf der A81 Stuttgart Richtung Würzburg zwischen Mundelsheim und Weinsberg-Ellhofen geht auf 6 Kilometern wenig. Ihr braucht mindestens 18 Minuten länger. Und auf der A81 Heilbronn Richtung Würzburg zwischen dem Kreuz Weinsberg und Neuenstadt am Kocher stehen nochmal 2 Kilometer Stau. Da kommen mindestens 11 Minuten dazu. Noch mehr Verkehr ausführlich zum Nachlesen findet ihr auf radioton.de und in unserer App.
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15: Ich bin Mia Hien. Der Druck aus der Wirtschaft auf die Bundesregierung wächst. In einem Brandbrief fordert allen voran die Autobranche aus Süddeutschland jetzt Tempo bei den geplanten Reformen. Das Thema steht bei der Kabinettsklausur kommende Woche ganz oben auf der Liste. Bei Berlin haben Ermittler vermutlich ein Depot russischer Geheimdienste aufgedeckt. Darin entdeckten sie 2 scharfe Waffen. Laut Süddeutscher Zeitung geht der Verfassungsschutz davon aus, dass die Waffen dafür Geheimagenten deponiert wurden, etwa für Anschläge. Die EU-Kommission erwartet keine Engpässe bei der Gasversorgung im Winter. Die Speicher seien fast zu 2/3 voll, heißt es. In Deutschland sind die Speicher dagegen erst zu gut der Hälfte gefüllt. Bis November müssen es laut Gesetz 80% sein. Die kaputten Bahngleise zwischen Crailsheim und Aalen sind noch nicht repariert. Die Strecke bleibt auch heute gesperrt. Die Bahn hat einen Busersatzverkehr eingerichtet. Die Schienen hatten sich offenbar durch die Hitze verzogen. Möglicherweise sind auch ein paar gebrochen. Die Strecke ist seit Mittwoch gesperrt. Der Waldbrand im Hürtgenwald in der Eifel ist jetzt endgültig gelöscht. Das hat der Bürgermeister mitgeteilt. Der Wald bleibt aber weiterhin gesperrt. Viele Bäume sind durch das Feuer instabil geworden. Der Brand war vor einer Woche ausgebrochen. Es war der bislang größte Waldbrand in Nordrhein-Westfalen.
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16: Heute Nachmittag ist es zwischen Kraichgau und Ostalb regnerisch. Vielerorts zieht gerade ein bisschen Regen durch. Temperaturen liegen bei um die 18 bis 20 Grad. Schauen wir auf den Radio Thun 3-Tage-Wettertrend. Morgen am Samstag wird es langsam etwas freundlicher, aber auch dann ziehen noch einzelne Schauer durch. Am Sonntag dann deutlich mehr Sonne mit dabei und meistens trocken. Die neue Woche startet temperaturmäßig etwas wärmer. immer bei sommerlichen 25 bis 26 Grad.
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16: Auch heute haben wir wieder ein bisschen Ferienrückreiseverkehr, einiges los auf unseren Straßen. Wir starten mit dem längsten Stau zwischen Kraichgau und Ostalb. Der ist aktuell auf der A8 München Richtung Stuttgart zwischen Ulm-West und Mühlhausen. 7 Kilometer Stau, 40 Minuten plus an der Stelle. Hier hatte es einen Unfall gegeben. Dann schauen wir auf die A81 Stuttgart Richtung Heilbronn zwischen Mundelsheim und Ilsfeld. Hier aktuell eine ungesicherte Unfallstelle auf dem Standstreifen. Polizei ist allerdings schon auf dem Weg. Und an der Stelle zwischen Mundelsheim und Weinsberg-Ellerhofen 5 Kilometer Stau, 15 Minuten plus. Gehen wir zu euch auf die A6 Heilbronn Richtung Mannheim zwischen Bad Rappenau und Wiesloch-Rauenberg. 9 Kilometer Stau, 40 Minuten dauert es hier länger. Die A7 ist mit dabei. Füssenreute Richtung Würzburg zwischen Nersingen und Aalen-Oberkochen. 14 Kilometer stockender Verkehr, mindestens eine halbe Stunde kommt hier oben drauf. A8 Stuttgart Richtung München zwischen Eichelberg und Oberelchingen, 9 Kilometer Stau, 23 Minuten plus. Und die von den Autobahnen haben wir es jetzt. So, und jetzt schauen wir noch auf die Deutschlandtour. Das wollte ich nämlich eigentlich sagen. Die zieht ihren Weg heute schon wieder durch die Tonregion. Aktuell sind die Profi-Radler im Kreis Heilbronn unterwegs, bei Brackenheim ungefähr, und fahren jetzt in Richtung Kreis Karlsruhe. Da also auch immer wieder mit Sperrungen heute Nachmittag rechnen. Geblitzt werdet ihr, wenn ihr zu schnell unterwegs seid, bei Meinhard Aschenhütte beim Pferdehof im 70er-Bereich. Danke Radiotonhörer Jan fürs Melden. In Braun Dörfkingen in der Kupferzeller Straße und in Oberwittichhausen in der Ortsdurchfahrt, da sind jeweils 50 erlaubt. Wenn ihr noch was entdeckt, kostenlos durchklingeln an die 0800 50 65 dreimal die 0.
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16: Mit Patrick Berger, und nicht nur Rad ist heute angesagt. Nein, das Wochenende, das strotzt nur so vor jeder Menge sportlicher Highlights. Und die schauen wir uns gleich um 14:15 mal an mit Radio Ton Sportexperte Maxi Schwab. Hallo zusammen.
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0: Das Wochenende wird sportlich in der Tonregion und zwar auf zwei Rädern, auf dem Handballfeld und im Fußballstadion. Unser Radioton-Sportexperte Maxi Schwab ist bei mir. Hallo erstmal.
1: Hey Patrick.
0: Starten wir mal mit den Radprofis. Die Deutschlandtour macht ja Station in Schwäbisch Hall. Was passiert heute?
1: Ja, also heute startet dort die zweite Etappe Richtung Offenbach an der Queisch. Rund 200 Kilometer stehen auf dem Programm. Dabei geht es auch erstmal weiter durch die Tonregion, unter anderem durch Kleingartach, Brackenheim, Kirchheim am Neckar, Neckarwestheim, Großbottwar oder Wüstenrot. Also Augen auf, vielleicht erstmal raus auf die Strecke. Allerdings muss man auch mit Straßensperrungen vor Ort rechnen.
0: Und am Sonntag dann natürlich das große Finale in Heilbronn.
1: Ganz genau, die letzte Etappe ist ein Rundkurs, also Heilbronn nach Heilbronn, über gut 156 Kilometer. Da kann man die Profis also sogar teilweise mehrfach an der Strecke sehen. Und rundherum gibt es auch noch ein großes Radsportprogramm für Nachwuchs, Hobbyfahrer und Familien.
0: Aber auch heute Abend gibt es ein echtes Sporthighlight direkt vor der Haustür. Horkheim gegen Stuttgart im DHB-Pokal.
1: Ja, für die Horkheim Hunters ist das natürlich ein richtiges Highlight. Der Drittligist empfängt den Bundesligisten TVB Stuttgart in der ersten Pokalrunde. Anwurf ist da um 20 Uhr in der Staubehalle und in Horkheim kann man ganz entspannt mal auf das Duell schauen. Das ist nämlich eine Art David gegen Goliath-Duell. Der Druck, der liegt ganz klar beim Erstligisten.
0: Anders sieht es ja bei unserem Medienpartner aus dem ersten FC Heidenheim. Die sind auch im Pokal gefordert.
1: Genau, der erste FC Heidenheim muss am Sonntag um 13 Uhr beim SSV Jeddelo 2 ran. Gespielt bei dem Oldenburger Marschwegstadion. Jeddelo kommt aus der Regionalliga Nord und hat den niedersächsischen Landespokal gewonnen. Für Heidenheim ist die Favoritenrolle also eigentlich klar. 2018, da gab es das Spiel auch schon mal. Das haben die Heidenheimer da mit 5:2 gewonnen. Aber der Pokal, der hat ja bekanntlich seine eigenen Gesetze.
0: Das stimmt. Also reichlich Auswahl für Sportfans dieses Wochenende. Danke, Radio Ton. Sportexperte Maxi.
1: Sehr gerne, Patrick.
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19: Den Regenschirm solltet ihr zwischen Kraichgau und Ostalb heute Nachmittag auf jeden Fall dabei haben. Wenn er rausgeht, immer wieder ziehen Schauer durch. Dazu haben wir Temperaturen von um die 20 Grad. Schauen wir auf den Radioton 3-Tage-Wettertrend. Morgen haben wir einen Mix aus Sonne, Wolken und vereinzelten Schauern. Am Sonntag wird es dann allmählich sonniger und trockener. Am Montag legt der Sommer nochmal eine Schippe drauf. Dann haben wir rund 25 Grad.
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19: Einiges los heute Nachmittag. Der längste Stau zwischen Kraichgau und Ostalb aktuell auf der A6, Heilbronn Richtung Mannheim, zwischen Bad Rappenau und Wieslochauenberg 9 Kilometer Stau bis zu 45 Minuten. Braucht ihr hier aktuell länger, viel Geduld dahin. Dann schauen wir zu euch auf die A8, München Richtung Stuttgart, zwischen Ulm-West und Mühlhausen. 14 Kilometer Stau, knapp eine halbe Stunde kommt hier aktuell oben drauf. Dann die A8 Stuttgart Richtung München, die Gegenrichtung zwischen Mühlhausen und Oberelchingen. 6 Kilometer stockender Verkehr, mindestens 15 Minuten plus. A8 München Richtung Stuttgart nochmal zwischen Eichelberg und Kirchheim-Teck Ost. Hier steht ein defektes Fahrzeug. Schauen wir zu euch auf die A81 Würzburg Richtung Stuttgart zwischen Kreuz Weinsberg und Heilbronn unter Gruppenbach. 5 Kilometer Stau, mindestens 15 Minuten plus. Und die Gegenrichtung Stuttgart Richtung Würzburg auf der 81 zwischen Mundelsheim und Weinsberg-Ellhofen. 4 Kilometer Stau. Knapp 15 Minuten kommen hier aktuell oben drauf. Dann schauen wir auf die B19, Aalen Richtung Giengen zwischen Aalen Zentrum und Aalen Oberkochen Nord. Dichter Verkehr, 15 Minuten mehr Zeit mit einem Plan. Und auf der B27, Stuttgart Richtung Heilbronn zwischen Kirchheimer Höhe Bönnigheim und Ilsfeld. Dichter Verkehr, knapp 10 Minuten plus. Die Deutschlandtour, die Radfahrer sind unterwegs durch die Tonregion. Gerade eben auch im Kreis Heilbronn durchgefahren, jetzt aktuell unterwegs in Richtung Landkreis Karlsruhe. Schauen wir noch schnell auf die Blitzer. Da stehen einer in Oberwittighausen in der Ortsdurchfahrt. Da sind 50 erlaubt. Danke Radiotonhörerin Manuela fürs Melden. In Braunsbach-Döttingen in der Kupferzeller Straße dürft ihr 50 fahren und bei Meinhard-Aschenhütte beim Pferderhof sind 70 erlaubt. Wenn ihr noch was entdeckt, kostenlos durchklingeln. 0800 50 65 3x die 0 ist die Nummer zu mir ins Studio. Haltet gut durch auf den Straßen. 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

0: Radioton auf dem Weg durch den Freitagnachmittag und wie immer in der Sommerferienzeit an einem Freitag ganz viel los auf unseren Straßen. In Berlin, Brandenburg, Mecklenburg-Vorpommern und in Teilen der Niederlande enden nämlich die Sommerferien. Viele sind also wieder auf dem Rückweg und das merken wir auch bei uns auf den Straßen. Der längste Stau momentan auf der A6 Heilbronn Richtung Mannheim. Zwischen Heilbronn unter Eisesheim und Wiesloch-Rauenberg 9 Kilometer Stau. Bis zu 45 Minuten dauert es hier länger. Grund die Baustelle bei Sinsheim. Lkw-Fahrer stehen da aktuell deutlich länger noch als Autofahrer. Außerdem kommt es dicker auf der A8 München Richtung Stuttgart. Zwischen Ulm-West und Mühlhausen haben wir gerade 13 Kilometer Stau. Knapp eine halbe Stunde dauert es hier länger. Und dann hat es noch auf einer Kreisstraße im Ostalbkreis gekracht. Zwischen Sachsenhof und Radelstetten. Hier wird gerade ein Unfall aufgenommen. Beide Fahrtrichtungen sind da gesperrt. Wenn ihr noch was entdeckt, klingelt kostenlos durch oder schickt eine WhatsApp rein an die 0850 65 3 mal die 0 und so kommen wir zusammen durch den Freitagnachmittag.
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0: Radio Ton am Freitagnachmittag mit Patrick Berger. Wir gehen zusammen durch den Regen und durch den Stau gleich mit der besten aktuellen Musik von Olivia Rodrigo. Drop Dead und ein Radio Ton Millennium Hit haben wir auch mit dabei. Lost on You von LP, das und mehr hören wir gleich in voller Länge. Und den ausführlichen Blick auf die Straßen gibt's auch gleich nach den Radioton-Nachrichten um 3.
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9: Ich bin Mia Hin. Die Bundesregierung muss bei den Reformen jetzt aufs Gas drücken. Das fordern Wirtschaftsverbände und Konzerne, vor allem aus der süddeutschen Autobranche, jetzt in einem Brandbrief. Darin geht es etwa um Entlastung bei den Energiekosten und den Sozialversicherungsbeiträgen. Die neue EU-Verpackungsverordnung sorgt bei vielen kleineren deutschen Händlern für Ärger. Einige haben den Versand in andere EU-Länder bereits eingestellt. Eigentlich soll die Verordnung den Müll eindämmen. Beim internationalen Versand sorgt sie aber für Zusatzkosten und Bürokratie. Der Deutsche Städtetag fordert die Einführung einer Pflegevollversicherung. Denn teure Heimplätze für Senioren belasten auch die Kommunen, sagt Städtetagspräsident Jung in der Neuen Osnabrücker Zeitung. Die müssen nämlich einspringen, wenn Betroffene selbst nicht zahlen können. David gegen Goliath heißt es ab heute wieder. Im DFB-Pokal steht die erste Runde auf dem Programm. 64 Teams wollen ins Endspiel nach Berlin. Zum Auftakt bekommt es heute Abend unter anderem Oberligist SC St. Tönnies mit Eintracht Frankfurt zu tun. Und Drittligist Rostock spielt gegen Stuttgart.
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10: Zwischen Kraichgau und Ostalpe bleibt es weiter wechselhaft. Wir haben immer wieder Schauer, die durchziehen. Die Sonne hat es eher schwer. Ganz weg ist sie zwar nicht. Höchstwerte liegen bei 18 bis 20 Grad. Schauen wir mal auf den Radio Thun 3-Tage-Wettertrend. Morgen am Samstag wird es ein bisschen ruhiger, aber auch da ziehen noch ein paar Schauer durch. Am Sonntag kommt dann die Sonne immer häufiger raus, meistens trocken. Und die neue Woche startet sonnig und deutlich wärmer bei um die 25 Grad.
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10: Viel los, wir fangen an mit dem längsten Stau zwischen Kraichgau und Ostalb, der ist auf der A6 Heilbronn Richtung Mannheim, zwischen Bad Rappenau und Wiesloch-Rauenberg, 9 Kilometer Stau, bis zu 45 Minuten braucht ihr länger, Grund die Baustelle bei Sinsheim. Dann schauen wir auf die A6 Heilbronn Richtung Nürnberg zwischen Neuenstein und Ilshofen-Wolpertshausen. 1 Kilometer Stau, 5 Minuten dauert es hier länger. Die A7 haben wir mit dabei. Füssenreute Richtung Würzburg zwischen bei Nersingen haben wir stockenden Verkehr. Zwischen Nersingen und Dinkelsbühl-Fichtenau knapp eine halbe Stunde kommt hier aktuell obendrauf. Die A8 München Richtung Stuttgart zwischen Ulm-West und Mühlhausen, 12 Kilometer Stau, knapp 40 Minuten dauert es hier länger. A81 haben wir noch mit dabei, Würzburg Richtung Stuttgart zwischen Kreuz Weinsberg und Heilbronn-Untergruppenbach, 6 Kilometer Stau, knapp 15 Minuten plus. Und die Gegenrichtung bzw. selbe Richtung die Gegenrichtung. A81 Stuttgart Richtung Würzburg, so rum. Zwischen Ilsfeld und Weinsberg-Ellhofen 3 Kilometer Stau. Hier dauert es 10 Minuten länger. Schauen wir noch auf die Bundesstraßen. Einmal haben wir eine Sperrung im Ostalbkreis zwischen Sachsenhof und Radelstetten nach einem Unfall. In beiden Richtungen die Strecke aktuell gesperrt. Und auf der B29 zwischen Hüttlingen, B19 und Aalen über Alfingen dichter Verkehr. Hier dauert es aktuell 10 Minuten länger. Schauen wir auf die Blitzer heute Nachmittag. In Buchen auf der Walldürner Straße dürft ihr 50 fahren. Danke Radiotonhörer Mehmet fürs Melden. In Heilbronn in der Auchstraße sind auch 50 erlaubt und in Schwäbisch Gmünd in der Rechbergstraße 40. Wenn ihr noch was entdeckt, sagt uns gern Bescheid. Kostenlos anrufen oder eine WhatsApp-Sprachnachricht reinschicken an die 0800 50 65 3x die 0.
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10: Mit Patrick Berger, wir gehen zusammen durch diesen Freitag, an dem man sich fragt, muss ich eigentlich Auto fahren oder gäbe es auch ein anderes Fortbewegungsmittel? Wie wär's mit einer Achterbahn? Ja, da hat man immerhin keinen Stau, aber, ob man was glaubt oder nicht, aber sogar die Freizeitparkbetreiber, die stöhnen ein bisschen unter den vergangenen Hitzewellen und schlagen Alarm. Mehr dazu klären wir gleich um 15:45.
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0: Pet Shop Boys. Am Freitagnachmittag um 14:45 Radio Ton habt ihr eingeschaltet. Und man stellt sich ja die Frage, wer stöhnt eigentlich nicht unter den vergangenen Hitzewellen, die wir diesen Sommer schon erlebt haben. Jetzt haben sich sogar einige Betreiber von Freizeitparks gemeldet. Zumindest beschweren sich manche über fehlende Einnahmen und fordern zum Beispiel die Mehrwertsteuer auf die Ticketpreise zu senken. Wir haben mal nachgefragt bei Jessica Meyer, Sprecherin von Trips Drill bei Klebron. Was habt ihr denn von den hohen Temperaturen gemerkt?
1: Also das ist natürlich nicht unser Wunschwetter und es ist auch nicht das Wunschwetter der Besucher. Und erwartungsgemäß war es auch so, dass an besonders heißen Tagen es im Park ein bisschen ruhiger war. Aber insgesamt sind wir doch sehr zufrieden und freuen uns, dass die Besucher uns auch an heißen Tagen besuchen kommen.
0: Also noch nicht so ganz kritisch die Lage wie jetzt bei mancher Konkurrenz. Aber ich denke mal, eigentlich gerade bei heißem Wetter sollte man ja doch auch in so einem Freizeitpark fündig werden.
1: Gerade an heißen Tagen sind natürlich unsere verschiedenen erfrischenden Wasserattraktionen besonders beliebt. Wir haben überwiegend schattige Wartebereiche sowie zahlreiche schattige Ruhe- und Aufenthaltsplätze im Park. Man kann gerade um die Mittagszeit, wenn es einem zu heiß wird, ins Wildparadies wechseln. Hier ist der Eintritt im Tagespass bereits enthalten. Und wir haben wetterunabhängige Angebote, wie zum Beispiel unser Gaudi-Viertel, so eine Indoor-Spielewelt und Museen und Ausstellungen, die man bei jedem Wetter besuchen kann.
0: Jetzt werden wir ja auch weiter viele heiße Tage erleben in den nächsten Jahren. Gibt es da auch irgendwelche Anpassungspläne in Trips Drill?
1: Also ich glaube, wir sind durch dieses sehr abwechslungsreiche Angebot bisher sehr, sehr gut gerüstet. Mit Blick in die Zukunft kann man aber sagen, dass Trips Drill weiter seine wetterunabhängigen Angebote ausbaut. Also wir haben ja auch das Erweiterungsprojekt vor dem Wildparadies. Da gibt es auch einen Indoor-Spielplatz, Erlebnisgastronomie, eine stilvolle Bar und einen Tante-Emma-Laden und auch diesen Wellnessbereich für die Naturresortgäste mit Sauna und Schwimmbad. Das ist auch wetterunabhängig nutzbar. Wir setzen weiterhin auf wetterunabhängige Angebote, ja.
0: Sagt Jessica Meyer von Trips Drill. Also vielleicht künftig alles einfach in eine große Halle rein mit fetter Klimaanlage. Dann bleibt es auf jeden Fall erträglich.
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15: Wir haben es 3:30. Das Wetter zwischen Kraichgau und Ostalb ist weiterhin ein Jackenwetter, kann man sagen. Regenschirm solltet ihr mit dabei haben, wenn ihr einen braucht, denn wir haben viele Wolken bei uns. Immer wieder kann es auch regnen. Die Temperaturen liegen dazu bei um die 20 Grad. Schauen wir auf den Radioton 3-Tage-Wettertrend. Morgen etwas ruhiger, eine Mischung aus erstmal ein bisschen Schauer, aber auch Sonne und Wolken. Am Sonntag dann allmählich freundlicher und trockener. Und die neue Woche startet wieder sommerlicher mit Temperaturen von um die 25 Grad. Von mir aus könnte es vom Wetter auch so bleiben, wie es jetzt ist, ganz ehrlich.
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15: Einiges los heute Nachmittag. Wir haben unter anderem Ferienrückreiseverkehr, viele Baustellen und viele Unfälle. Fangen wir an mit dem längsten Stau zwischen Kraichgau und Ostalb. Der ist auf der A6 Heilbronn Richtung Mannheim, zwischen Heilbronn unter Eisesheim und Wiesloch-Rauenberg. 9 Kilometer Stau, 45 Minuten plus Grund, vor allen Dingen die Baustelle bei Sinsheim. Dann schauen wir auf die A6 Heilbronn Richtung Nürnberg, zwischen Neuenstein und Ilshofen-Wolpertshausen. 3 Kilometer Stau, hier kommen knapp 10 Minuten obendrauf. Wir haben die A7 mit dabei. Ulm Richtung Würzburg, zwischen Heidenheim und Aalen-Oberkochen, defektes Fahrzeug auf dem rechten Fahrstreifen und über die gesamte A7, Füssenreute Richtung Würzburg, zwischen Kreuz Ulm-Elchingen und Dinkelsbühl-Fichtenau, immer wieder stockender Verkehr, knapp eine halbe Stunde in Summe, die es hier länger dauert. Dann haben wir noch eine ungesicherte Unfallstelle auf der A7, Würzburg Richtung Ulm, zwischen Bad Windsheim und Rothenburg ob der Tauber, Standstreifen an der Stelle blockiert. Gehen wir zu euch auf die A8, München Richtung Stuttgart. Zwischen Ulm-West und Mühlhausen 11 Kilometer Stau, 31 Minuten dauert es knapp länger. Die A8 Stuttgart Richtung München zwischen Märklingen und Ulm-West. Hier haben wir ein kaputtes Fahrzeug und knapp 5 Minuten, die ihr dort länger braucht. Gehen wir auf die A81, Stuttgart Richtung Würzburg zwischen Mundelsheim und Weinsberg-Ellhofen. 4 Kilometer Stau, knapp 10 Minuten plus. A81 Heilbronn Richtung Würzburg zwischen Kreuz Weinsberg und Neuenstadt. 2 Kilometer Stau, 15 Minuten dauert es hier länger. Und damit schauen wir auf die Bundesstraßen. Weiterhin gesperrt im Ostalbkreis die Kreisstraße zwischen Sachsenhof und Radelstetten nach einem Unfall in beiden Richtungen. Und ein bisschen mehr Zeit mitnehmen müsst ihr noch auf der B19 zwischen Geildorf und Großaltdorf, knapp 10 Minuten plus. Lasst euch nicht ärgern und lasst euch nicht blitzen. In Buchen in der Walldürner Straße dürft ihr 50 fahren. Danke Radiotonhörer Mehmet fürs Melden. In Meinhard-Aschenhütte beim Pferdehof sind 70 erlaubt und in Heilbronn in der Austraße 50. Danke Radiotonhörer Julian. Wenn ihr noch was entdeckt, klingelt kostenlos durch, schickt eine WhatsApp rein an die 0800 50 65 3x die 0. Haltet durch.

Wald am Freitagnachmittag. Das spüren wir auch in der Tone-Region. Vor allen Dingen heute Nachmittag, morgen Vormittag und am Sonntagnachmittag. Also wenn möglich, Fahrten verschieben. Ansonsten steht er im Stau. Und zwar auch aktuell ordentlich. Auf der A6 Heilbronn Richtung Mannheim zwischen Bad Rappenau und Wiesloch-Rauenberg haben wir aktuell 9 Kilometer Baustellenstau. Ihr braucht knapp 45 Minuten länger. Auf der A7 Ulm Richtung Würzburg zwischen Giegen-Herbrechtingen und Dingelsbühl-Fichtenau stockt es immer wieder auf 11 Kilometer. Knapp eine halbe Stunde kommt hier oben drauf. Und auf der A8 München Richtung Stuttgart zwischen Ulm-West und Mühlhausen aber 10 Kilometer Stau. Hier dauert es auch ungefähr eine halbe Stunde länger. Haltet auf jeden Fall gut durch. Und eine aktuelle Meldung haben wir noch für den Kreis Ludwigsburg bei Steinham an der Mur. Ludwigsburger Straße zwischen dem Abzweig nach Mur und Benningen am Neckar. Die Brücke ist gesperrt. Hier läuft aktuell ein Feuerwehreinsatz. Tief durchatmen. Zusammen schaffen wir das mit Radio Ton. Und wenn ihr was entdeckt, sagt uns gern Bescheid. 0800 50 65 3x die 0. Mika hilft euch jetzt im Stau.

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0: die Hochzeitsglocken klingeln am Freitagnachmittag gleich nach 4. Machen wir weiter.
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3: Ich bin Sabrina Amon, guten Tag. Die Burgfestspiele Jagsthausen haben jetzt ihr Programm für 2027 vorgestellt und setzen dabei auf eine Mischung aus Klassikern, Musicals, Wiederaufnahmen und Familienstücken. Eröffnet wird die 77. Spielzeit am 12. Juni mit dem Musical Comedian Harmonists, während bereits zwei Wochen zuvor die französische Komödie Der Vorname im Burggraben Premiere feiert. Zum Programm gehören außerdem Ritter Rost und das Gespenst, der Regenbogenfisch, der Club der Totendichter, die ABBA-Show Dancing Queen und selbstverständlich der Götz von Berlichingen. Der Vorverkauf für die Spielzeit 2027 soll im November starten. Sabrina Amon, Radio Ton, Jagsthausen.
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4: Ich bin Mia Hin. Der Druck aus der Wirtschaft auf die Bundesregierung wächst. In einem Brandbrief fordert allen voran die Autobranche aus Süddeutschland jetzt Tempo bei den geplanten Reformen. Das Thema steht bei der Kabinettsklausur kommende Woche ganz oben auf der Liste. Nach dem Waffenfund in einem Wald bei Berlin ermittelt jetzt der Generalbundesanwalt. Im Fokus steht ein Verdächtiger, der in Rumänien in Haft sitzt. Er soll als Agent einen Anschlag geplant haben. Laut Innenminister Dobrindt ist eine Beteiligung fremder Mächte nicht ausgeschlossen. Nach dem Zollchaos der USA haben viele Unternehmen in Deutschland mittlerweile Geld zurückbekommen. Laut Wirtschaftswoche wurden bereits fast 800 Millionen Euro an unrechtmäßig verlangten Zöllen erstattet. Mehr als die Hälfte ging an DHL. Der Logistikkonzern will das Geld an seine Kunden weitergeben. Der DFB-Pokal startet heute in die neue Saison. Unter anderem gibt's die Duelle von Oberligist St. Tönnies gegen Frankfurt und Drittligist Rostock gegen Stuttgart. Titelverteidiger FC Bayern und Dortmund steigen erst in zwei Wochen in den Pokal ein. Sie spielen morgen um den Supercup.
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5: Momentan haben wir zwischen Kraichgau und Ostalb viele Wolken und Regenschauer, die durchziehen. Die Temperaturen liegen bei angenehmen 20 Grad ungefähr. Schauen wir mal auf den Radio Ton 3-Tage-Wettertrend. Morgen wechselhaft, allerdings schon längere trockene Abschnitte mit dabei. Am Sonntag wird es dann deutlich sonniger und bleibt wahrscheinlich auch trocken. Die neue Woche startet mit viel Sonne. Da geht es temperaturmäßig auch wieder nach oben Richtung 25, vielleicht auch sogar 26 Grad.
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5: Es ist einiges los heute Nachmittag auf unseren Straßen. Wir fangen an mit dem längsten Stau zwischen Kraichgau und Ostalb. Der ist momentan auf der A6 Heilbronn Richtung Mannheim zwischen Bad Rappenau und Wiesloch-Rauenberg. 9 Kilometer Stau, 37 Minuten braucht ihr hier mindestens länger. Grund dafür die Baustelle bei Sinsheim. Dann schauen wir zu euch auf die A7 Ulm Richtung Würzburg zwischen Giegenherbrechtingen und Aalen-Oberkochen. Aber immer wieder mal Stau, knapp eine halbe Stunde dauert es hier länger. Dann haben wir auf der A7 Würzburg Richtung Ulm zwischen Markbreit und Gollhofen ein kaputtes Auto. Hier vorsichtig fahren. Gehen wir nochmal auf die A7 Richtung Würzburg zwischen Wörnitz und Rothenburg ob der Tauber. Hier steht auch ein defektes Auto. Hier haben wir auf der A7 Richtung Ulm zwischen Bad Windsheim und Rothenburg ob der Tauber 1 Kilometer Stau. Knapp eine halbe Stunde dauert es an der Stelle länger. Die A8 ist mit dabei. Stuttgart Richtung München zwischen Eichelberg und der Ausfahrt Hohenstadt. 4 Kilometer stockender Verkehr. Knapp 10 Minuten dauert es hier länger. Und in der anderen Richtung, nee, in derselben Richtung, Stuttgart Richtung München zwischen Merklingen und Ulm-West. 3 Kilometer Stau, eine halbe Stunde, kommt hier oben drauf. Gibt es euch auf die 81 Heilbronn Richtung Würzburg zwischen Kreuz Weinsberg und Neuenstadt. 3 Kilometer Stau, 15 Minuten plus. 81 nochmal, dieses Mal Würzburg Richtung Stuttgart zwischen Weinsberg, Ellhofen und Heilbronn unter Gruppenbach. 5 Kilometer stockender Verkehr. Hier dauert es 10 Minuten länger. Dann schauen wir noch auf die Kreisstraße zwischen Sachsenhof und Radelstetten im Ostalbkreis. Wegen einer Unfallaufnahme in beiden Richtungen gesperrt. Und im Kreis Ludwigsburg die Ludwigsburger Straße zwischen dem Abzweig nach Mur und Benningen am Neckar. Die Brücke an der Stelle auch gesperrt wegen eines Feuerwehreinsatzes. Haltet durch, lasst euch nicht blitzen. Auf der Kreisstraße zwischen Marbach und Messelhausen am Abzweig nach Hof, Seiltheim, Hofstetten. Beidseitig wird da geblitzt. Danke Radiotonhörer Jonathan fürs Melden. 100 dürft ihr da fahren. Dann haben wir einen Blitzer in Heilbronn auf der Austraße in der 50er-Zone. Danke Julian. Und in Schwäbisch Gmünd in der Rechbergstraße dürft ihr 40 fahren. Wenn ihr noch was entdeckt, kostenlos durchklingeln oder eine WhatsApp reinschicken an die 0800 50 65 3x die 0.
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5: Mit Patrick Berger, wir gehen zusammen durch das Regenwetter und auch durch den ein oder anderen längeren Stau heute Nachmittag. Ein paar Bundesländern sind die Sommerferien zu Ende, auch in Teilen von den Niederlanden. Das heißt, viele sind wieder auf dem Rückreiseverkehr. Schön, dass ich euch zumindest begleiten darf. Haltet gut durch.
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0: Das ist Radiotone, eure Begleitung durch den Stau an diesem Freitagnachmittag. Der längste aktuell auf der A8 Stuttgart Richtung München. Zwischen Eichelberg und Ulm-West 6 Kilometer Stau. 40 Minuten braucht ihr hier länger. Und auf der A6 Heilbronn Richtung Mannheim zwischen Bad Rattenau und Wiesloch-Rauenberg sind es 8 Kilometer Stau. Knapp 40 Minuten kommen hier oben drauf. Haltet gut durch. Wir sorgen dafür, dass ihr natürlich bestens informiert seid und dass ihr auch bestens unterhalten seid. Denn ihr habt es vielleicht mitbekommen, das ist eine ganz verrückte Geschichte. Im Ostalbkreis bei Lorch gab es eine ganz verrückte Tauschaktion. Aus Lorch wurde Lorch. Das ist eigentlich ein Ort in Hessen. Und das Ortsschild aus Lorch, das ist in Hessen aufgetaucht. Und das Ortsschild aus Lorch dann wiederum, naja, ihr wisst, es ist ein bisschen durcheinander gekommen alles. Und jetzt wollen die beiden Gemeinden das klären und schicken sich jeweils das richtige Schild wieder zu. Wer für den Streich verantwortlich ist und die Ortsschilder getauscht hat, das weiß bisher keiner. Aber zufällig waren unsere Buttler Manne und Horst für ein Kreisligaspiel auf dem Weg nach Lorch.
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2: Jetzt hör aber auf, Horst. Seit 30 Jahren fahre ich zu den Auswärtsspielen. Natürlich sind wir richtig.
3: Das kann nicht sein, Manne. Du hast doch schon zweimal zwischentanken müssen.
2: Es ist halt hügelig im Ostalbkreis. Das Navi sagt Lorch, also fahre ich nach Lorch.
3: Lorch? Manne, du hast aber Lorch eingegeben. Das ist ja erst zu viel.
2: Was hab ich? Moment.
3: Manne?
2: Also so wie es aussieht, sind wir jetzt in Hessen.
3: In Hesse? Handkäse mit Mussig? Oh Gott, Manne, was machen wir denn jetzt?
2: Na was wohl, wir nehmen das Ortsschild mit.
3: Prost, Manne.
2: Auf dich, Horst.
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12: Das Wetter zwischen Kraichgau und Ostalb, das ist wieder weiterhin wechselhaft. Ein paar Wolken, viele Wolken sind unterwegs immer wieder. Kommt auch mal ein bisschen Regen runter gegen Abend. Klar, dann erstmal Richtung Kraichgau. Zwischendurch so ein bisschen auf, dann kommt auch mal wieder die Sonne raus. Temperaturen bis zu 20 Grad haben wir mit dabei. Schauen wir auf den Radioton 3-Tage-Wettertrend. Morgen am Samstag haben wir weiterhin ein bisschen Aprilwetter. Eine Mischung aus Schauern, Wolken und Sonne. Am Sonntag wird es dann allerdings deutlich sonniger und trocken. Montag kommt der nächste Sommerschub. Da haben wir dann rund 25 Grad bei uns.
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12: Sehr viel los heute Nachmittag. Wir fangen an mit dem längsten Stau zwischen Kraichgau und Ostalb. Der ist aktuell auf der A8. Stuttgart Richtung München zwischen Eichelberg und Ulm-West. 10 Kilometer Stau. 45 Minuten dauert es hier aktuell länger. Dann schauen wir auf die Gegenrichtung A8 München Richtung Stuttgart. Zwischen Ulm-West und Mühlhausen 9 Kilometer stockender Verkehr plus von 16 Minuten. Dann schauen wir zu euch auf die A6 Heilbronn Richtung Mannheim zwischen Bad Rappenau und Wiesloch-Rauenberg. 8 Kilometer Stau, knapp 40 Minuten plus. Grund dafür die Baustelle und wir haben zwischen Sinsheim Süd und Sinsheim auch noch ein defektes Fahrzeug. Gehen wir zu euch auf die A7 Ulm Richtung Würzburg zwischen Bad Windsheim und Uffenheim Langensteinach. Vorsichtig fahren, hier haben wir ein kaputtes Auto. Und zwischen Kiegen-Herbrechtingen und Heidenheim 2 Kilometer Stau, 15 Minuten dauert es hier ungefähr länger. Die A7 weiter Richtung Würzburg zwischen Ahlen-Westhausen und dem Kreuzfeuchtwagen Kreilsheim, 9 Kilometer stockender Verkehr, hier kommen ungefähr 10 Minuten obendrauf. Die A3 haben wir Nürnberg Richtung Frankfurt zwischen Kreuzbibelried und Würzburg-Kist, stockt auf 3 Kilometer, knapp 10 Minuten plus. Und die A6 Heilbronn Richtung Nürnberg zwischen Kreuz-Weinsberg und Öhringen, 3 Kilometer Stau, knapp 15 Minuten kommen hier oben drauf. Dann haben wir noch die Kreisstraße zwischen Sachsenhof und Radelstetten im Ostalbkreis, nach einem Unfall in beiden Richtungen aktuell gesperrt. Und im Kreis Ludwigsburg auf der Ludwigsburger Straße zwischen dem Abzweig nach Mur und Benninge am Neckar, die Brücke aktuell auch wegen eines Feuerwehreinsatzes gesperrt. Halte gut durch und lasst euch nicht blitzen. In Heilbronn in der Oststraße, da sind 50 erlaubt. Dann in Kreilsheim auf dem Palmgering dürft ihr 30 fahren. Und auf der Kreisstraße zwischen Marbach und Messelhausen am Abzweig nach Hof, Saaltheim, Hofstetten. In beiden Richtungen wird hier geblitzt. 100 sind da erlaubt. Danke, Radiotonhörer Jonathan. Wenn ihr noch was entdeckt, klingelt kostenlos durch. Schickt eine WhatsApp rein an die 0800 50 65 dreimal die 0. Ihr hört Radioton. Ich bin Patrick Berger. Haltet gut durch. Schön, dass ihr dabei seid.

0: OneRepublic bei Radio Thron an diesem Freitagnachmittag. Wir schauen noch mal kurz auf die Straßen. Vorsicht auf der A180 Würzburg Richtung Heilbronn zwischen Tauberbischofsheim und Ahorn. Hier liegen Fahrzeugteile auf allen Fahrstreifen. Außerdem steht ein kaputtes Auto auf dem Standstreifen. Die Polizei ist schon unterwegs. Haltet durch.
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0: Und was gibt's Besseres als bei dem ein oder anderen langen Stau an diesem Freitagnachmittag mal ein bisschen durchzuatmen. Und das tun wir ja immer um diese Zeit mit unseren beiden Jungs von Café Del Mundo, die unseren Lieblingshits den Stecker ziehen und sie uns in ganz neuem Gewand präsentieren. Heute haben wir einen richtig tollen Hit mit dabei, Our House. Legt los!
2: Ja, hi, ich bin's Alex.
3: Und hier ist der Jan Pascal. Heute ziehen wir den Stecker raus bei der Band Madness und ihrem Superhit Our House. Fand ich damals ikonisch gut, war für mich so Musik zum Cabrio fahren. Es geht in den Frühling rein und wir schrubben Our House ganz laut auf dem Autoradio.
2: Du hast doch nur so ein Schmalspur-Cabrio gehabt, so eine Ente.
3: Immerhin oben ohne gefahren. Also oben ohne. Ja. Und ist schon richtig cool. Ist auch gitarrenmäßig, aber gar nicht so einfach. Die modulieren in dem Song echt virtuos die Tonarten durch, ne?
2: Du, ich war total überrascht, wie das harmonisch, was da so abgeht.
3: Und das aufgeht, eine fachlich gesprochen direkte Modulation.
2: Ne? Ja, direkte Modulation, das klingt aber so organisch.
3: Ja, total, ne? Absolut. Nimmt dich voll mit und ist totale Partymucke.
2: Ja, und jetzt muss ich mir wirklich immer dich vorstellen, wie du im Cabrio da nach Portugal düst.
3: Genau, ja. Oben ohne.
2: Genau. Lieber nicht. Also jetzt kommt für euch Madness.
3: Our House. Auf zwei Gitarren. Yes.

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ganz schön viel los heute Nachmittag auf unseren Straßen. Wir schauen noch mal ganz kurz drauf. Größtes Problem haben wir aktuell auf der A8 Stuttgart Richtung München zwischen Eichelberg und Ulm West. 9 Kilometer Stau. Knapp eine Stunde braucht ihr hier aktuell länger. Grund dafür eine Unfallaufnahme auf dem rechten und dem mittleren Fahrstreifen. Die sind da beide gesperrt bei Ulm West bei der Auffahrt auf die A10. Haltet auf die B10. Haltet gut durch. Und kommt gut an, die komplette Übersicht haben wir gleich wieder um kurz nach 5. Atmen wir zusammen entspannt durch mit Raymond und Strong bei Radioton. Ich bin Patrick Berger. Hi.

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0: mit Leona Lewis durch den Freitagnachmittag. Autofahren macht in der Tonregion gerade nur bedingt Spaß. Wir schauen aktuell auf die 81 Heilbronn Richtung Stuttgart zwischen Ilsfeld und Mundelsheim. Hier ungesicherte Unfallstelle auf dem linkeren und mittleren Fahrstreifen. Polizei ist bereits unterwegs. Die komplette Übersicht gleich um kurz nach fünf. Außerdem mit dabei Jennifer Lopez. Können wir gut durchatmen mit der besten aktuellen Musik zwischen Kraichgau und Ostalb. Und ein Radeton-Millennium-Hit gibt's auch. Von John Legend. All of me, das und mehr haben wir gleich nach fünf.
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3: Ich bin Maxi Schwab. Guten Tag. Für den 1. FC Heidenheim steht am Wochenende eine weite Reise auf dem Plan. Für die erste Runde im DFB-Pokal empfängt der Regionalligist SSV Jeddelo 2 im über 630 Kilometer entfernten Oldenburger Marschwegstadion den FCH. Vor der Partie warnte Heidenheim-Coach Frank Schmidt noch einmal eindringlich vor Höhenflügen in Bezug auf das gute Testspiel diese Woche gegen Bayern München.
4: Wir müssen aufpassen, dass wir jetzt das Bayern-Spiel jetzt gleich wieder zu rosarot sehen. Man kann sich mal die Ausstellung der Bayern in der ersten Halbzeit anschauen. Da waren viele Spieler dabei, die jetzt noch nicht für die Bayern in der ersten Mannschaft für Furore gesorgt haben. Also da müssen wir schon auch das richtig einschätzen, was da passiert ist am Dienstag. Und jetzt spielen wir am Sonntag gegen Jeddelo 2. Ganz klar, ohne Wenn und Aber. Wir müssen weiterkommen. Das ist die Aufgabe und das werden wir auch erreichen.
3: Anpfiff ist um 13 Uhr, allerdings ohne FCH-Trainerlegende Frank Schmidt. Der muss eine Sperre aus der letzten Pokalsaison absitzen. Maxi Schwab, Radio Ton, Heidenheim.
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5: Ich bin Mia Hin. Die Bundesregierung muss bei den Reformen jetzt aufs Gas drücken. Das fordern Wirtschaftsverbände und Konzerne, vor allem aus der süddeutschen Autobranche, jetzt in einem Brandbrief. Darin geht es etwa um Entlastung bei den Energiekosten und den Sozialversicherungsbeiträgen. Die neue EU-Verpackungsverordnung sorgt bei vielen kleineren deutschen Händlern für Ärger. Einige haben den Versand in andere EU-Länder bereits eingestellt. Eigentlich soll die Verordnung den Müll eindämmen. Beim internationalen Versand sorgt sie aber für Zusatzkosten und Bürokratie. An einer Schule in Mittelschweden hat ein Angreifer mehrere Menschen mit einem Schwert verletzt. Die Polizei hat den mutmaßlichen Täter festgenommen. Laut Medienberichten stoppte sie ihn mit einem Schuss ins Bein. Andere Schulen in der Umgebung wurden vorsorglich abgeriegelt. David gegen Goliath heißt es ab heute wieder. Im DFB-Pokal steht die erste Runde auf dem Programm. 64 Teams wollen ins Endspiel nach Berlin. Zum Auftakt bekommt es heute Abend unter anderem Oberligist SC St. Tönnies mit Eintracht Frankfurt zu tun. Und Drittligist Rostock spielt gegen Stuttgart.
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6: Es bleibt unbeständig. Viele Wolken ziehen durch, immer wieder auch Regen mit dabei. Im Kraichgau, da lockert es allerdings allmählich etwas auf. Oder zumindest gibt es mal ein paar trockene Abschnitte. Temperaturen liegen bei um die 20 Grad maximal. Schauen wir auf den Radioton 3 Tage Wettertrend. Morgen wird es Schritt für Schritt etwas sonniger. Hier und da ziehen aber auch weiter Regenfelder durch. Sonntag dann noch mehr Sonne mit dabei, kaum noch Regen. Und am Montag wird es fast schon wieder sommerlich mit 25 bis 26 Grad bei uns.
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6: Ganz viel los heute Nachmittag. Der längste Stau zwischen Kraichgau und Ostalb aktuell auf der A8 Stuttgart Richtung München. Zwischen der Ausfahrt Hohenstadt und Ulm-West 8 Kilometer Stau. Knapp 50 Minuten kommen hier aktuell oben drauf. Grund dafür, zwischen Merklingen und der Auffahrt B10 Ulm-West läuft eine Unfallaufnahme. Der rechte und mittlere Fahrstreifen sind an der Stelle aktuell gesperrt. Schauen wir in die Gegenrichtung A8, München Richtung Stuttgart, zwischen Ulm-West und Mühlhausen, 11 Kilometer stockender Verkehr, knapp 18 Minuten kommen hier oben drauf. Die A3 haben wir Nürnberg Richtung Frankfurt, zwischen Würzburg-Randersacker und Würzburg-Kist, 3 Kilometer stockender Verkehr, 5 Minuten mehr Zeit mit einplanen. Gehen wir auf die A6 Heilbronn Richtung Mannheim, zwischen Bad Rappenau und Wiesloch-Rauenberg, 7 Kilometer Stau, knapp 30 Minuten plus und zwischen Sinsheim Süd und Sinsheim ein kaputtes Auto und die Baustelle. Auf die A7 Ulm Richtung Würzburg zwischen Aalen-Westhausen und Kreuzfeuchtwangen-Crailsheim 12 Kilometer stockender Verkehr. Knapp 20 Minuten dauert es hier länger insgesamt. Und wir schauen auf die 81 Heilbronn Richtung Würzburg zwischen Kreuz-Weinsberg und Neuenstadt 3 Kilometer Stau. Knapp 15 Minuten dauert es an der Stelle länger. Dann haben wir noch die 81 Würzburg Richtung Heilbronn zwischen Tauberbischofsheim und Ahorn. Hier wird gerade ein Unfall aufgenommen. Der rechte und der Standstreifen sind gesperrt. Auf dem linken Fahrstreifen kommt ihr aber dran vorbei. Und Gegenrichtung 81 Heilbronn Richtung Stuttgart. Zwischen Ilsfeld und Mundelsheim auch hier hat es einen Unfall gegeben auf dem linken und mittleren Fahrstreifen. Polizei ist unterwegs, knapp 5 Minuten Stau an der Stelle aktuell. Lasst euch nicht blitzen. In Crailsheim auf dem Pamiering, hier sind 30 erlaubt. Dann in Buchen in der Waldürner Straße, da dürft ihr 50 fahren. Und in Heilbronn auf der Austraße ebenfalls 50. Danke Radiotonhörer Julian fürs Melden. Wenn ihr noch was entdeckt, kostenlos durchklingeln unter der 0800 50 65 dreimal die 0.
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6: Mit Patrick Berger, nicht nur mit allem, was ihr wissen müsst von den Straßen, sondern auch mit der richtigen Musik für euren Freitagabend. Das ist die aktuelle von Jennifer Lopez. Save Me Tonight, haltet gut durch. Schön, dass ihr bei uns seid.
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0: durchhalten heute Nachmittag. Hier ist Radio Ton. Am längsten braucht er gerade auf der A8 Stuttgart Richtung München. Zwischen der Ausfahrt Tonstadt und Ulm West 8 Kilometer Stau. Knapp eine Dreiviertelstunde, 45 Minuten kommen hier oben drauf. Hier bei der Auffahrt B10 Ulm West. Rechter und mittlerer Fahrstreifen gesperrt wegen eines Unfalls. Haltet gut durch. Die beste Unterhaltung, die bekommt ihr bei uns. Und wenn wir irgendwas für euch tun können, dann meldet ihr euch ja jederzeit unter der 0800 50 65 3x die 0. So wie gestern die Sandra aus Heilbronn mit einer ungewöhnlichen Anfrage an den Megas aus der Radioton Morning Show.
1: Wir haben vor dem Schlafzimmer eine Straßenlaterne und jetzt bei der Hitze, wo man alles ja irgendwie auflassen möchte, leuchtet die wirklich fies in unser Schlafzimmer. Da dachte ich, wenn er noch Kapazitäten frei hat, könnte er die vielleicht reparieren. Das wäre eine Win-Win-Situation. Die Stadt spart Energie und ich kann wieder schlafen.
0: Ja, es war Megas natürlich als Jugendlicher, glaube ich, ein ganz guter Laternenaustreter. Die Frage ist halt nur, macht man sich damit eigentlich strafbar? Wollte Megas mal wirklich offiziell rausfinden und hat mal mit dem Heilbronner Rechtsanwalt Felix Schmidt telefoniert.
2: Es geht um diesen Streich mit Lampen austreten. Haben Sie es selber schon gemacht, ja?
3: Ja, als Kind, keine Ahnung, 10, 11 oder sonst irgendwas, ja.
2: Also jetzt in kürzerer Vergangenheit nicht mehr?
3: Nee, nicht mehr.
2: Okay.
3: Weil es natürlich, um Ihre Frage zu beantworten, strafbar ist, ne? Sachbeschädigung. Mhm. Also insofern, ich meine, es ist jetzt natürlich nicht das schwerste Delikt, was man begehen kann. Aber wenn da was kaputt geht, dann kommen natürlich auch Schadensersatzforderungen etc. pp. Ne?
2: Wenn wir mal sagen, die Laterne geht tatsächlich kaputt, was kann einem denn da im schlimmsten Fall passieren?
3: Ach, Geldstrafe, Freiheitsstrafe bis zu 2 Jahren. Ne? Also.
2: Ach, man kann sogar ins Gefängnis dafür?
3: Ja, wenn ich halt unter Bewährung stehe, sage ich mal, und es immer wieder und immer wieder machen, kann ich wegen sowas auch ins Gefängnis kommen.
2: Wenn ich jetzt beispielsweise vom Feiern heimkomme und merke, ich habe noch 20 Euro im Geldbeutel und dann lacht mich diese Straßenlaterne aber sowas von an, dann ist das dann unter Umständen auch noch drin, oder wie ist das?
3: Oh, mit 20 Euro ja nicht, hängt ja vom Einkommen ab, was sie verdienen. Und bei Kindern ist ja das Problem, wenn die kein eigenes Einkommen haben, unter 14 sind sie nicht strafmündig. Hm.
2: Würden Sie sagen, das zählt dann auch schon unter Sachbeschädigung, wenn die Lampe nach 10 Minuten wieder angeht, jetzt gerade bei diesen alten Lampen?
3: Nö, würde ich, wenn da kein dauerhafter Schaden ist, würde ich sagen nein.
0: Aha, also Megas wird dann einfach, wenn die Sandra schläft, unten an der Straße stehen und alle 10 Minuten so ein bisschen gegen die Laterne treten. Radio Ton ist hier am Freitagnachmittag, 17:20 Uhr. Schön, dass ihr bei uns seid.

So viel los heute Nachmittag. Radioton mit dem Extrablick auf die Straßen. Vorsicht aktuell auf der A7 Würzburg Richtung Ulm zwischen Bad Windsheim und Rothenburg ob der Tauber. Ungesicherte Unfallstelle auf dem Standstreifen und Aquaplaning-Gefahr. Hier auf jeden Fall vorsichtig fahren. Die komplette Übersicht gleich um kurz nach 5:30 bei uns.

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11: Zwischen Kraichgau und Ostalb haben wir viele Wolken mit dabei. Immer wieder kommt Regen runter. Temperaturen liegen bei um die 20 Grad maximal. Schauen wir auf den Radio Ton 3 Tage Wettertrend. Morgen bleibt's wechselhaft. Da haben wir ein bisschen Sonne mit dabei. Viele Wolken und immer wieder auch etwas Regen. Am Sonntag dann etwas Stabilisierung in Sicht, deutlich mehr Sonne mit dabei, weitgehend trocken, 22 bis 23 Grad am Montag, noch ein Ticken wärmer. Eine neue Woche starten wir mit 25 bis 26 Grad, wird wieder ein bisschen sommerlicher. Also ich würde sagen, das genießen wir jetzt noch. Ist ja eigentlich auch ganz angenehm.
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11: Wetter mag vielleicht angenehm sein, Autofahren überhaupt nicht. Und wenn es zu viel regnet, dann ist auch Autofahren nicht mehr angenehm. Wir schauen auf den längsten Stau zwischen Kraichgau und Ostalb. Der ist aktuell auf der A8. Stuttgart Richtung München zwischen der Ausfahrt Hohenstadt und Ulm-West. 8 Kilometer Stau. Ihr braucht knapp eine Dreiviertelstunde länger. Grund dafür ein Unfall zwischen Merklingen und der Auffahrt B10 Ulm-West. Der rechte und mittlere Fahrstreifen sind hier aktuell gesperrt. Schauen wir auf die Gegenrichtung A8 München Richtung Stuttgart. Zwischen Merklingen und Mühlhausen 8 Kilometer stockender Verkehr. Hier kommen ungefähr 10 Minuten obendrauf. Dann haben wir die A6 Heilbronn Richtung Mannheim. Zwischen Bad Rappenau und Wiesloch-Rauenberg 7 Kilometer Stau. Knapp eine halbe Stunde dauert es hier länger. Schauen wir zu euch auf die A7, Würzburg Richtung Ulm, zwischen Bad Windsheim und Rothenburg ob der Tauber. Ungesicherte Unfallstelle auf dem Standstreifen und Aquaplaning-Gefahr, hier auf jeden Fall vorsichtig fahren. Dann schauen wir auf die A7 Ulm Richtung Würzburg, zwischen Aalen-Westhausen und dem Kreuzfeuchtwagen Kralsheim. Immer wieder stockender Verkehr, ungefähr 15 Minuten dauert es hier länger. Die A81 haben wir, Würzburg Richtung Stuttgart, zwischen Weinsberg-Ellhofen und Mundelsheim, 3 Kilometer Stau, 20 Minuten plus. Und der 81 Heilbronn Richtung Würzburg, zwischen Kreuz Weinsberg und Neuenstadt, 2 Kilometer Stau. Hier dauert es ungefähr 15 Minuten länger. Hier haben wir auf der 180 Richtung Heilbronn zwischen Tauberbischofsheim und Ahorn eine Unfallaufnahme auf dem rechten Fahrstreifen und dem Standstreifen. Ihr kommt aber auf dem linken Fahrstreifen an der Unfallstelle vorbei. Haltet alle gut durch und fahrt nicht zu schnell auf der Kreisstraße zwischen Marbach und Messelhausen am Abzweig nach Hof, Seiltheim, Hofstetten. In beiden Richtungen dürft ihr 100 fahren. Danke Radiotonhörer Jonathan fürs Melden. In Schwäbisch Gmünd in der Rechbergstraße sind 40 erlaubt und in Buchen in der Walldürner Straße 50. Wenn ihr noch was entdeckt, klingelt kostenlos durch, schickt eine WhatsApp rein an die 0800 50 65 dreimal die 0. Wobei ich würde sagen, da dürfte eigentlich alles dabei gewesen sein. Radio Tod ist hier. Ich bin Patrick Berger. Haltet gut durch.

Das ist der Freitagnachmittag mit Radioton und die Rückreisewelle, die rollt und das spüren wir auch bei uns auf den Straßen. Am schlimmsten ist es Sonntagnachmittag, morgen Vormittag und heute Nachmittag tatsächlich. Und das spüren wir auf der 81 Heilbronn Richtung Stuttgart zwischen Ilsfeld und Mundelsheim. Läuft eine Unfallaufnahme auf dem linken und mittleren Fahrstreifen. 4 Kilometer Stau aktuell, knapp eine halbe Stunde dauert es länger. Dann schauen wir auf die A8 Stuttgart Richtung München zwischen Hohenstadt und Ulm-West. 9 Kilometer Stau, hier dauert es bis zu einer Stunde gerade aktuell länger. Hier wird auch ein Unfall aufgenommen. Rechter und mittlerer Fahrstreifen sind an der Stelle gesperrt. Und einiges los auch auf der A6 Heilbronn Richtung Mannheim. Zwischen Bad Rappenau und Wiesloch-Rauenberg haben wir auch eine Baustelle. 7 Kilometer Stau, hier dauert es eine halbe Stunde aktuell länger. Haltet auf jeden Fall gut durch auf den Straßen. Radioton begleitet euch mit der besten aktuellen Musik und natürlich auch mit den Radioton Millennium Hits. Und da ist der hier auf jeden Fall ein richtig toller. Kann man schön auf dem Lenkrad mittrommeln. Zu Gossip und Heavy Cross mit Patrick Berger. Schön, dass ihr bei uns seid.

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0: ganz entspannt. Pink bei Radio Ton. Gleich schauen wir um 18 Uhr auf alles, was wichtig ist heute. Danach haben wir natürlich die beste aktuelle Musik zwischen Kraichgau und Ostalb mit dabei. Ed Sheeran und ein Radio Ton Millennium Hit gibt's auch von Nickelback. Ja, worauf warten wir denn noch? Vielleicht darauf, dass sich der Stau endlich mal auflöst. Das und mehr haben wir gleich in der nächsten Stunde auf die Straßen. Schauen wir gleich natürlich auch.
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7: Ich bin Sabrina Amon. Guten Tag. In Schöntal Oberkessach sind rund 30 Kubikmeter Boden und Bauschutt illegal am Straßenrand abgeladen worden. Die Gemeinde hat die Polizei eingeschaltet und arbeitet mit

0: der Abfallwirtschaft Hohenlohe-Kreis an der fachgerechten Entsorgung. Laboruntersuchungen sollen klären, welche Stoffe enthalten sind und ob möglicherweise Asbest vorhanden ist. Allein die Beprobung kostet mehr als 1.500 Euro. Wird der Verursacher ermittelt, drohen ihm je nach Abfallart ein empfindliches Bußgeld und bei gefährlichen Stoffen sogar eine Haftstrafe. Sabrina Amon, Radio Thun, Schöntal.
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2: Ich bin Mia Hin. Der Druck aus der Wirtschaft auf die Bundesregierung wächst. In einem Brandbrief fordert allen voran die Autobranche aus Süddeutschland jetzt Tempo bei den geplanten Reformen. Das Thema steht bei der Kabinettsklausur kommende Woche ganz oben auf der Liste. Nach dem Waffenfund in einem Wald bei Berlin ermittelt jetzt der Generalbundesanwalt. Im Fokus steht ein Verdächtiger, der in Rumänien in Haft sitzt. Er soll als Agent einen Anschlag geplant haben. Laut Innenminister Dobrindt ist eine Beteiligung fremder Mächte nicht ausgeschlossen. Nach dem Zollchaos der USA haben viele Unternehmen in Deutschland mittlerweile Geld zurückbekommen. Laut Wirtschaftswoche wurden bereits fast 800 Millionen Euro an unrechtmäßig verlangten Zöllen erstattet. Mehr als die Hälfte ging an DHL. Der Logistikkonzern will das Geld an seine Kunden weitergeben. Die kaputten Bahngleise zwischen Crailsheim und Aalen sind noch nicht repariert. Die Strecke bleibt auch heute gesperrt. Die Bahn hat einen Busersatzverkehr eingerichtet. Die Schienen hatten sich offenbar durch die Hitze verzogen. Möglicherweise sind auch ein paar gebrochen. Die Strecke ist seit Mittwoch gesperrt. Ex-Fußball-Nationalspielerin Nadine Kessler will offenbar nicht Sportstaatsministerin werden. Das berichtet die Bild. Kanzler Merz sucht nun nach einer anderen bekannten Persönlichkeit aus dem Sport. Die Bundesregierung bestätigt Kesslers Absage bisher nicht.
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3: Zwischen Kraichgau und Ostalb haben wir einige Wolken mit dabei. Hier und da kommt weiter auch ein Schauer runter. Die Temperaturen liegen meistens zwischen 17 und 19 Grad. Schauen wir nochmal auf den Radioton 3-Tage-Wettertrend. Morgen am Samstag wird es freundlicher. Einzelne Schauer ziehen allerdings trotzdem durch. Am Sonntag kommt dann deutlich häufiger die Sonne raus und bleibt voraussichtlich trocken. Zum Start der neuen Woche kommt der Sommer dann richtig zurück. Viel Sonne, Temperaturen von um die 25 bis 26 Grad.
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3: Um 6:03 immer noch wahnsinnig viel los. Der längste Stau zwischen Kraichgau und Ostalb weiterhin auf der A8 Stuttgart Richtung München. Zwischen Hohenstadt und Ulm-Ost 7 Kilometer Stau, 50 Minuten plus. Grund dafür ein Unfall, den es heute Nachmittag gegeben hat. Schauen wir auf die A6 Heilbronn Richtung Mannheim. Zwischen Bad Rappenau und Wiesloch-Rauenberg 8 Kilometer Stau. 30 Minuten kommen hier aktuell obendrauf. Die A7 haben wir mit dabei. Bei Ulm Richtung Würzburg zwischen Dinkelsbühl-Fichtenau und Kreuzfeuchtwagen-Crailsheim 5 Kilometer stockender Verkehr. Knapp 5 Minuten dauert es an der Stelle länger. A81 Heilbronn Richtung Würzburg zwischen Kreuz-Weinsberg und Neuenstadt 1 Kilometer Stau. Knapp 10 Minuten dauert es hier länger. Und A81 Würzburg Richtung Stuttgart zwischen Weinsberg-Ellhofen und Mundelsheim 4 Kilometer Stau. Knapp eine halbe Stunde dauert es an der Stelle länger. Grund: hier hat es einen Unfall gegeben und ein defekter PKW steht hier auch noch. Ansonsten kommt ihr soweit gut durch, haltet gut durch und fahrt nicht zu schnell in Crailsheim. Auf dem Pamiersring dürft ihr 30 fahren. Hier wird geblitzt und auf der Kreisstraße zwischen Marbach und Messelhausen am Abzweig nach Hof, Seiltheim, Hofstetten. 100 sind da erlaubt. Danke Radiotonhörer Jonathan fürs Melden. Und einen Blitzer haben wir noch in Heilbronn auf der Ausstraße. Da dürft ihr 50 fahren. Wenn ihr noch was entdeckt, sagt uns gern Bescheid. Kostenlos anrufen oder eine WhatsApp reinschicken an die 0800 50 65. Dreimal die Null.
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6: Aktuell gibt's bei uns bedeckten Himmel mit leichtem Regen im Ostalbkreis und in Hohenlohe. In Heilbronn ist das bedeckt. In Heilbronn liegen die Temperaturen bei 17 Grad, in Hohenlohe bei 16 Grad und im Ostalbkreis bei 15 Grad. In den nächsten Stunden bleibt es meist bedeckt. Dazu kommen vor allem in der Nacht immer wieder leichte Regenfälle dazu. Heute Nacht gehen die Werte auf 16 bis 15 Grad zurück. Morgen startet die gesamte Tonregion mit vielen Wolken und einzelnen Schauern. Später sind in Heilbronn bis zu 20 Grad und in Hohenlohe sowie im Ostalbkreis bis zu 19 Grad drin.
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7: Achtung, auf der A7 Würzburg Richtung Ulm zwischen Bad Windsheim und Rothenburg ob der Tauber. Dort gibt's eine ungesicherte Unfallstelle, der Standstreifen ist blockiert. Dazu kommt Aquaplaning-Gefahr. Auf der A6 Heilbronn Richtung Mannheim zwischen Bad Rappenau und Wiesloch-Rauenberg steht ihr auf 8 Kilometern Stau. Plant gut eine halbe Stunde mehr ein. Auch auf der A8 Stuttgart Richtung München zwischen Merklingen und Oberelchingen staut sich auf 6 Kilometern. Ihr braucht etwa 15 Minuten länger. Und auf der A81 Heilbronn Richtung Würzburg zwischen dem Kreuz Weinsberg und Neuenstadt am Kocher nur stockender Verkehr. Noch mehr Verkehr ausführlich zum Nachlesen findet ihr auf radiothon.de und in unserer App.

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2: Ich bin Mia Hien. Die Bundesregierung muss bei den Reformen jetzt aufs Gas drücken. Das fordern Wirtschaftsverbände und Konzerne, vor allem aus der süddeutschen Autobranche, jetzt in einem Brandbrief.

0: Darin geht es etwa um Entlastung bei den Energiekosten und den Sozialversicherungsbeiträgen. Die neue EU-Verpackungsverordnung sorgt bei vielen kleineren deutschen Händlern für Ärger. Einige haben den Versand in andere EU-Länder bereits eingestellt. Eigentlich soll die Verordnung den Müll eindämmen. Beim internationalen Versand sorgt sie aber für Zusatzkosten und Bürokratie. Der Deutsche Städtetag fordert die Einführung einer Pflegevollversicherung. Denn teure Heimplätze für Senioren belasten auch die Kommunen, sagt Städtetagspräsident Jung in der Neuen Osnabrücker Zeitung. Die müssen nämlich einspringen, wenn Betroffene selbst nicht zahlen können. Der Waldbrand im Hürtgenwald in der Eifel ist jetzt endgültig gelöscht. Das hat der Bürgermeister mitgeteilt. Der Wald bleibt aber weiterhin gesperrt. Viele Bäume sind durch das Feuer instabil geworden. Der Brand war vor einer Woche ausgebrochen. Es war der bislang größte Waldbrand in Nordrhein-Westfalen.
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2: Aktuell ist es bei uns bedeckt und die Temperaturen liegen in Heilbronn bei 17 Grad, in Hohenlohe bei 16 Grad und im Ostalbkreis bei 15 Grad. Zum Abend hin bleibt es meist bei geschlossener Bewölkung. Dazu gehen die Werte in der gesamten Tonregion auf etwa 15 bis 16 Grad zurück. Heute Nacht gibt es dann vereinzelt leichten Regen, vor allem später in der Nacht auch mal längere trockene Abschnitte. Morgen startet der Tag mit vielen Wolken und einzelnen Schauern. Im Verlauf lockert es in Heilbronn und in Hohenlohe etwas auf. Im Ostalbkreis bleibt es länger wechselnd bewölkt.
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3: Achtung, auf der A6 Heilbronn Richtung Nürnberg. Zwischen Neuenstein und Kupferzell steht ein defektes Fahrzeug. Auch im Bereich der Anschlussstelle Öhringen müsst ihr mit einem defekten Fahrzeug rechnen. Auf der A6 Heilbronn Richtung Mannheim staut es sich zwischen Sinsheim-Steinsfurt und Wiesloch-Rauenberg auf 5 Kilometern. Plant hier etwa 27 Minuten mehr ein. Auch auf der A8 Stuttgart Richtung München geht zwischen Märklingen und Oberelchingen wenig, 5 Kilometer Stau. Ihr braucht da rund 11 Minuten länger. Noch mehr Verkehr ausführlich zum Nachlesen findet ihr auf radioton.de und in unserer App.
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4: Aktuell ist es bei uns bedeckt bis teils bewölkt. Und dazu liegen die Temperaturen in Heilbronn bei 17 Grad, in Hohenlohe bei 16 Grad und im Ostalbkreis bei 15 Grad. Bis zum Abend bleibt es meist dicht bewölkt. In den nächsten Stunden ist stellenweise leichter Regen dabei. Heute Nacht sinken die Werte auf etwa 14 bis 16 Grad. Die tiefsten Temperaturen gibt's dabei im Ostalbkreis. Morgen startet die gesamte Tonregion mit vielen Wolken und einzelnen Schauern, bevor sich die Wolken am Nachmittag stellenweise etwas lockern und die Höchstwerte bei rund 19 bis 21 Grad liegen.
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5: Achtung, auf der A6 Nürnberg Richtung Heilbronn zwischen Öhringen und Bretzfeld, da steht ein defektes Fahrzeug. Auch auf der A6 Heilbronn Richtung Nürnberg zwischen Bretzfeld und Öhringen steht ein defektes Fahrzeug. Auf der A6 Heilbronn Richtung Mannheim zwischen Sinsheim-Steinsfurt und Wiesloch-Raunberg steht ihr 4 Kilometer im Stau. Plant hier etwa 16 Minuten mehr ein. Auf der A81 Heilbronn Richtung Stuttgart zwischen Ilsfeld und Mundelsheim steht ein defekter PKW auf dem Standstreifen. Noch mehr Verkehr? Ausführlich zum Nachlesen findet ihr auf radioton.de und in unserer App.

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1: Ich bin Mia Hien. Der Druck aus der Wirtschaft auf die Bundesregierung wächst. In einem Brandbrief fordert allen voran die Autobranche aus Süddeutschland jetzt Tempo bei den geplanten Reformen. Das Thema steht bei der Kabinettsklausur kommende Woche ganz oben auf der Liste. Das Waffenlager in einem Wald bei Berlin war wohl für einen möglichen Anschlag gedacht. Davon gehen laut Innenminister Dobrindt die Sicherheitsbehörden aus. Ein Verdächtiger sitzt in Rumänien in Haft. Der Verfassungsschutz vermutet laut Süddeutscher Zeitung Russland hinter möglichen Planungen. Nach dem Zollchaos der USA haben viele Unternehmen in Deutschland mittlerweile Geld zurückbekommen. Laut Wirtschaftswoche wurden bereits fast 800 Millionen Euro an unrechtmäßig verlangten Zöllen erstattet. Mehr als die Hälfte ging an DHL. Der Logistikkonzern will das Geld an seine Kunden weitergeben. Bayern-Star Jamal Musiala wird morgen nicht beim Supercup gegen Dortmund auflaufen. Nach seinen Zusammenbrüchen in zwei Vorbereitungsspielen bekommt er eine Pause, heißt es von Coach Vincent Kompany. Dahinter steckt eine neurologische Störung, bei der er kurz bewusstlos wird. Das Ganze ist aber gut behandelbar, sagt Musiala.

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1: Aktuell ist es bei uns bedeckt bis teilweise bewölkt. Dazu liegen die Werte knapp unter 17 Grad. In Heilbronn sind es 17 Grad, in Hohenlohe 16 Grad und im Ostalbkreis knapp 15 Grad. In den nächsten Stunden bleibt der Himmel meist bedeckt. Später in der Nacht gibt es vor allem leichten Regen. Und die Temperaturen gehen auf etwa 14 bis 16 Grad zurück. Am Morgen zeigt sich dann stellenweise etwas aufgelockerter Himmel. Dazu liegen die Werte zwischen knapp 14 und 15 Grad. Für morgen deutet sich insgesamt ein teils bewölkter Tag mit einzelnen leichten Schauern und Höchstwerten von knapp 19 bis gut 20 Grad an.
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2: Auf der A6 Heilbronn Richtung Nürnberg zwischen Neuenstein und Kupferzell steht ein defektes Fahrzeug. Bitte fahrt dort besonders vorsichtig. Auf der A81 Heilbronn Richtung Stuttgart zwischen Ilsfeld und Mundelsheim steht ein defekter PKW auf dem Standstreifen. Noch mehr Verkehr, ausführlich zum Nachlesen, findet ihr auf radioton.de und in unserer App.
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2: Aktuell ist es bei uns bedeckt und die Temperaturen liegen in Heilbronn bei 17 Grad, in Hohenlohe bei 15 Grad und im Ostalbkreis bei knapp 15 Grad. In den nächsten Stunden bleibt der Himmel geschlossen. Dazu gibt's in der Nacht immer wieder leichten Regen und einzelne Schauer. Heute Nacht geht die Luft in der gesamten Tonregion auf etwa 15 bis 16 Grad zurück. Morgen startet der Tag mit vielen Wolken und ein paar leichten Schauern. Später mischt sich dann auch mal etwas aufgelockerter Himmel dazu.
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3: A3 Würzburg Richtung Nürnberg. Zwischen Würzburg-Heidingsfeld und Würzburg-Randersacker. Achtung, dort steht eine Unfallstelle ungesichert. Außerdem liegen Fahrzeugteile auf der Fahrbahn. Noch mehr Verkehr, ausführlich zum Nachlesen, findet ihr auf radioton.de und in unserer App. We'll be right back.

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1: Ich bin Mia Hien. Die Bundesregierung muss bei den Reformen jetzt aufs Gas drücken. Das fordern Wirtschaftsverbände und Konzerne, vor allem aus der süddeutschen Autobranche, jetzt in einem Brandbrief. Darin geht es etwa um Entlastung bei den Energiekosten und den Sozialversicherungsbeiträgen. Die EU-Kommission erwartet keine Engpässe bei der Gasversorgung im Winter. Die Speicher seien fast zu zwei Drittel voll, heißt es. In Deutschland sind die Speicher dagegen erst zu gut der Hälfte gefüllt. Bis November müssen es laut Gesetz 80% sein. Der Deutsche Städtetag fordert die Einführung einer Pflegevollversicherung. Denn teure Heimplätze für Senioren belasten auch die Kommunen, sagt Städtetagspräsident Jung in der Neuen Osnabrücker Zeitung. Die müssen nämlich einspringen, wenn Betroffene selbst nicht zahlen können. Torspektakel im DFB-Pokal. Eintracht Frankfurt hat sich mit 11:0 klar gegen den SC St. Tönis aus der Oberliga durchgesetzt. Bereits zur Halbzeit stand es 10:0. Ein Rekord. Noch nie gab es im DFB-Pokal eine

0: zweistellige Pausenführung. Außerdem hat der Karlsruher SC bei Preußen Münster mit 2:1 gewonnen.
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2: Aktuell ist der Himmel bei uns bedeckt. In Heilbronn liegen die Temperaturen bei 17 Grad, in Hohenlohe bei 15 Grad und im Ostalbkreis bei 15 Grad. In den nächsten Stunden bleibt es meist wolkig, dazu gibt es stellenweise leichten Regen. In der Nacht geht es auf Werte um 14 bis 16 Grad zurück. Morgen wird es im Tagesverlauf etwas freundlicher, mit Höchstwerten von 19 bis 21 Grad.
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3: A3 Würzburg Richtung Nürnberg, zwischen Würzburg-Heidingsfeld und Würzburg-Randersacker. Da liegt nach einem Unfall der rechte Fahrstreifen zu, es gibt Staugefahr. Noch mehr Verkehr ausführlich zum Nachlesen findet ihr auf radiothon.de und in unserer App.
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1: Zur Stunde gibt's bei uns leichten Regen in Heilbronn, während es in Hohenlohe und im Ostalbkreis bedeckt ist. In Heilbronn liegen die Temperaturen bei 16 Grad, in Hohenlohe bei 15 Grad und im Ostalbkreis bei knapp 15 Grad. In den nächsten Stunden bleibt es in der gesamten Thunregion meist bedeckt bis leicht regnerisch. Zum Morgen hin ziehen örtlich noch Schauer durch. Heute Nacht gehen die Werte auf etwa 15 bis 16 Grad zurück. Morgen steigen sie im Verlauf auf rund 19 bis 21 Grad. Morgen zeigt sich dann zeitweise etwas mehr Auflockerung. Dazu bleibt es wechselnd bewölkt und in Teilen auch noch mit einzelnen Schauern.
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2: Achtung, auf der A8 München Richtung Stuttgart zwischen dem Rastplatz Drackensteiner Hang und Mühlhausen. Da steht ein defektes Fahrzeug auf dem rechten Fahrstreifen und dem Standstreifen. Dazu eine ungesicherte Unfallstelle. Und auf der A3 Würzburg Richtung Nürnberg zwischen Würzburg-Heidingsfeld und Würzburg-Randersacker nach einem Unfall der rechte Fahrstreifen gesperrt, Staugefahr. Noch mehr Verkehr, ausführlich zum Nachlesen, findet ihr auf radioton.de und in unserer App.

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2: Ich bin Sönke Röhling. Nach dem Waffenfund bei Berlin ermittelt jetzt der Generalbundesanwalt. Im Fokus steht ein Verdächtiger, der in Rumänien in Haft sitzt. Er soll als Agent einen Anschlag geplant haben. Nach Angaben von Innenminister Dobrindt ist eine Beteiligung fremder Mächte nicht ausgeschlossen. Die Bundesregierung muss bei den Reformen aufs Gas drücken. Das fordern Wirtschaftsverbände und Konzerne, vor allem aus der süddeutschen Autobranche, in einem Brandbrief. Daran geht es etwa um Entlastungen bei den Energiekosten und den Sozialversicherungsbeiträgen. Die neue Verpackungsverordnung der EU stellt viele kleinere Händler, die auch mal was ins Ausland schicken, vor Probleme. Brüssel will damit den Müll eindämmen. Für die Händler gibt's aber mehr Bürokratie und zusätzliche Kosten. So muss etwa in jedem Zielland ein Bevollmächtigter benannt werden. Ex-Fußball-Nationalspielerin Nadine Kessler will nicht Sportstaatsministerin werden, das berichtet die Bild. Kanzler Merz muss damit nach einer anderen bekannten Persönlichkeit aus dem Sport suchen. Die Bundesregierung bestätigt Kesslers Absage bislang nicht. Torspektakel im DFB-Pokal. Eintracht Frankfurt hat sich mit 11:0 gegen den SC St. Tönis aus der Oberliga durchgesetzt. Bereits zur Halbzeit stand es 10:0. Das gab es im DFB-Pokal noch nie. Außerdem hat der Karlsruher SC bei Preußen Münster mit 2:1 gewonnen. Und Kaiserslautern hat sich mit 1:0 nach Verlängerung gegen Waldhof Mannheim durchgesetzt. Das Spiel musste eine halbe Stunde unterbrochen werden, weil Mannheimer Fans den Rasen stürmen wollten.
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3: Zur Stunde gibt's bei uns leichten Regen und dichte Wolken. Dazu liegen die Werte um 15 Grad. In Heilbronn sind es 16 Grad, in Hohenlohe 15 Grad und im Ostalbkreis

0: knapp 15 Grad. Heute Nacht bleibt es noch zeitweise nass, danach geht der Regen in der Nacht etwas zurück. Die Tiefstwerte liegen dabei bei etwa 16 Grad in Heilbronn, 15 Grad in Hohenlohe und knapp 14 Grad im Ostalbkreis. Morgen geht's zunächst mit vielen Wolken weiter. Im Tagesverlauf gibt's dann vor allem in Heilbronn und Hohenlohe noch einmal etwas mehr Regen, bevor sich die Werte am Nachmittag und Abend wieder um 19 bis 20 Grad einpendeln.
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2: Achtung, auf der A8 München Richtung Stuttgart zwischen dem Rastplatz Drackensteiner Hang und Mühlhausen, da liegt Kraftstoff auf der Fahrbahn. Nach einem Unfall ist der rechte Fahrstreifen gesperrt. Achtung, in Kreis Heidenheim auf der K3035 zwischen Zang und Heidenheim an der Brenz. Dort ist eine ungesicherte Unfallstelle, die Strecke ist blockiert. Auf der A3 Würzburg Richtung Nürnberg zwischen Würzburg-Randersacker und Rottendorf gibt's einen Unfall. Der rechte Fahrstreifen ist gesperrt, Staugefahr. Auf der A81 Stuttgart Richtung Heilbronn im Bereich der Anschlussstelle Ludwigsburg Nord steht ein defektes Fahrzeug. Noch mehr Verkehr ausführlich zum Nachlesen findet ihr auf radioton.de und in unserer App.
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2: Zur Stunde gibt's bei uns leichten Regen und teils geschlossene Wolken. In Heilbronn liegen die Temperaturen bei 16 Grad, in Hohenlohe bei 15 Grad und im Ostalbkreis bei 15 Grad. In der Nacht bleibt es zunächst noch bei leichtem Regen oder bedeckt. Die Werte gehen dabei auf etwa 16 bis 14 Grad zurück. Morgen startet der Tag vielerorts mit vielen Wolken. Später sind zwischendurch auch mal aufgelockerte Abschnitte dabei. Dazu steigen die Höchstwerte auf rund 20 bis 21 Grad.
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3: Achtung, auf der A8 München Richtung Stuttgart. Zwischen dem Rastplatz Drackensteiner Hang und Mühlhausen auslaufender Kraftstoff nach einem Unfall. Dazu läuft die Unfallaufnahme auf dem rechten Fahrstreifen. Der rechte Fahrstreifen ist gesperrt. Außerdem auf der A81 Heilbronn Richtung Würzburg am Kreuz Weinsberg in der Überleitung zur A6 Richtung Heilbronn. Gefahr durch ein defektes Fahrzeug auf dem Standstreifen. Und noch die A81 Stuttgart Richtung Heilbronn zwischen Mundelsheim und Ilsfeld. Gefahr durch ein defektes Fahrzeug. Auch auf der A81 Stuttgart Richtung Heilbronn im Bereich Ludwigsburg Nord steht ein defektes Fahrzeug. Noch mehr Verkehr ausführlich zum Nachlesen findet ihr auf radioton.de und in unserer App.

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1: Ich bin Sönke Röhling. Das Waffenlager bei Berlin war wohl für einen möglichen Anschlag gedacht. Davon gehen laut Innenminister Dobrindt die Sicherheitsbehörden aus. Ein Verdächtiger sitzt in Rumänien in Haft. Der Verfassungsschutz vermutet laut Süddeutscher Zeitung Russland hinter möglichen Planungen. Der Druck aus der Wirtschaft auf die Bundesregierung wächst. In einem Brandbrief fordert allen voran die Autobranche aus Süddeutschland jetzt mehr Tempo bei den geplanten Reformen. Das Thema steht bei der Kabinettsklausur kommende Woche ganz oben auf der Liste. An einer Schule in Schweden hat ein Angreifer einen Menschen mit einem Schwert getötet und drei weitere schwer verletzt. Der mutmaßliche Täter wurde festgenommen. Laut schwedischen Medien soll es sich um einen früheren Schüler der Schule handeln. Prinz Harry und weitere Prominente müssen nach ihrer gescheiterten Klage hohe Prozesskosten zahlen. Mindestens 9,5 Millionen Pfund werden fällig. Sie hatten dem Verlag der Daily Mail illegale Recherchemethoden vorgeworfen. Das Gericht sah die Vorwürfe nicht ausreichend belegt. Einer von Harrys Mitklägern ist Popstar Elton John. Im DFB-Pokal hat sich Eintracht Frankfurt mit 11:0 gegen den SC St. Tönis aus der Oberliga durchgesetzt. Außerdem gewann der Karlsruher SC bei Preußen Münster mit 2:1. Kaiserslautern setzte sich mit 1:0 nach Verlängerung gegen Waldhof Mannheim durch und Stuttgart gewann gegen Rostock mit 4:0.
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2: Aktuell gibt's bei uns leichten Regen und dazu Werte zwischen 15 und 16 Grad. In Heilbronn sind es 16 Grad, in Hohenlohe 15 Grad und im Ostalbkreis knapp 15 Grad. In den nächsten Stunden bleibt es meist bedeckt, zwischendurch gibt's noch leichte Schauer. Und die Temperaturen gehen in der Nacht auf etwa 13 bis 16 Grad zurück. Morgen geht's mit vielen Wolken und einzelnen Schauern weiter. Am Nachmittag sind in Heilbronn bis zu 20 Grad drin, in Hohenlohe um die 20 Grad und im Ostalbkreis bis zu 19 Grad.
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3: Achtung, auf der A8 München Richtung Stuttgart zwischen Rastplatz Drackensteiner Hang und Mühlhausen, da läuft Kraftstoff aus. Nach einem Unfall ist der rechte Fahrstreifen gesperrt. Auf der A81 Stuttgart Richtung Heilbronn zwischen Mundelsheim und Ilsfeld steht ein defektes Fahrzeug. Dann noch die A7 Würzburg Richtung Ulm zwischen Niederstotzingen und Langenau. Dort läuft die Unfallaufnahme auf der rechten Seite. Und im Kreis Heidenheim auf der K

0: 30335 zwischen Zang und Heidenheim an der Brenz gibt's ebenfalls eine Unfallaufnahme. Noch mehr Verkehr ausführlich zum Nachlesen findet ihr auf radioton.de und in unserer App.
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2: Zur Stunde gibt's bei uns leichten Regen. Dazu liegen die Temperaturen bei 16 Grad in Heilbronn, 15 Grad in Hohenlohe und 15 Grad im Ostalbkreis. In den nächsten Stunden bleibt es in der gesamten Tonregion noch überwiegend bewölkt. Zwischendurch sind immer wieder leichte Schauer dabei. Heute Nacht gehen die Werte auf etwa 14 bis 16 Grad zurück. Im Ostalbkreis werden dabei die niedrigsten Temperaturen erreicht. Morgen startet der Tag noch mit vielen Wolken und etwas Regen. Im Verlauf lockert es zeitweise auf und die Höchstwerte liegen dann bei rund 19 bis 20 Grad.
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3: Vorsicht auf der A8 München Richtung Stuttgart zwischen Rastplatz Drackensteiner Hang und Mühlhausen. Da läuft Kraftstoff aus. Nach einem Unfall ist der rechte Fahrstreifen gesperrt. Auch auf der A81 Stuttgart Richtung Heilbronn zwischen Mundelsheim und Ilsfeld steht ein defektes Fahrzeug. Auf der A7 Würzburg Richtung Ulm zwischen Niederstotzingen und Langenau läuft die Unfallaufnahme auf der rechten Seite. Und im Kreis Heidenheim auf der K3935 zwischen Zang und Heidenheim an der Brenz gibt's ebenfalls eine Unfallaufnahme. Noch mehr Verkehr ausführlich zum Nachlesen findet ihr auf radioton.de und in unserer App.

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1: Ich bin Sönke Röhling. Nach dem Waffenfund bei Berlin ermittelt jetzt der Generalbundesanwalt. Im Fokus steht ein Verdächtiger, der in Rumänien in Haft sitzt. Er soll als Agent einen Anschlag geplant haben. Nach Angaben von Innenminister Dobrindt ist eine Beteiligung fremder Mächte nicht ausgeschlossen. Bei einem russischen Angriff auf ein Einkaufszentrum in der Südostukraine sind mindestens 15 Menschen getötet und etwa 130 verletzt worden, darunter auch Kinder. Die Drohnen hatten in zwei Wellen angegriffen, das zweite Mal nach Eintreffen der Rettungskräfte. Präsident Zelensky bezeichnete den Angriff als Terrorakt. Die Welt müsse entsprechend darauf reagieren. Die neue EU-Verpackungsverordnung sorgt bei vielen kleineren deutschen Händlern für Ärger. Einige haben den Versand in andere EU-Länder bereits eingestellt. Eigentlich soll die Verordnung den Müll eindämmen, beim internationalen Versand sorgt sie aber für Zusatzkosten und Bürokratie. Neue Hightech-Brillen, sogenannte Smart Glasses, sorgen bei vielen Menschen für ein ungutes Gefühl. In einer Bitkom-Umfrage sagten über 80%, dass klar erkennbar sein sollte, wenn die Brillen gerade aufnehmen. Für jeden Zweiten kommt es nicht in Frage, solche Brillen selbst zu tragen. Im DFB-Pokal ist es am Abend beim Spiel Waldhof Mannheim gegen Kaiserslautern zu Ausschreitungen gekommen. Es wurde massiv Pyrotechnik gezündet und es gab einen Platzsturm und Polizisten auf Pferden mussten für Ordnung sorgen. Kaiserslautern siegte nach Verlängerung mit 1:0. Außerdem gewann Frankfurt mit 11:0 bei Fünftligist St. Tönis. Stuttgart setzte sich mit 4:0 in Rostock durch und Karlsruhe gewann in Münster 2:1.
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2: Zur Stunde gibt's bei uns leichten Regen und Schauer. Dazu liegen die Temperaturen bei 16 Grad in Heilbronn, 15 Grad in Hohenlohe und 15 Grad im Ostalbkreis. In den nächsten Stunden bleibt es meist bedeckt, nur zwischendurch gibt's noch leichten Regen. In der Nacht gehen die Werte auf etwa 16 bis 14 Grad zurück. Morgen bleibt es überwiegend bewölkt bis teilweise bewölkt. Am Nachmittag sind in Heilbronn bis zu 20 Grad drin, in Hohenlohe bis zu 20 Grad und im Ostalbkreis bis zu 19 Grad.
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3: A3 Nürnberg Richtung Würzburg, im Bereich Würzburg-Randersacker. Achtung, da steht ein defektes Fahrzeug. Auch auf der A81 Stuttgart Richtung Heilbronn zwischen Mundelsheim und Ilsfeld steht ein defektes Fahrzeug. Auf der A7 Würzburg Richtung Ulm läuft zwischen Niederstotzingen und Langenau eine Unfallaufnahme auf der rechten Seite. Und auf der A8 München Richtung Stuttgart zwischen Hohenstadt und Mühlhausen stehen 2 Kilometer Stau. Ihr braucht gut 10 Minuten länger. Noch mehr Verkehr ausführlich zum Nachlesen findet ihr auf radioton.de und in unserer App.
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1: Ich bin Sönke Röhling. Nach dem Waffenfund bei Berlin ermittelt jetzt der Generalbundesanwalt. Im Fokus steht ein Verdächtiger, der in Rumänien in Haft sitzt. Er soll als Agent einen Anschlag geplant haben. Nach Angaben von Innenminister Dobrindt ist eine Beteiligung fremder Mächte nicht ausgeschlossen. Bei einem russischen Angriff auf ein Einkaufszentrum in der Südostukraine sind mindestens 15 Menschen getötet und etwa 130 verletzt worden, darunter auch Kinder. Die Drohnen hatten in zwei Wellen angegriffen, das zweite Mal nach Eintreffen der Rettungskräfte. Präsident Zelensky bezeichnete den Angriff als Terrorakt. Die Welt müsse entsprechend darauf reagieren. Die neue EU-Verpackungsverordnung sorgt bei vielen kleineren deutschen Händlern für Ärger. Einige haben den Versand in andere EU-Länder bereits eingestellt. Eigentlich soll die Verordnung den Müll eindämmen, beim internationalen Versand sorgt sie aber für Zusatzkosten und Bürokratie. Neue Hightech-Brillen, sogenannte Smart Glasses, sorgen bei vielen Menschen für ein ungutes Gefühl. In einer Bitkom-Umfrage sagten über 80%, dass klar erkennbar sein sollte, wenn die Brillen gerade aufnehmen. Für jeden Zweiten kommt es nicht in Frage, solche Brillen selbst zu tragen. Im DFB-Pokal ist es am Abend beim Spiel Waldhof Mannheim gegen Kaiserslautern zu Ausschreitungen gekommen. Es wurde massiv Pyrotechnik gezündet und es gab einen Platzsturm und Polizisten auf Pferden mussten für Ordnung sorgen. Kaiserslautern siegte nach Verlängerung mit 1:0. Außerdem gewann Frankfurt mit 11:0 bei Fünftligist St. Tönis. Stuttgart setzte sich mit 4:0 in Rostock durch und Karlsruhe gewann in Münster 2:1.
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2: Zur Stunde ist es bei uns in weiten Teilen bedeckt. In Hohenlohe fällt dazu leichter Regen und im Ostalbkreis ist es ebenfalls bewölkt. In Heilbronn liegen die Temperaturen bei 16 Grad, in Hohenlohe bei 15 Grad und im Ostalbkreis bei 15 Grad. In den nächsten Stunden bleibt es meist wolkig. Zwischendurch gibt es auch noch einzelne Schauer, bevor es Richtung Morgen ruhiger wird. Heute Nacht gehen die Werte auf etwa 12 bis 14 Grad zurück. Morgen startet die Tonregion mit Nebel und vielen Wolken. Später lockert es auf und die Temperaturen steigen je nach Gebiet auf gut 20 bis 23 Grad.
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3: A7 Ulm Richtung Würzburg zwischen Wörnitz und Rothenburg ob der Tauber. Achtung, da gibt's eine ungesicherte Unfallstelle und Personen auf der Fahrbahn. Der linke Fahrstreifen und der Standstreifen sind blockiert. Auf der A8 Stuttgart Richtung München zwischen Merklingen und Ulm-West steht ein defektes Fahrzeug. 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
1: Ich bin Sönke Röhling. Das Waffenlager bei Berlin war wohl für einen möglichen Anschlag gedacht. Davon gehen laut Innenminister Dobrindt die Sicherheitsbehörden aus. Ein Verdächtiger sitzt in Rumänien in Haft. Der Verfassungsschutz vermutet laut Süddeutscher Zeitung Russland hinter möglichen Planungen. Der Korruptionsskandal im Umfeld des ukrainischen Präsidenten Selenskyj weitet sich aus. In Audiomitschnitten sprechen Funktionäre dreist über Korruption und über Säcke von Bargeld. Drahtzieher war offenbar ein ehemaliger Minister, der dank einer Millionenkaution aus der Haft entlassen wurde. Geld, das über eine staatseigene Bank gewaschen worden sein soll. In Österreich ist ein 19-jähriger Deutscher in einem Klettergarten abgestürzt und ums Leben gekommen. Er war beim Abseilen etwa 40 Meter nach unten gestürzt, so die Polizei Tirol. Warum der 19-Jährige abstürzte, ist noch unklar. Die niederländische Datenschutzbehörde hat ein Bußgeld in Höhe von 825 Millionen Euro gegen Uber verhängt. Der Fahrdienstleister soll automatisiert die Kunden von Fahrern gesperrt haben, ohne die vorher darüber zu informieren. Uber hält die Strafe für unverhältnismäßig und will dagegen vorgehen. Es handelt sich um frühere Praktiken, die bereits vor Jahren aufgegeben wurden. Im DFB-Pokal hat sich Eintracht Frankfurt mit 11:0 gegen den SC St. Tönis aus der Oberliga durchgesetzt. Außerdem gewann der Karlsruher SC bei Preußen Münster mit 2:1. Kaiserslautern setzte sich mit 1:0 nach Verlängerung gegen Waldhof Mannheim durch und Stuttgart gewann gegen Rostock mit 4:0. Zum ersten Mal seit 16 Jahren sind Deutschlands Springreiter wieder Weltmeister. Bei der WM in Aachen triumphierte die Equipe aus Markus Ehning, Sophie Hinners, Daniel Deusser und Richard Vogel. Schon nach 3 von 4 Reiterpaaren war die Mannschaft von Bundestrainer Otto Becker nicht mehr einzuholen.
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2: Aktuell gibt's bei uns einen überwiegend bedeckten Himmel. Dazu liegt die Temperatur in Heilbronn bei 16 Grad, in Hohenlohe bei 15 Grad und im Ostalbkreis bei 14 Grad. In den nächsten Stunden bleibt es meist bedeckt, zeitweise gibt's in der Nacht auch leichte Schauer. Heute Nacht gehen die Werte auf etwa 14 bis 15 Grad zurück. Morgen startet der Tag mit Nebel, später lockert es auf und die Höchstwerte liegen dann bei 21 bis 23 Grad.
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3: Auf der A8 Stuttgart Richtung München zwischen Merklingen und Ulm-West steht ein defektes Fahrzeug, passt da bitte besonders auf. Auf der A7 Ulm Richtung Würzburg zwischen Wörnitz und Rothenburg ob der Tauber staut es sich auf 1 Kilometer wegen einer Unfallaufnahme. Der Standstreifen ist blockiert, plant etwa 22 Minuten mehr ein. 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
1: Ich bin Sönke Röhling. Das Waffenlager bei Berlin war wohl für einen möglichen Anschlag gedacht. Davon gehen laut Innenminister Dobrindt die Sicherheitsbehörden aus. Ein Verdächtiger sitzt in Rumänien in Haft. Der Verfassungsschutz vermutet laut Süddeutscher Zeitung Russland hinter möglichen Planungen. Der Korruptionsskandal im Umfeld des ukrainischen Präsidenten Selenskyj weitet sich aus. In Audiomitschnitten sprechen Funktionäre dreist über Korruption und über Säcke von Bargeld. Drahtzieher war offenbar ein ehemaliger Minister, der dank einer Millionenkaution aus der Haft entlassen wurde. Geld, das über eine staatseigene Bank gewaschen worden sein soll. In Österreich ist ein 19-jähriger Deutscher in einem Klettergarten abgestürzt und ums Leben gekommen. Er war beim Abseilen etwa 40 Meter nach unten gestürzt, so die Polizei Tirol. Warum der 19-jährige abstürzte, ist noch unklar. Die niederländische Datenschutzbehörde hat ein Bußgeld in Höhe von 825 Millionen Euro gegen Uber verhängt. Der Fahrdienstleister soll automatisiert die Kunden von Fahrern gesperrt haben, ohne die vorher darüber zu informieren. Uber hält die Strafe für unverhältnismäßig und will dagegen vorgehen. Es handele sich um frühere Praktiken, die bereits vor Jahren aufgegeben wurden. Im DFB-Pokal hat sich Eintracht Frankfurt mit 11:0 gegen den SC St. Tönis aus der Oberliga durchgesetzt. Außerdem gewann der Karlsruher SC bei Preußen Münster mit 2:1. Kaiserslautern setzte sich mit 1:0 nach Verlängerung gegen Waldhof Mannheim durch und Stuttgart gewann gegen Rostock mit 4:0. Zum ersten Mal seit 16 Jahren sind Deutschlands Springreiter wieder Weltmeister. Bei der WM in Aachen triumphierte die Equipe aus Markus Ening, Sophie Hinners, Daniel Deusser und Richard Vogel. Schon nach 3 von 4 Reiterpaaren war die Mannschaft von Bundestrainer Otto Becker nicht mehr einzuholen.
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2: Zur Stunde ist es bei uns bedeckt und die Temperaturen liegen in Heilbronn bei 16 Grad, in Hohenlohe bei 15 Grad und im Ostalbkreis bei 14 Grad. In den nächsten Stunden gibt's immer wieder leichte Regenschauer, dazu bleibt der Himmel meist geschlossen. Heute Nacht gehen die Werte auf etwa 13 bis 15 Grad zurück. Morgen startet die Tonregion mit viel Nebel, bevor es im Verlauf zunehmend auflockert.
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3: Auf der A7 Ulm Richtung Würzburg zwischen Wörnitz und Rothenburg ob der Tauber läuft eine Unfallaufnahme. Der Standstreifen ist blockiert. Noch mehr Verkehr ausführlich zum Nachlesen findet ihr auf radioton.de und in unserer App.